0: an unter anderem unfaire Geschäftspraktiken vor.
1: Der Chefankläger des Internationalen Strafgerichtshofs Khan ist in der Affäre um Missbrauchsvorwürfe entlassen worden. Vertreter der Mitgliedstaaten des Weltstrafgerichts stimmten am Abend in New York mehrheitlich dafür, Khan des Amtes zu entheben. Ihm waren von einer früheren Mitarbeiterin sexuelle Übergriffe vorgeworfen worden. Er wurde schon im Juni suspendiert. Khan weist die Anschuldigungen zurück. In Spanien und Frankreich breiten sich die Waldbrände weiter aus. Spanische Behörden haben für zwei Regionen den Notstand ausgerufen. Starke Windböen könnten die Brände laut Innenministerium in Madrid weiter anfachen. Auch an der Atlantikküste im Süden Frankreichs bleibt die Lage angespannt. Nach Regierungsangaben ist bereits eine Fläche von der Größe der Hauptstadt Paris vernichtet worden. Insgesamt mussten 63.000 Menschen ihre Häuser oder Urlaubsorte verlassen. Zum Auftakt des CSD-Wochenendes in Berlin haben am Abend Tausende bei einem Rap-Konzert am Brandenburger Tor gefeiert. Die Polizei zählte zu Beginn rund 8.000 Menschen. Tim Korge, RBB 24.
2: Vor Beginn des Konzerts hatten Beamte vier Männer zur Seite gezogen, mutmaßlich aus der rechten Szene. Sie hätten offensichtlich stören wollen, so ein Sprecher. Ihre Identitäten wurden aufgenommen, danach hätten sich die Männer entfernt. Außerdem haben über 5000 Menschen für die Sichtbarkeit von Lesben demonstriert. Zum ersten Mal wird der Christopher Street Day in Berlin an zwei Tagen gefeiert. Höhepunkt ist heute die große CSD-Demonstration. Erwartet werden hunderttausende Menschen.
1: Fahrgäste müssen auf der Regionalexpresslinie RE1 seit dem Abend Einschränkungen einplanen. Zwischen Berlin Ostbahnhof und Frankfurt an der Oder fahren bis 15. August keine Züge. Die Strecke ist wegen Bauarbeiten gesperrt, ersatzweise fahren Busse. Auch auf der Berliner Stadtbahnstrecke fahren bis Sonntagnacht zwischen Friedrichstraße und Zoologischer Garten wegen Bauarbeiten Busse statt Zügen. Soweit die Nachrichten. 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Das Wetter. Nachts teils sternenklar und trocken bei 13 bis 8 Grad. Am Tage freundlich und trocken bei 27 bis 30 Grad maximal. Die Zeit, es ist 2.03 Uhr.
3: Hallo, unterwegs, hier ist der Verkehrsservice in der ARD-Hitnacht. A3 Nürnberg Richtung Passau. Zwischen dem Kreuz Altdorf und Oberülsbach 3 Kilometer Stau wegen Bauarbeiten. Die A4 Kirchheimer Dreieck Erfurt ist zwischen Bad Hersfeld und Friedewald in beiden Richtungen wegen Brückenarbeiten bis Sonntagmorgen 5 Uhr gesperrt. Die A5 Karlsruhe nach Basel ist zwischen Offenburg und Lahr wegen Bauarbeiten bis 5 Uhr dicht. Die A6 Nürnberg Richtung Heilbronn ist in Höhe Schnelldorf weiterhin wegen eines Polizeieinsatzes gesperrt. Dann haben wir die A8 München nach Stuttgart. Die ist zwischen Stuttgart Flughafen Messe und Stuttgart Degerloch nach einem Unfall gesperrt. Die 33 Osnabrück nach Bielefeld ist zwischen Haderberg und Borklo Kloster Ösede noch bis 6 Uhr gesperrt wegen Bauarbeiten. Die 40 Duisburg nach Essen ist gesperrt zwischen Mülheim Winkhausen und dem Dreieck Essen Ost in beiden Richtungen wegen Bauarbeiten. Das Ganze bis zum kommenden Donnerstag. Und die A100 Wilmersdorf Richtung Neukölln ist zwischen Becksstraße und dem Tunnel ins Brucker Platz wegen Bauarbeiten gesperrt. Das war's. Gute Fahrt.
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3: In dieser Nacht von MDR Thüringen mit Klaus Schneider-Grau und jetzt mit Paul Young, Love of the Common People. Kommen Sie gut durch mit uns.

0: McDonald, Mr. Rock and Roll. Ja, und wir haben einen neuen Bundestrainer. Sie haben es mitbekommen. Jürgen Klopp ist nun offiziell im Amt. Er hatte sich ja während der WM quasi selbst nominiert. Live im Fernsehen und wahrscheinlich in weiser Voraussicht, das, was der Julian Nagelsmann davor hatte, das war wohl in seinen Augen nicht gerade förderlich. Ja, nun ist das tatsächlich der Mann mit den Emotionen, die manchmal übers Ziel hinausschießen. Wir haben das ja auch mal bei den Bundesliga-Spielen gesehen, damals bei Borussia Dortmund. Ja, und wenn ihm da was nicht in den Kram passte, dann konnte der auch mal etwas pampig werden, der Jürgen Klopp. Gerade die Schiedsrichter haben das oft zu spüren bekommen und auch die lieben Kollegen aus den Sportabteilungen in den Sendern müssen aufpassen, ne? Wenn da eine dumme Frage kommt, ja, da kann Jürgen Klopp auch mal emotional werden. Mein Kollege Luca Benincasa hat mal die originellsten Sprüche und Interviews von Jürgen Klopp rausgeschnitten.
1: Wenn ich das jetzt alles sagen würde, was ich gerade über dich denke, dann wäre, glaube ich, Bushidos Liedtext ein feuchter Furz dagegen.
2: Es ist wie so oft im Leben. Wenn die Waschmaschine kaputt geht, ist am nächsten Tag der Trockner auch am Arsch.
1: Also ich an Matthias Sammerstelle würde jeden Morgen, bevor ich das Bayern-Trainingsgelände betrete, Gott danken, dass irgendjemand auf die Idee gekommen ist, mich da dazuzunehmen.
3: Wie sagt man eigentlich in Ihrem Fall, Kopf hoch oder Klopp hoch?
4: Finde, ich habe die Probleme, Sie offensichtlich nicht, weil Sie können schon wieder Scherze machen.
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wichtige Warnmeldung für die Autofahrer. Vorsicht bitte auf der B10 Stuttgart-Ulm zwischen Ebersbach an der Vils und Geislingen an der Steige. Kommt Ihnen ein Falschfahrer entgegen? Bitte äußerst rechts fahren, nicht überholen. Falschfahrer auf der B10 Stuttgart-Ulm zwischen Ebersbach an der Vils und Geislingen an der Steige. Vorsicht bitte in beiden Richtungen. Äußerst rechts fahren. Wir melden, wenn ihr

Blondie, Debbie Harry, ja. Ist mittlerweile auch nicht mehr blond. Ist auch in Ehren ergraut, sag ich mal. Aber mit 81 ist das auch völlig in Ordnung. Udo Lindenberg, ich glaube, der ist noch nicht grau. Der müsste noch seine gute alte Haarfarbe aus den 70ern haben. Oder er färbt ein bisschen nach, kann ja auch sein. Aber das wollen wir jetzt hier mal nicht spekulieren und vermuten. Er ist ja nach wie vor krank. Er musste jetzt seinen Auftritt in Calw absagen am kommenden Samstag. Da sollte ja der Panikpreis verliehen werden. Aber er hat ja eine Gastritis übel verschleppt. Und das macht ihm im Moment noch zu schaffen. Und seine Ärzte sagen, na, da gehen wir noch nicht auf die Bühne. Da bleiben wir noch ein bisschen zu Hause und schonen uns. Und somit ist Udo am kommenden Samstag bei der Verleihung des Panikpreises 2026 im Kloster Hiersau in Calw nicht dabei. Aber er hat gesagt, Mensch, das tut mir so leid, ich wäre so gerne dabei gewesen, aber habt viel Spaß auch ohne mich. Bei uns ist auf jeden Fall zu hören, Udos Horizont.

0: Fritze, halb drei. Hallo auf die Straßen, hier nochmal die Entwarnung für die B10 Stuttgart-Ulm. Kein Falschfahrer mehr zwischen Ebersbach an der Vils und Geislingen an der Steige. A3 Nürnberg Richtung Passau zwischen dem Kreuz Altdorf und Oberülsbach. 3 Kilometer Stau wegen Bauarbeiten. Die A4 Kirchhammer Dreieck Erfurt ist zwischen Bad Hersfeld und Friedewald in beiden Richtungen wegen Brückenarbeiten bis Sonntagmorgen 5 Uhr gesperrt. Die A5 Karlsruhe Richtung Basel ist zwischen Offenburg und Lahr wegen Bauarbeiten noch bis 5 Uhr gesperrt. Die A8 München nach Stuttgart ist zwischen Stuttgart Flughafen Messe und Stuttgart Degerloch nach einem Unfall gesperrt. Die A33 Osnabrück Richtung Bielefeld ist zwischen Haderberg und Borglo Kloster Ösede noch bis 6 Uhr gesperrt wegen Bauarbeiten. Die A40 Duisburg-Essen ist zwischen Mülheim-Winkhausen und dem Dreieck Essen-Ost in beiden Richtungen wegen Bauarbeiten bis Donnerstag gesperrt. Und die A100 Wilmersdorf Richtung Neukölln ist zwischen Wechsstraße und dem Tunnel Innsbrucker Platz wegen Bauarbeiten gesperrt. Der Verkehr wird über die Aus- und Einfahrt Innsbrucker Platz geführt. Das war's, allen unterwegs eine gute Fahrt. Kommen Sie gut an.
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0: Mit Klaus Schröder-Grau und jetzt mit einem wunderbaren Klassiker von Belinda Carlisle.

0: Das war Alvaro Soler und La Cintura. In der ARD Hit nach 20 vor 3 haben wir's. Und jetzt eine Künstlerin, die in den 80er und 90er Jahren unglaublich viel Erfolg hatte, die Charts gestürmt hat, unter anderem mit The Power of Love, Jennifer Rush.
1: Es hat viele Türen geöffnet. Vielleicht Leute verstehen nicht, ich hatte das Glück, sehr erfolgreich schon in Deutschland gewesen zu sein. Ich hatte schon Destiny, 25 Lovers. Wir hatten schon in Deutschland unser Erfolg, so it was nice. Danach natürlich durfte ich mit Elton John singen und Michael Bolton. Das hat schon Aufmerksamkeit gegeben, ja. Und auch Placido Domingo und allen. So, es war schon eine tolle Sache.
0: Ja, und vor einigen Wochen hat sie dann in der MDR-Talkshow Riverboat verraten, dass sie ein Comeback plant. Und da dürfen wir gespannt sein, was da noch von Jennifer Rush auf uns zukommt. Jetzt erst einmal ihr Riesenhit.

Folk und Country. Ja, das waren die musikalischen Felder, auf denen sich Gordon Lightfoot ja auch tatsächlich leichtfüßig bewegte. Vor knapp 3 Jahren ist er mit 84 Jahren in Toronto gestorben. Gordon Lightfoot. Und jetzt eine Dame, die ist leider auch schon gestorben, aber sie ist nicht 84 geworden, sondern nur 62. Irene Cara. Und sie hatte eine kurze, aber dafür intensive Karriere mit Fame und mit Flashdance, What a Feeling. Hatte sie 2 Riesenerfolge. Beide Songs wurden mit einem Oscar ausgezeichnet. Jetzt Irene Cara in der ARD-Hitnacht mit Flashdance, What a Feeling.

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1: Um 3 Uhr mit Ronald Lessig. In den Brandgebieten in Frankreich und Spanien bleibt die Lage sehr angespannt. Die Einsatzkräfte haben die Feuer weiter nicht unter Kontrolle. In Spanien gilt in 2 Regionen der Notstand. In Frankreich hat Präsident Macron die Armee angewiesen, die Löscharbeiten zu unterstützen. Aus Paris, Caroline Diller.
2: Temperaturen von fast 40 Grad. Starker Wind, der ständig die Richtung wechselt. Die extreme Trockenheit der Böden und Kiefernwälder. Das alles macht die Arbeit der Einsatzkräfte zu einer Herkulesaufgabe. Die Lage bleibt weiter kritisch, zumal sich das Feuer nun auch auf den Großraum Bordeaux zubewegt. Frankreichs Innenminister Laurent Nunez sprach am Abend im Sender TF1 wörtlich von einer noch nie dagewesenen Situation. Präsident Emmanuel Macron rief die Armee auf, den Zivilschutz, Zitat, maximal zu verstärken.
1: Mehrere Sozialverbände haben kurz nach der Nominierung erste Forderungen an den designierten Gesundheitsminister Linnemann gestellt. Erster Akt müsse sein, die Gesundheitsreform zu überdenken, sagte die Vorsitzende des Sozialverbands Deutschland Engelmeier den Zeitungen der Funke Mediengruppe. Sie kritisiert geplante Leistungskürzungen und mehr Belastungen für die Versicherten. Auch der Sozialverband VDK fordert mehr Solidarität bei der Gesundheits- und Pflegereform. US-Präsident Trump hat der Europäischen Union erneut mit höheren Zöllen gedroht. Hintergrund ist das von der EU-Kommission verhängte Bußgeld von 890 Millionen Euro gegen den Google-Konzern. Aus der Nachrichtenredaktion Franziska Hans.
3: Trump schrieb auf seiner Online-Plattform, Brüssel werde für das, so wörtlich, Ausrauben amerikanischer Unternehmen einen sehr hohen Preis zahlen. Er schrieb weiter, den Europäern werde so bald wie möglich ein erheblicher Zoll auferlegt. Die EU-Kommission hatte die Strafe gegen Google am Donnerstag verhängt. Die Brüsseler Wettbewerbshüter werfen dem US-Konzern unter anderem unfaire Geschäftspraktiken vor. Der Konzern soll etwa bei der Anzeige von Google-Suchergebnissen eigene Dienste bevorzugt und damit Konkurrenten benachteiligt haben.
1: Nach mehreren Wettbewerbsklagen hat der Hollywood-Konzern Paramount den geplanten Kauf des Konkurrenten Warner Bros. Vorerst gestoppt. Die Übernahme soll erst nach einer Entscheidung oder spätestens am 1. Juni 2027 vorangetrieben werden, wie aus Gerichtsunterlagen hervorgeht. 12 demokratisch regierte US-Bundesstaaten und die Gewerkschaft der Drehbuchautoren haben gegen das umstrittene Kaufvorhaben in Höhe von mehr als 100 Milliarden Dollar geklagt. Kritiker der Trump-Regierung befürchten, dass der zu Warner gehörende Nachrichtensender CNN unter Paramount seine redaktionelle Unabhängigkeit verliert. Das waren die Nachrichten. Das Wetter in Deutschland heiter bis 33 Grad. Es ist 3.03 Uhr.
4: Und hier ist der Verkehrsservice in der ARD-Hitnacht. A3 Nürnberg Richtung Passau. Die Autobahn ist zwischen dem Kreuz Altdorf und Oberülsbach. Nicht gesperrt, aber 2 Kilometer Stau haben wir da, wegen Bauarbeiten. Die A4 Kirchheimer Dreieck Erfurt, die ist gesperrt zwischen Bad Hersfeld und Friedewald in beiden Richtungen. Das Ganze bis Sonntagmorgen um 5 Uhr. Die A5 Karlsruhe nach Basel ist zwischen Offenburg und Lahr wegen Bauarbeiten ebenfalls noch bis 5 Uhr gesperrt. Die A8 München Richtung Stuttgart ist zwischen Stuttgart Flughafen Messe und Stuttgart Degerloch nach einem Unfall gesperrt. Die A33 Osnabrück nach Bielefeld ist zwischen Haderberg und Borglo Kloster Ösede noch bis 6 Uhr gesperrt wegen Bauarbeiten. Die 40 Duisburg nach Essen ist zwischen Mülheim-Winkhausen und dem Dreieck Essen-Ost gesperrt wegen Bauarbeiten in beiden Richtungen. Das Ganze bis zum kommenden Donnerstag. Und die A100 Wilmersdorf Richtung Neukölln ist zwischen Wechsstraße und Tunnel Innsbrucker Platz wegen Bauarbeiten derzeit gesperrt. Das war's. Gute Fahrt.
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4: Ich bin Klaus Schredder-Grau. Hallöchen.

Wichtige Warnmeldung für die Autofahrer auf der A1 Lübeck-Fehmarn. Vorsicht bitte, zwischen Linsan und Oldenburg Süd kommt Ihnen ein Falschfahrer entgegen. Äußerst rechts fahren, nicht überholen. Falschfahrer auf der A1 Lübeck-Fehmarn zwischen Linsan und Oldenburg Süd. Äußerst rechts fahren, nicht überholen. Wir melden, wenn die Gefahr vorüber ist. Die ARD-Hitnacht live aus Erfurt vom Mitteldeutschen Rundfunk. Und wie kommt man kurzfristig an Kohle? Der eine sagt sich, oh Mensch, räume ich mal schnell eine Sparkasse leer. Ungünstigerweise stehen da immer noch ein paar Jahre Knast drauf. Besser geht's eigentlich und legaler, wenn man mal Lotto spielt. Am Abend ist der Euro-Jackpot geknackt worden. 70 Millionen Euro waren drin. Ein Einzelner hat die richtigen Zahlen getippt und das Geld geht ins Land der frisch gebackenen Fußball-Weltmeister, nämlich nach Spanien. Da darf sich jetzt ein Mensch richtig tierisch freuen. Und im zweiten Rang, da gab's immerhin noch eine Dreiviertelmillion, 760.000 Euro, um genau zu sein. Und die gehen einmal nach Niedersachsen, nach Hessen und nach Nordrhein-Westfalen. Vielleicht haben Sie noch gar nicht nachgeguckt. Schauen Sie mal auf Ihren Schein, falls Sie mitgemacht haben. Und falls Sie Glück gehabt haben sollten, sagen wir Gratulation.

Heute Abend möchte er das Wembley Stadion in London mit seiner Musik füllen im Rahmen seiner Romantic Tour Bruno Mars. Und nicht nur heute Abend ist er dort auf der Bühne, sondern auch am kommenden Dienstag. Nach wie vor aufpassen bitte auf der A1 Lübeck-Fehmarn zwischen Lensahn und Oldenburg-Süd kommt Ihnen ein Falschfahrer entgegen. Äußerst rechts fahren, nicht überholen. Auf der A1 Lübeck-Fehmarn zwischen Lensahn und Oldenburg-Süd ist ein Falschfahrer unterwegs. Vorsicht bitte in beiden Richtungen.

Und damit haben wir es genau 3:30. Hier ist der Verkehrsservice in der ARD Hitnacht. Hier nochmal die Entwarnung für die A1 Lübeck-Fehmarn. Kein Falschfahrer mehr zwischen Lensahn und Oldenburg-Süd. Dann haben wir die A3 Nürnberg.

0: Richtung Passau, zwischen dem Kreuz Altdorf und Oberülsbach 2 Kilometer Stau wegen Bauarbeiten. Die A4 Kirchheimer Dreieck Erfurt ist zwischen Bad Hersfeld und Friedewald in beiden Richtungen wegen Brückenarbeiten bis Sonntagmorgen 5 Uhr gesperrt. Die 5 Karlsruhe nach Basel ist zwischen Offenburg und Lahr wegen Bauarbeiten noch bis 5 Uhr gesperrt. Dann die A8 München nach Stuttgart ist zwischen Stuttgart Flughafen Messe und Stuttgart Degerloch nach einem Unfall gesperrt. Die 33 Osnabrück nach Bielefeld ist zwischen Haderberg und Borglo Kloster Ösede noch bis 6 Uhr gesperrt. Die A40 Duisburg Richtung Essen ist zwischen Mülheim-Winkhausen und dem Dreieck Essen-Ost in beiden Richtungen wegen Bauarbeiten noch bis zum kommenden Donnerstag gesperrt. Und dann haben wir noch die A100 Wilmersdorf nach Neukölln. Die Autobahn ist zwischen Wechsstraße und Tunnel Innsbrucker Platz wegen Bauarbeiten gesperrt. Allen unterwegs eine gute Fahrt.
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0: Von MDR Thüringen mit Klaus Schröder-Grau und hier ist Musik von Mike Oldfield. Einen schönen guten Morgen.

0: von den Beatles in der ARD-Nacht. Ticket to Ride. Und jetzt ein Superstar aus Norwegen, Marit Larsen, die ja mal einen Riesenhit hatte. If a thong could get me you. Und sie schreibt ihre Songs selber, Singer-Songwriterin, die gute. Und direkt nach dem Aufstehen geht's eigentlich mit dem Liederschreiben schon los.
1: Well, I find that very often when I wake up, my head is already full of music. And I try to get that music out of my system before I start my day. I try to be disciplined enough not to even go on the internet before I've played anything. But it's hard, you know, when your phone is lying there on your nightstand, it's so easy to just get distracted. But I think it's very curious what happens in the brain and with your creativity before you've had any new impressions of the day.
0: Ja, sie sagt, wenn sie morgens aufsteht, ihr Kopf ist voller Musik, ihr Leben ist voller Musik. Und dann fängt sie an, eine Idee unter Umständen direkt mal aufzuschreiben, direkt alles das morgens nach dem Aufstehen. Aber da hat sie eigentlich auch noch was anderes zu tun. Dann nimmt sie mal ihr Handy in die Hand und guckt im Internet. Das sind alles so Dinge, die dann davon ablenken könnten. Aber die Musik ist das, was sie liebt. Und das hört man auch in ihren Songs.
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Und vor den Nachrichten noch eine wichtige Meldung für die Autofahrer auf der A535. Zwischen Wuppertal-Sonnborn und Wülfrath kommt Ihnen ein Falschfahrer entgegen. Äußerst rechts fahren, nicht überholen. Auf der A535 zwischen Wuppertal-Sonnborn und Wülfrath ist ein Falschfahrer unterwegs. Äußerst rechts fahren, nicht überholen. Vorsicht mit den beiden Richtungen. Wir melden, wenn die Gefahr vorüber ist.

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1: Um 4 Uhr mit Ronald Lessig. In den Brandgebieten in Frankreich und Spanien bleibt die Lage sehr angespannt. Die Einsatzkräfte haben die Feuer weiter nicht unter Kontrolle. In Spanien gilt in zwei Regionen der Notstand. In Frankreich hat Präsident Macron die Armee angewiesen, die Löscharbeiten zu unterstützen. Aus Paris, Caroline Diller.
2: Temperaturen von fast 40 Grad. Starker Wind, der ständig die Richtung wechselt. Die extreme Trockenheit der Böden und Kiefernwälder. Das alles macht die Arbeit der Einsatzkräfte zu einer Herkulesaufgabe. Die Lage bleibt weiter kritisch, zumal sich das Feuer nun auch auf den Großraum Bordeaux zubewegt. Frankreichs Innenminister Laurent Nunez sprach am Abend im Sender TF1 wörtlich von einer noch nie dagewesenen Situation. Präsident Emmanuel Macron rief die Armee auf, den Zivilschutz, Zitat, maximal zu verstärken.
1: Mehrere Sozialverbände haben kurz nach der Nominierung erste Forderungen an den designierten Gesundheitsminister Linnemann gestellt. Erster Akt müsse es sein, die Gesundheitsreform zu überdenken, sagte die Vorsitzende des Sozialverbands Deutschland Engelmeier den Zeitungen der Funke Mediengruppe. Sie kritisiert geplante Leistungskürzungen und mehr Belastungen für die Versicherten. Auch der Sozialverband VDK fordert mehr Solidarität bei der Gesundheits- und Pflegereform. Eine Militärkoalition unter Führung Saudi-Arabiens hat Ziele der Houthi-Miliz im Jemen angegriffen. Es ist der erste Angriff dort seit Inkrafttreten einer Waffenruhe vor 4 Jahren. Aus der Nachrichtenredaktion Miriam Ernst.
3: Die Houthi-Miliz, die mit dem Iran verbündet ist, blockiert vom Jemen aus den Schiffsverkehr im Roten Meer. Insbesondere Handelsschiffe aus Saudi-Arabien sind im Visier. Denn das Land unterstützt wiederum die jemenitische Regierung im Bürgerkrieg gegen die Houthis. Wegen der Sperrung der Straße von Hormus leitet das saudische Königreich seine Ölexporte über das Rote Meer durch die Meerenge Bab al-Mandab um. Ein saudisches Handelsschiff ist dort von den Houthis angegriffen und leicht beschädigt worden. Vor 2 Tagen war ein Öltanker attackiert worden. Das Regime in Riad spricht von maritimem Terrorismus.
1: Nach mehreren Wettbewerbsklagen hat der Hollywood-Konzern Paramount den geplanten Kauf des Konkurrenten Warner Bros. Vorerst gestoppt. Die Übernahme soll erst nach einer Entscheidung oder spätestens am 1. Juni 2027 vorangetrieben werden, wie aus Gerichtsunterlagen hervorgeht. 12 demokratisch regierte US-Bundesstaaten und die Gewerkschaft der Drehbuchautoren haben gegen das umstrittene Kaufvorhaben in Höhe von mehr als 100 Milliarden Dollar geklagt. Das waren die Nachrichten. Das Wetter in Deutschland. Tagsüber heiter und trocken, im Norden und Nordwesten bewölkt, in der Nordhälfte 21 bis 29 Grad, in der Südhälfte 28 bis 33 Grad. Am Sonntag örtlich Regen, stellenweise Gewitter, 19 bis 31 Grad. Es ist 4:03 Uhr.
4: Und hier ist nochmal der Falschfahrer von der A535. Vorsicht bitte zwischen Wuppertal-Sonnborn und Wülfrath. Äußerst rechts fahren, nicht überholen. Falschfahrer auf der A535 zwischen Wuppertal-Sonnborn und Wülfrath. Bitte äußerst rechts fahren, nicht überholen. Wir melden, wenn die Gefahr vorüber ist. Dann geht's auf die A3 Nürnberg nach Passau zwischen dem Kreuz Altdorf und Oberölsbach. Hier 2 Kilometer Stau wegen Bauarbeiten. Die A4 Kirchheimer Dreieck Erfurt ist zwischen Bad Hersfeld und Friedewald in beiden Richtungen wegen Brückenarbeiten bis Sonntagmorgen um 5 Uhr gesperrt. Dann die A5 Karlsruhe nach Basel ist gesperrt bis 5 Uhr zwischen Offenburg und Lahr wegen Bauarbeiten. Die A8 München nach Stuttgart ist zwischen Stuttgart Flughafen Messe und Degerloch wegen Reinigungsarbeiten derzeit noch gesperrt. Dann die 33 Osnabrück Richtung Bielefeld ist zwischen Haderberg und Borkelo Kloster Ösene noch bis 6 Uhr gesperrt wegen Bauarbeiten. Dann aber die A40 Duisburg nach Essen ist gesperrt zwischen Mülheim-Winkhausen und dem Dreieck Essen-Ost in beiden Richtungen noch bis zum nächsten Donnerstag. Und die A100 Wilmersdorf Richtung Neukölln ist zwischen Wechsstraße und Tunnel Innsbrucker Platz wegen Bauarbeiten gesperrt. Da wo es geht, eine gute Fahrt.
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4: Von MDR Thüringen mit Klaus Schredderau und schönen Samstagmorgen für Sie jetzt mit Supertramp. It's raining again.

0: kann schon mal die Bettdecke etwas verrutschen bei Status Quo, What You Are Proposing. 4:12, einen schönen guten Morgen, hier ist die ARD-Hitnacht. Ja, und vor wenigen Tagen, Sie haben es mitbekommen, ist Bonnie Tyler gestorben mit 75 Jahren. Die Frau mit der Wahnsinns-Reibeisenstimme. Und sie hat uns mal verraten, wie die eigentlich zustande kam.
1: I had nodules on my vocal cords.
2: Ich hatte Knötchen auf den Stimmbändern und ich war immer schon ein bisschen heiser. Und die Operation hat leider auch nicht viel gebracht. Danach wurde die Heiserkeit noch stärker. 6 Monate habe ich gebraucht, um mich zu erholen. Und als ich endlich wieder ins Studio gegangen bin, war ich heiserer als zuvor. Aber ich sehe es wie ein Geschenk des Himmels. Denn alle sagen, wenn ein Lied von mir im Radio kommt, erkennen sie mich sofort.
0: Genau, und so wird es jetzt auch bei uns sein. Bonnie Tyler gemeinsam mit Shakin' Stevens, Rockin' Good Way.

0: Emotione per sempre, Eros Ramazzotti. Und diese Nummer kommt jetzt bestimmt dem Steffen Fischer entgegen. Der hat uns geschrieben über ardhitnacht@mdr.de, denn er ist auf dem Weg nach Italien, nach Marina di Venezia. Die Hälfte hat er schon geschafft. Er ist in Hamburg losgefahren und jetzt ist er am Chiemsee. Dort macht er einen Zwischenstopp und dann wünschen wir mal viel Spaß in Marina di Venezia im Urlaub. Seit 23 Uhr ist er unterwegs und hört unser Programm. Mein Respekt. Dankeschön für die Mail und falls Sie auch unterwegs sein sollten, egal wohin, schreiben Sie gerne ard-hitnacht@mdr.de. Und jetzt geht's um eine Stimme und wenn Sie des Öfteren mal im Kino waren oder haben sich Spielfilme im Fernsehen angeschaut, dann kennen Sie bestimmt diese Stimme.
1: Wenn ich eine Frau beschreiben soll, stelle ich mir einen Mann vor und subtrahiere Geschmack und Zurechnungsfähigkeit.
0: Das war zweifelsohne Jack Nicholson, beziehungsweise seine deutsche Stimme Joachim Kerzel. Er hat auch andere Hollywood-Stars synchronisiert, wie beispielsweise Anthony Hopkins. Jetzt ist Joachim Kerzel im Alter von 84 Jahren gestorben. Und mit ihm verliert die deutsche Synchron- und Hörbuchwelt eine außergewöhnliche Persönlichkeit, sagte Mike Götze, Geschäftsführer der Agentur Mediapaten. Und alles fing an bei Joachim Kerzel natürlich mit dem Radio vor vielen, vielen Jahren.
2: Ich bin wahrscheinlich ein Radiomensch und das kommt auch aus der Kindheit. Da gab es ja nur Radio, gab es noch kein Fernsehen. Und da hörte ich gern immer den Bayerischen Rundfunk. Da gab es so einen Moderator, das ist bis heute bei mir in Erinnerung geblieben. Das war ihr 1-2-3-Vierlinger. Der hieß Vierlinger und allem ist Unquatsch.
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0: Und schon haben wir es 16:30. Schönen guten Morgen auf die Straßen. A3 Nürnberg Richtung Passau zwischen dem Kreuz Altdorf und Oberülsbach 2 Kilometer Stau wegen Bauarbeiten. Die A4 Kirchheimer Dreieck Erfurt ist zwischen Bad Hersfeld und Friedewald in beiden Richtungen wegen Brückenarbeiten bis morgen 5 Uhr gesperrt. Die A5 Karlsruhe Richtung Basel ist zwischen Offenburg und Lahr wegen Bauarbeiten bis 5 Uhr dicht. Die A8 München-Stuttgart ist zwischen Stuttgart, Flughafen, Messe und Degerloch wegen Reinigungsarbeiten gesperrt. Die 33 Osnabrück Richtung Bielefeld ist zwischen Haderberg und Borklo Kloster Ösede noch bis 6 Uhr gesperrt. Die A40 Duisburg nach Essen ist zwischen Mülheim-Winkhausen und dem Dreieck Essen-Ost in beiden Richtungen wegen Bauarbeiten noch bis zum kommenden Donnerstag gesperrt. Und die A100 Wilmersdorf Richtung Neukölln ist zwischen Wechsstraße und dem Tunnel Innsbrucker Platz wegen Bauarbeiten gesperrt. Das war's, gute Fahrt!
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0: Ich bin Klaus Schröder-Grau. Einen schönen Samstag, auch mit Musik von Kylie Minogue.

Ja, wenn Sie jetzt gleich raus müssen, dann kommt's drauf an, wo Sie raus müssen. Denn hier und da ist es im Moment noch ziemlich schattig. In Berlin haben wir es gerade mal 12 Grad, in Hamburg ebenfalls und hier in Erfurt sind es gerade mal 11 Grad, in Stuttgart 14. Aber das wird ja heute noch besser, na klar, auch im Norden und im Süden ganz besonders. Beispielsweise sieht das auch so aus, dass das Wetterchen sich in den nächsten Tagen wieder hochsommerlich entwickeln wird. Heute so im Norden um die 22, 24 Grad, im Süden Stuttgart erwartet heute Werte um die 30 Grad. Aber ab Dienstag, da geht's dann bundesweit wieder in die schwitzigen Abteilungen. Ja, da werden dann Temperaturen erwartet, wieder auch im Norden nahe 30 Grad und zum kommenden Wochenende auch wieder Werte zwischen 35 und 37 Grad. Da sind sich die Wetterfrösche mehr oder weniger einig, sagt man. Aber das kann sich ja noch mal ein bisschen drehen, denn eigentlich sind so die nächsten 3-4 Tage für die Wettervorhersage prägend. Aber offenbar wird's wieder heiß. Ja, und dann geht man ja auch mal gerne in den Biergarten. Das wäre ja heute vielleicht mal eine angenehme Sache. Wenn ich mal rausgehe hier in Erfurt, dann gehe ich immer zu den Kollegen vom ZDF hier in Erfurt. Ja, die haben tatsächlich einen eigenen Biergarten. Das liegt aber auch nur daran, dass die in einem Gebäude hier in der Altstadt die oberste Etage angemietet haben und unten ist ein Restaurant mit Biergarten. Und das ist etwas zurückgelegen. Mit unter alten Bäumen kann man da schön sitzen am Abend und sich ein Bierchen gönnen. Wunderbar. 20 Minuten vor 5 haben wir es. Jetzt habe ich die Bee Gees für Sie. How deep is your love?

0: Eruption. Und jetzt geht's nach Bochum gleich im doppelten Sinne. Einmal zur Langspielplatte, die so heißt, und einmal zum Macher, zu Herbert Grönemeyer. Und der wird uns jetzt gleich erklären, wie denn der Song Mambo auf diese LP, auf den Longplayer Bochum gekommen ist. Und ein Föhn hat damit eine Menge zu tun.
1: Mambo war eben auch, das habe ich mir beim Föhn. Früher habe ich immer Texte geschrieben, weil ich bin Föhnfetischist. Ich bin immer früher früher gab es immer diese Staubsauger, die hatten hinten raus, bliesen immer so warme Luft. Die zog man immer so einen Schlauch hinter sich her, wie so ein Hund. Und da kam so, und da bin ich immer hinterher gekrochen, weil das so schön warm war. Und mit den Autos, weil ich ganz klein war immer mit Autos. Und seitdem habe ich ein extremes Faible für Föhne. Ich kann mich also stundenlang föhnen, also nicht die Haare, sondern mich so, weil es so schön warm ist. Und dann haben meine Band früher immer das geflügelte Wort, Herbert, nimm mal wieder einen Föhn, du musst einen Text schreiben, föhn dich mal wieder. Und da habe ich auch im Bett gesessen und habe dann mich geföhnt, so vor mich hingeföhnt und musste noch ein Lied schreiben, weil das war noch offen. Und dann gibt's ein Lied von James Taylor, das heißt, ich weiß gar nicht, wie es heißt, Damn the Traffic Jam, How I Hate to Be Late, It Hurts My Motor to Go So Slow. Das singt ja so eine A Cappella-Nummer von James Taylor. Und deswegen sage ich am Schluss auch Danke, James, am Ende des Liedes. Und musste noch, die Platte war eben auch gerade fertig. Ich meine, ich glaube, Bochum haben wir innerhalb von 4 Wochen gemacht damals. Oder 3, oder ich weiß gar nicht, wie schnell das ging. Also nicht ein Jahr wie heute, sondern irgendwie 4 Wochen oder 6 Wochen fertig. Und dann habe ich noch den Text geschrieben, weiß ich noch genau. Ich hatte auf einer den Föhn und auf der anderen Seite habe ich den Text geschrieben. Und den habe ich dann noch drauf gesungen und dann haben wir die Platte fertig. Und das hatte jetzt auch keinen tieferen Sinn, doch ich war froh, dass ich noch ein Thema gefunden hatte. Und das habe ich dann auf die Platte genagelt.
0: Nicht zu fassen, oder? Ja. Nimm den Föhn und die Nummer wird schön. Spielen wir jetzt auch. Den Mambo von Herbert Grönemeyer. Beim Föhnen geschrieben, wer hätte das gedacht?

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1: Um 5 Uhr mit Ronald Lessig. In den Brandgebieten in Frankreich und Spanien bleibt die Lage sehr angespannt. Die Einsatzkräfte haben die Feuer weiter nicht unter Kontrolle. In Spanien gilt in 2 Regionen der Notstand. In Frankreich hat Präsident Macron die Armee angewiesen, die Löscharbeiten zu unterstützen. Aus Paris, Caroline Diller.
2: Temperaturen von fast 40 Grad, starker Wind, der ständig die Richtung wechselt, die extreme Trockenheit der Böden und Kiefernwälder. Das alles macht die Arbeit der Einsatzkräfte zu einer Herkulesaufgabe. Die Lage bleibt weiter kritisch, zumal sich das Feuer nun auch auf den Großraum Bordeaux zubewegt. Frankreichs Innenminister Laurent Nunez sprach am Abend im Sender TF1 wörtlich von einer noch nie dagewesenen Situation. Präsident Emmanuel Macron rief die Armee auf, den Zivilschutz, Zitat, maximal zu verstärken.
1: Der Krieg zwischen den USA und dem Iran weitet sich immer mehr auf die ganze Region aus. Eine Militärkoalition unter Führung Saudi-Arabiens hat jetzt Ziele der Houthi-Miliz im Jemen angegriffen. Hintergrund ist, dass die mit dem Iran verbündete Miliz den Schiffsverkehr im Roten Meer blockiert. Vor allem Handelsschiffe aus Saudi-Arabien sind im Visier. Wegen der Sperrung der Straße von Hormuz leitet das Königreich seine Ölexporte durch eine Meerenge im Roten Meer um. US-Präsident Trump hat der Europäischen Union erneut mit höheren Zöllen gedroht. Hintergrund ist das von der EU-Kommission verhängte Bußgeld von 890 Millionen Euro gegen den Google-Konzern. Aus der Nachrichtenredaktion Franziska Hans.
3: Trump schrieb auf seiner Online-Plattform, Brüssel werde für das, so wörtlich, Ausrauben amerikanischer Unternehmen einen sehr hohen Preis zahlen. Er schrieb weiter, den Europäern werde so bald wie möglich ein erheblicher Zoll auferlegt. Die EU-Kommission hatte die Strafe gegen Google am Donnerstag verhängt. Die Brüsseler Wettbewerbshüter werfen dem US-Konzern unter anderem unfaire Geschäftspraktiken vor. Der Konzern soll etwa bei der Anzeige von Google-Suchergebnissen eigene Dienste bevorzugt und damit Konkurrenten benachteiligt haben.
1: Unter dem Motto Haltung ist hot wird heute in Berlin der Christopher Street Day gefeiert. Nach der Parade für Vielfalt und Menschenrechte ist eine große Feier am Brandenburger Tor vorgesehen. Mehrere hunderttausend Menschen werden erwartet. Damit gehört der Berliner CSD zu den größten in Europa. Das waren die Nachrichten. Das Wetter in Deutschland. Tagsüber heiter und trocken, im Norden und Nordwesten hin und wieder bewölkt, in der Nordhälfte 21 bis 29 Grad, in der Südhälfte 28 bis 33 Grad. Am Sonntag örtlich Regen, stellenweise Gewitter, 19 bis 31 Grad und am Montag letzte Schauer, später freundlicher, die Höchstwerte dann 19 bis 28 Grad. Die Zeit, es ist 5:03 Uhr.
4: Einen schönen guten Morgen auf die Straßen. Die A4 Kirchheimer Dreieck Erfurt ist zwischen Bad Hersfeld und Friedewald in beiden Richtungen wegen Brückenarbeiten bis morgen 5 Uhr gesperrt. Die A5 Karlsruhe nach Basel ist zwischen Offenburg und Lahr noch wegen Bauarbeiten gesperrt. Die A8 München nach Stuttgart ist zwischen Stuttgart, Flughafen, Messe und Degerloch wegen Reinigungsarbeiten gesperrt. Die A33 Osnabrück nach Bielefeld ist zwischen Haderberg und Borklo, Kloster Ösede noch bis 6 Uhr dicht. Und die A40, unsere Dauermeldung, Duisburg nach Essen zwischen Mülheim, Winkhausen und dem Dreieck Essen-Ost. Sperrung wegen Bauarbeiten in beiden Richtungen, das Ganze bis zum kommenden Donnerstag. Gute Fahrt!
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4: Letzte Stunde an diesem Samstagmorgen mit Klaus Schröder-Grau beginnen wir mit Tiers.

Weitere Warnmeldung für die Autofahrer, diesmal auf der A95 München-Garmisch-Partenkirchen. Zwischen München-Fürstenried und dem Dreieck Starnberg kommt Ihnen ein Falschfahrer entgegen. Äußerst rechts fahren, nicht überholen. Falschfahrer auf der A95 München-Garmisch-Partenkirchen zwischen München-Fürstenried und dem Dreieck Starnberg. Vorsicht in beiden Richtungen.

11 Minuten nach 5. An diesem Samstag, den 25. Juli, und einige Prominasen haben auch heute ihren Ehrentag. Und da fangen wir an mit der Schauspielerin und dem Model Barbara Mayer. Sie wird heute Runde 40. Sie war in der Volksmusik zu Hause, ist sie eigentlich auch immer noch so ein bisschen. Jetzt ist sie mehr so im Schlager unterwegs. Stefanie Hertel hier aus Thüringen, sie wird heute 47. Sie hat über viele Jahre die Meldungen der Tagesschau verlesen und dann ging sie zu ProSieben und die Sendungen, die sie dort betreut hat, ja, die liefen da so quotentechnisch eher unter ferner Liefen. Linda Zervakis, sie wird heute 51. Und eine liebe Kollegin vom NDR, die hat dort seit vielen, vielen Jahren ihre eigene, sehr, sehr erfolgreiche Sendung. Es ist keine Talkshow, das hat eher auch ein bisschen was mit Kabarett zu tun. Das ist eine feine Sache. Inas Nacht wird stets moderiert von Ina Müller. Und sie wird heute 61 und wir gratulieren.

nach wie vor Obacht bitte auf der A95 München-Garmisch-Partenkirchen zwischen München-Fürstenried und dem Dreieck Starnberg. Kommt Ihnen ein Falschfahrer entgegen, äußerst rechts fahren, nicht überholen, Falschfahrer auf der A95 München-Garmisch-Partenkirchen zwischen München-Fürstenried und dem Dreieck Starnberg. Bitte äußerst rechts fahren, nicht überholen, wir melden, wenn die Gefahr vorüber ist.

0: Ja, sonst haben wir die Nummer immer von den Rolling Stones, jetzt einmal in der Version von Melanie in der ARD-Hitnacht. Und jetzt kommen wir zu einem Mann, der viel rumgekommen ist, sag ich mal, aber nicht nur beruflich, er ist auch des Öfteren mal umgezogen. Geboren wurde er im hohen Norden in Soltau, dann ging's in seiner Kindheit schon nach Düsseldorf, dann zog er nach West-Berlin und jetzt wohnt er seit einigen Jahren wieder im hohen Norden, nämlich in Bremen. Ich rede von Klaus Lage, der Mann mit der lässigen Kleidung auf der Bühne, der sich auch nicht unbedingt jedem Modetrend unterwirft.
1: Mein Outfit und meine Art zu sein eignet sich eben nicht als Titelblatt für Gala. Ich bin nicht traurig drum. Ich finde, ich gucke mir auch schöne, reiche Leute an auf den Titelbildern. Es ist prima, dass die das sind und nicht ich.

Und hier haben wir die Entwarnung für die A95 München-Garmisch-Partenkirchen. Kein Falschfahrer mehr zwischen München-Fürstenried und dem Dreieck Starnberg.

0: Und damit haben wir es 5:30. Einen schönen guten Morgen unterwegs. Hier nochmal die Entwarnung für die A95 München, Garmisch-Partenkirchen. Kein Falschfahrer mehr zwischen München, Fürstenried und dem Dreieck Starnberg. Die A4 Kirchheimer Dreieck Erfurt ist zwischen Bad Hersfeld und Friedewald in beiden Richtungen wegen Brückenarbeiten bis morgen 5 Uhr gesperrt. Die A5 Karlsruhe nach Basel ist zwischen Offenburg und Lahr derzeit wegen Bauarbeiten gesperrt. Die A8 München nach Stuttgart ist gesperrt wegen Reinigungsarbeiten zwischen Stuttgart Flughafen und Degerloch. Die A33 Osnabrück Richtung Bielefeld ist zwischen Haderberg und Borklo Kloster Ösede noch bis 6 Uhr gesperrt, das Ganze wegen Bauarbeiten. Und die 40 Duisburg nach Essen ist zwischen Mülheim-Winkhausen und dem Dreieck Essen-Ost in beiden Richtungen wegen Bauarbeiten noch bis zum kommenden Donnerstag gesperrt. Gute Fahrt!
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0: Ich bin Klaus Schröder-Gau, sitze im Studio 1 des MDR in Erfurt, wünsche Ihnen einen schönen Start in diesen Samstag, jetzt mit Johnny Hates Jazz. I don't want to be a hero.

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0: das war Musik aus Belgien von Milo. Ja, vielleicht sind Sie auch gerade auf dem Weg nach Belgien oder nach Holland oder nach Luxemburg oder wo auch immer hin, sprich in den Urlaub. Wir hatten in dieser Nacht schon einige Mails von den Hörern bekommen, die nachts dann ihren Urlaubsort anfahren. Da ging es beispielsweise von Hamburg nach Italien oder auch von Bremen Richtung Baden-Württemberg und Bayern. Ja, und was macht man da eigentlich so im Auto? Wie vertreiben Sie sich denn die lange Zeit, wenn Sie so lange unterwegs sind?
1: Wir reden sehr viel tatsächlich. Dann gibt's immer wieder so einen kleinen Fast-Food-Stop. Singen, ganz wichtig. Reden, tiefsinnige Gespräche definitiv. Und ab und zu muss der Hund auch gekrault werden.
2: Auf jeden Fall gute Musik hören, vielleicht einen Podcast anmachen oder was Leckeres essen.
3: Geschmierte Brote und eine Obstschale, genau. Alles in erster Linie auch Sachen, die nicht krümeln. Das ist mal ganz wichtig, für mich zumindest.
4: Ich bin meist Beifahrer. Ich habe dann immer eine Rätselzeitung oder ein Buch in der Hand.
5: Für den Papa für die Fahrt gibt's immer Kaffee. Die Kinder hatten ein Wasser mit einer Flasche, die nicht auslaufen kann im Kindersitz.
6: Lesen, schlafen.
7: Netflix gucken.
8: Die Kinder haben verschiedene Snacks, die man am Hinter erreichen kann. Und durften sich selber was aussuchen bei Feuerwehr und Bäcker.
1: Wir haben viele Snacks mit dabei. Und ab und zu wird auch angehalten, wenn wir was Tolles finden. Wenn wir ganz kreativ sind, dann gibt's geschmierte Brote oder Brötchen.
0: Ja, offenbar wird in deutschen Autos viel gegessen. Und interessant fand ich auch die Aussage von dem jungen Mann, der sagte, bei mir wird nicht gekrümelt. Ja, das Krümelmonster hat keinen Zutritt.

Down Under, der Klassiker von Man at Work. Ja, mein Job ist jetzt allerdings hier erledigt. Das war die ARD-Hitnacht von Freitag auf Samstag. 6:10 haben wir es. Die Kollegen in den angeschlossenen Programmen übernehmen gleich mit ihren Morning-Shows. Ja, der Job ist allerdings auch nur bis heute Abend 23 Uhr erledigt. Dann geht's weiter. Dann treffen wir uns zur nächsten ARD-Hitnacht, wenn Sie Lust und wenn Sie Zeit haben. Ich bin Klaus Schröder-Grau. Schönes Wochenende.

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1: Im Studio Yvonne Krause. Guten Morgen. Brandenburg bereitet sich auf ein mögliches Ende der vorübergehenden Kontrollen des Bundes an den Landesgrenzen vor. Das hat Innenminister Jan Redmann bestätigt. Martin Schneider mit den Einzelheiten.
2: Sollten die Kontrollen Mitte September wirklich aufgehoben werden, will der Innenminister die Polizeipräsenz an den Grenzen verstärken. Das sagte Redmann in einem Interview mit dem Berliner Tagesspiegel. Er möchte nicht, so der CDU-Politiker, dass zum Beispiel der deutlich zurückgegangene Diebstahl von Autos wieder auflebe. Redmann rechnet mittelfristig mit einem Ende der Kontrollen durch den Bund. Die gesunkene Zahl von Zuwanderern nach Brandenburg und Deutschland zeige, dass die europäischen Kontrollsysteme wieder besser funktionierten.
1: In gefährlichen Brandsituationen müssen nicht mehr Menschen ihre Gesundheit riskieren. Jetzt kann der Roboter vorgeschickt werden. Brandenburg hat seinen ersten Löschroboter und der steht in Beelitz in Potsdam-Mittelmark. Das 160 Euro teure Gerät kann unter anderem Treppen überwinden und Verletzte transportieren, erklärt Kreisbrandmeister von Potsdam-Mittelmark Jens Heinze.
3: Den Löschroboter kann man einsetzen bei Vegetationsbränden. Der ist so von der Größe so konzipiert, dass wir den auch in Tiefgaragen einsetzen können. Wir können den in Lagerhallen einsetzen. Wir können auf der Autobahn bei Gefahrguteinsätzen einsetzen. Es gibt so viele Einsatzszenarien, für die dieses Fahrzeug konzipiert ist. Die kann man gar nicht abschließend aufzählen.
1: Der Löschroboter kann auch von anderen Landkreisen und Bundesländern in Beelitz angefordert werden. In Frankreich und Spanien breiten sich große Waldbrände weiter unkontrolliert aus. An der französischen Atlantikküste mussten nach Angaben des Innenministeriums schon 110.000 Menschen ihre Wohnungen oder Ferienunterkünfte verlassen. Henning Knipp berichtet.
4: In Frankreich wüten die Flammen südlich von Bordeaux. Da der Wind gedreht hat, bewegen sie sich inzwischen in Richtung der Stadt. Sie ist laut dem Innenminister zurzeit aber nicht unmittelbar bedroht. Der Flughafen Bordeaux wurde aber wegen starker Rauchentwicklung geschlossen. Präsident Macron hat angekündigt, dass die Armee die Löscharbeiten unterstützen soll. Auch in Spanien sind zehntausende Menschen von Evakuierungen betroffen. Wegen heftiger Feuer hat die Regierung für zwei Regionen den Notstand ausgerufen. Starker Wind erschwert die Löscharbeiten.
1: US-Präsident Trump hat der Europäischen Union wieder mit höheren Zöllen gedroht. Der Hintergrund diesmal ist die 890 Millionen Euro Strafe, die die EU-Kommission gegen den Google-Mutterkonzern Alphabet verhängt hat. Franziska Hans berichtet.
5: Trump schrieb auf seiner Online-Plattform, Brüssel werde für das, so wörtlich, Ausrauben amerikanischer Unternehmen einen sehr hohen Preis zahlen. Er schrieb weiter, den Europäern werde so bald wie möglich ein erheblicher Zoll auferlegt. Die EU-Kommission hatte die Strafe gegen Google am Donnerstag verhängt. Die Brüsseler Wettbewerbshüter werfen dem US-Konzern unter anderem unfaire Geschäftspraktiken vor.
1: Soweit die Antenne Brandenburg Nachrichten. 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
6: Es sieht gut aus und wird warm heute. Einen schönen guten Morgen mit jetzt noch morgen frischer Luft. Wir haben aktuell 8 Grad in Koschen, 9 Grad in Templin, 10 Grad in Bad Liebenwerda, 12 Grad in Potsdam und 13 in Wiesenburg. Dazu im Moment ein paar wenige Wolken oder ein bisschen Frühnebel und ansonsten schon schön viel Sonne. Tja, und Sonne gibt's heute reichlich tagsüber. Mehr eigentlich nicht. Temperaturen steigen auf 27 Grad in Prenzlau, auf 29 Grad in Berlin und 30 Grad in Elsterwerda. Also richtiges Badewetter heute. Und morgen Sonntag dann wolkiger. Vor allem am Nachmittag und Abend kann es dann Schauer, vielleicht auch kurze Gewitter geben. Temperaturen morgen ein bisschen unterschiedlicher. 23 Grad in der Prignitz, 30 wieder in der Lausitz.
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6: Schönen guten Morgen auf die Straßen und es gibt eine Meldung aus dem Landkreis Spree-Neiße. Hier ist die B97 am Abzweig Jenschwalde nach einem Unfall in beiden Richtungen gesperrt. Schauen wir nach Berlin, in Tiergarten gesperrt wegen des Christopher Street Days, die Straße des 17. Juni zwischen Großem Stern und Brandenburger Tor. Auch gesperrt die Jezerker Biene und die Ebertstraße und das Ganze dauert bis Montagmittag. Bauarbeiten ansonsten bei der S-Bahn bis morgen Betriebsschluss. Ist der S-Bahn-Verkehr auf der Stadtbahn zwischen Friedrichstraße und Zoo unterbrochen. Ersatzverkehr mit Bussen ist eingerichtet. Betroffen sind die S3, die S5, die S7 und die S9. Na dann, gute Fahrt. Und sollten Sie was haben, Stau oder Blitzer, gern anrufen 0331 70 98 101.
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0: Klassiker aus 1970. Die Beatles auf Antenne Brandenburg. Einen schönen guten Morgen. 6.12 Uhr ist es. 30 Grad werden es heute. Und das ist gut, weil... Das hier, das ist auch bei uns in Brandenburg richtig groß. Drachenbootrennen. Einmal ist es ein super Teamsport, aber auch einfach nur zugucken fetzt total wegen der bunten Boote und manchmal auch wegen der lustigen Kostüme. Letztes Jahr gab es ja in Brandenburg an der Havel sogar die Drachenboot-Weltmeisterschaft. Ja, und heute kommen Profis und Amateure im Grünheider Ortsteil Kagel zusammen bei der allerersten Drachenboot-Regatta auf dem Bauernsee. Da treten Teams aus Brandenburg und Berlin gegeneinander an und Steffen Fritsch von der gemeinnützigen Unternehmensgesellschaft Klang und Licht Kagel hat das Ganze mit organisiert.
1: Wir haben versucht, mal was Neues zu machen und haben die Drachenboote nach Kagel geholt und es ist uns gelungen, dass wir wirklich 20 Teams am Start haben, die hart darauf hintrainiert haben, die Synchronisation im Boot hinzukriegen. Das ist für mich überhaupt nicht einfach und wir fahren diese Fun-Distanz von 200 Metern und die Profis werden auch 1000 Meter fahren.
0: Klasse. Also, eine Menge los heute. Die Vorläufe, die starten schon 9.30 Uhr und die Siegerehrung ist 18 Uhr heute geplant. Anschließend gibt es dann ab 20 Uhr noch ein schönes Programm, also mit Live-Musik und so. Alles in Kagel, Grünheide. Und wir wünschen ganz viel Spaß an Antenne Brandenburg. Mehr Tipps übrigens im Netz, damit Sie ein schönes Wochenende haben.

0: Sexy. In den Samstagmorgen mit Marius Müller-Westernhagen hier auf Antenne. Schönen guten Morgen, 6.21 Uhr haben wir es ja heute. Heute kommt der Sommer zurück. Endlich mit Hochnorbert, viel, viel Sonne und 27 bis 30 Grad. Ja, endlich mal wieder warm, Mensch.
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0: in Southern California, Mr. Albert Hammond hier auf Antenne. Und jetzt ist Nachrichtenzeit. Einen schönen guten Morgen.
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2: Im Studio Andreas Pötzel. Guten Morgen. Brandenburg bereitet sich auf ein mögliches Ende der vorübergehenden Grenzkontrollen des Bundes vor. Das hat Innenminister Riedmann angekündigt. Sollten die Kontrollen Mitte September aufgehoben werden, will der Innenminister die Polizeipräsenz an den Grenzen verstärken. Lieber Wärmepumpe statt Gasheizung. Das Institut der Deutschen Wirtschaft warnt in einer aktuellen Studie davor, sich neue Gasheizungen einbauen zu lassen. Die jährlichen Heizkosten dafür werden sich laut IW bis 2040 fast verdoppeln. Die Waldbrände in Spanien und Frankreich sind weiter außer Kontrolle. An der französischen Atlantikküste mussten schon rund 110.000 Menschen ihre Häuser und Ferienunterkünfte verlassen. Der Flughafen in Bordeaux wurde wegen starken Rauchs geschlossen.
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3: Aus Cottbus mit Sebastian Schiller. Guten Morgen. Bis Mitte September sind es zwar noch fast zwei Monate, doch Brandenburg bereitet sich auf ein mögliches Ende der vorübergehenden Kontrollen des Bundes an den Landesgrenzen vor. Das hat Innenminister Jan Redmann bestätigt. Antennenreporter Martin Schneider berichtet.
4: Sollten die Kontrollen Mitte September wirklich aufgehoben werden, will der Innenminister die Polizeipräsenz an den Grenzen verstärken. Das sagte Redmann in einem Interview mit dem Berliner Tagesspiegel. Er möchte nicht, so der CDU-Politiker, dass zum Beispiel der deutlich zurückgegangene Diebstahl von Autos wieder auflebt. Redmann rechnet mittelfristig mit einem Ende der Kontrollen durch den Bund. Die gesunkene Zahl von Zuwanderern nach Brandenburg und Deutschland zeige, dass die europäischen Kontrollsysteme wieder besser funktionierten.
3: Es tut sich wieder was auf den Fließen im Unterspreewald. Wegen des starken Befalls durch den Eichenprozessionsspinner waren fast zwei Wochen lang viele Wasserstraßen dort gesperrt. Jetzt läuft es langsam wieder an, sagt Jörg Tschirschke, Chef des Kahnfährhafens in Stepzig.
5: Es ist auch schön, dass wieder Fließe freigegeben wurden und dass das hier wieder vorwärts geht. Man kann es nämlich auch gewisse Sachen auch kaputt drehen. Und schön, dass wir wieder arbeiten dürfen und dass wir hier wieder angreifen dürfen. Auch für den gesamten Spreewald ist das wichtig.
3: Die Fließe werden jetzt nach und nach wieder freigegeben. Lausitzer Erfolg bei den deutschen Bahnradsportmeisterschaften in Karst in Nordrhein-Westfalen. Im 1000-Meter-Zeitfahren hat gestern die Cottbusserin Lea Sophie Friedrich vor Clara Schneider aus Finsterwalde gewonnen. Emilia Waterstraat aus Cottbus kam auf Platz 5.
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3: Ja, heute scheint überwiegend die Sonne, es bleibt trocken und es wird auch wieder ein bisschen wärmer bei bis zu 30 Grad heute in der Spitze. Morgen, da sieht's erst einmal ganz genauso aus, erst zum Abend hin, da wird es wolkiger und auch Schauer werden dann möglich. Das Ganze dann bei ebenfalls bis zu 30 Grad. Soweit das Neueste aus der Region. 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Die Zeit 6.33 Uhr.
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0: Guten Morgen und im Landkreis Spree-Neiße auf der B97 am Abzweig Genschwalde. Da gibt's immer noch in beiden Richtungen Behinderungen nach einem Unfall. Stadtverkehr Berlin, hier nur ein Hinweis, denn im Tiergarten gesperrt wegen des Christopher Street Days.

0: Straße des 17. Juni zwischen Großem Stern und Brandenburger Tor. Ebenfalls gesperrt die Jetzer Kabinstraße und die Ebertstraße. Das Ganze dauert noch bis Montagmittag. Und es gibt Bauarbeiten bei der S-Bahn. Betroffen die S3, die S5, die S7 und die S9 bis morgen Betriebsschluss. Da ist der S-Bahn-Verkehr zwischen Friedrichstraße und Zoo unterbrochen. Ein Ersatzverkehr mit Bussen aber eingerichtet. Na dann, eine gute Fahrt und sollten Sie noch was haben, 0331 70 98 101.
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0: 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Schönen guten Morgen und das hier ist der Hammer. War perfekt zum 1-2-Tipp-Tanzen und ist es garantiert immer noch. Donna Summer, I don't wanna get hurt.

0: 6.40 Uhr am Samstag. Einen schönen guten Morgen. Wir sind's, Antenne Brandenburg. Und wer Hahn sagt, der muss auch Frosch sagen. Also so ist es zumindest in vielen Ecken der Lausitz, wo das Hahnrupfen ein uralter Brauch ist, der ab diesem Wochenende wieder überall begangen wird. In Burg zum Beispiel, aber auch in Tauer oder in Bärenbrück. Ja, und dort in Bärenbrück gehört eben auch das Froschkarren dazu. Lina Spiller, Jugendchefin in Bärenbrück.
1: Bei uns ist das Froschkarren eine alte Tradition, wo auf einer alten Leiterkarre ein weißes Tuch gespannt wird und darauf setzt man einen Frosch und dann rennt man 2-3 Meter, da kommt ein Kegel, um den man umrennt und dann wieder zurückrennt. Und das Mädchen, was am schnellsten läuft, ist dann nämlich die Froschkönigin bei uns in Bärenbrück. Genau, und das macht man auch traditionell mit Holzpantoffeln, dass es natürlich auch eine Schwierigkeit hat und der Frosch könnte ja auch mal hin und her hüpfen.
0: Ist da bestimmt ein Riesenspaß, auch für alle, die zugucken. 14 Uhr geht's los heute in Bärenbrück. Um 15 Uhr Start des Hahnrupfens, 16.30 Uhr dann das Froschkarren. Und es ist natürlich kein echter Frosch, der da rumgekarrt wird.

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0: 1995, One of Us, leider der einzige Hit von Joan Osborne. Davon jetzt doch gern echt mehr geben können. Ein schönes Wochenende wünsche ich. Schönen guten Morgen, 6.52 Uhr.
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1: Im Studio Yvonne Krause. Guten Morgen. Dieses Wochenende wird für Brandenburg wohl eines der verkehrsreichsten des Jahres. Davon gehen Experten aus. 14 von 16 Bundesländern haben inzwischen Ferien. Darunter ist jetzt auch Nordrhein-Westfalen das bevölkerungsreichste Bundesland. Andreas Pötzel berichtet.
2: Verkehrsexperten sehen Staugefahr auf den Hauptreisetrassen, vor allem in Richtung Nord- und Ostsee, nach Tschechien und Polen. Besonders belastet sind auch die Autobahnen in Richtung Alpen und Süddeutschland. Dazu bremsen die rund 1000 Autobahnbaustellen den Verkehr zusätzlich aus. In Brandenburg betrifft das zum Beispiel den Berliner Ring, die A10, vor allem den östlichen und den westlichen Ring. Mehrere Baustellen gibt es auch auf der A13 und auf der A9. Die A24 gilt grundsätzlich als staugefährdet. Der ADAC erwartet heute Vormittag besonders volle Straßen. Eine weitere Verkehrsspitze ist morgen Nachmittag durch den Rückreiseverkehr zu erwarten.
1: Wenn die Grenzkontrollen des Bundes Mitte September aufgehoben werden sollten, will Brandenburg vorbereitet sein. Wie Innenminister Rethmann angekündigt hat, wird das Land die Polizeipräsenz an den Grenzen verstärken. Er möchte nicht, so der CDU-Politiker in einem Interview mit dem Tagesspiegel, dass zum Beispiel der deutliche zurückgegangene Diebstahl von Autos wieder auflebe. Rethmann rechnet mittelfristig damit, dass der Bund die Grenzkontrollen beendet. Zum Auftakt des Christopher Street Days Wochenendes in Berlin haben am Abend Tausende bei einem Rap-Konzert am Brandenburger Tor gefeiert. Die Polizei zählte zu Beginn rund 8000 Menschen. Tim Korge berichtet.
3: Vor Beginn des Konzerts hatten Beamte 4 Männer zur Seite gezogen, mutmaßlich aus der rechten Szene. Sie hätten offensichtlich stören wollen, so ein Sprecher. Ihre Identitäten wurden aufgenommen, danach hätten sich die Männer entfernt. Außerdem haben über 5000 Menschen für die Sichtbarkeit von Lesben demonstriert. Zum ersten Mal wird der Christopher Street Day in Berlin an 2 Tagen gefeiert. Höhepunkt ist heute die große CSD-Demonstration. Erwartet werden hunderttausende Menschen.
1: Vor den Waldbränden in Frankreich und Spanien sind inzwischen schon mehr als 160.000 Menschen geflüchtet. Frankreichs Innenminister Nunez sagte, das Land habe noch nie zuvor Brände von diesem Ausmaß erlebt. Inzwischen bewegt sich das Feuer auf Bordeaux zu. Janine Artist berichtet.
4: Betroffen sind mehrere Urlaubsorte südlich von Bordeaux, darunter Cap Ferret und Biscarrosse. Die Menschen wurden teilweise mit Booten abgeholt und in Notunterkünfte gebracht. In Spanien hat die Regierung wegen heftiger Waldbrände für die Umgebung der Hauptstadt Madrid und eine weitere Region einen Notstand von nationaler Tragweite ausgerufen. Sowohl in Frankreich als auch in Spanien herrschen laut den Behörden ungünstige Wetterbedingungen. Die EU hat Löschflugzeuge und Hubschrauber zur Unterstützung geschickt.
1: Soweit die Antenne Brandenburg Nachrichten. 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
5: Und heute kommt der Sommer zurück. Allerdings braucht er noch ein klein wenig. Schönen guten Morgen. Aktuell ist es wirklich noch morgens frisch. Wir haben zum Beispiel nur 8 Grad in Jüterbock, 13 Grad in Lindenberg. Es gibt ein paar wenige Wolken am Himmel oder ein bisschen Frühnebel. Ansonsten schon schön viel Sonne. Die Sonne bleibt uns treu heute tagsüber. Mehr wird's nicht geben, also heute keine Schauer oder so. Temperaturen steigen auf 27 Grad in Prenzlau, auf 29 in Berlin, 30 Grad im Elbe-Elster-Land. Also es wird richtig schönes Sommerbadewetter. Ja, und morgen Sonntag dann wieder wolkiger und vor allem morgen Nachmittag und Abend kann es auch Schauer und Gewitter geben. Temperaturen morgen ein bisschen unterschiedlicher. 23 Grad im Norden, 30 Grad in der Lausitz.
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5: Schönen guten Morgen auf die Straßen und A19 Dreieck Wittstock-Dosse Richtung Rostock. Zwischen Wittstock und Röbel ist die A19 nach einem Unfall gesperrt und dafür gibt es aktuell Stau. Landkreis Spree-Neiße, B97 am Abzweig Genschwalde, immer noch in beiden Richtungen Behinderungen nach einem Unfall. Stadtverkehr Berlin, hier Sperrungen in Tiergarten wegen des Christopher Street Days, Straße des 17. Juni, abgeriegelt zwischen Großem Stern und Brandenburger Tor. Ebenfalls gesperrt die Jezer-Kabin-Straße und die Ebertstraße und das Ganze dauert bis Montagmittag. Und dann gibt's Bauarbeiten bei der S-Bahn. Bis morgen Betriebsschluss ist der S-Bahn-Verkehr auf der Stadtbahn zwischen Friedrichstraße und Zoo unterbrochen. Ersatzverkehr mit Bussen ist eingerichtet. Betroffen sind die S3, die S5, die S7 und S9. Na dann, gute Fahrt und sollten Sie noch was haben, 0331 70 98 101.
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5: 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Und mit dem König von Deutschland hier, Rio Reiser. Mehr 80er geht nicht. Also, schönen guten Morgen und jetzt lauter machen und schönes Wachwerden.

Einen schönen guten Morgen, 7.08 Uhr haben wir's. Und müssen kurz auf die Straßen. Hier ist der Antenne Verkehrsservice mit einem Achtung für alle auf der A10. Nördlicher Ring in Richtung Dreikaveland. Höhe Dreieck-Pankow, da liegt ein totes Tier auf der Fahrbahn. Bitte Vorsicht. Nördlicher Ring in Richtung Dreikaveland. Höhe Dreieck-Pankow, da liegt ein totes Tier.

0: Massachusetts. Die Bee Gees hier auf Antenne. 7:10 Uhr haben wir schon. Guten Morgen. Und ich hoffe ja, Sie haben die Badesachen und das Handtuch nicht allzu weit weggepackt, denn jetzt am Wochenende, da geht's ja wieder rauf mit den Werten. Heute werden es 30 Grad. Es könnte also wieder ein bisschen voller werden an Brandenburgs Badeseen. Aber wie ist denn die Wasserqualität jetzt auf nach diesem ganzen Wetter hoch und Wetter runter in den letzten Wochen? Also die gute Nachricht zuerst, die meisten Seen bei uns in Brandenburg haben eine richtig gute Wasserqualität, aber es gibt schon ein paar Ausreißer. Zum Beispiel in Alzeschdorf am Hohen Jesarchersee, da gibt's Blaualgen. Frank Kunitz, Amtsarzt in Kreis Teltow-Fleming, der sagt:
1: Ausgewiesene Basisstellen haben immer einen Schaukasten, wo die letzten Werte dran sind. Und da kann man sich auch informieren, wo der nächste Badesee ist.
0: Und der Amtsarzt rät außerdem, vorher im Internet schlau machen. Das geht auf badestellen.brandenburg.de. Da gibt's nämlich eine ganz, ganz tolle Übersicht. Die offizielle Badestellenkarte zeigt die Ergebnisse der letzten Messungen. Auffälligkeiten sind, wie gesagt, ganz selten, aber manchmal sind die Seen nicht besonders klar. Frank Kunitz sagt aber:
1: Das Wasser ist ja nicht so beanstanden. Das kann einfach nur aufgewirbelter Staub oder Schmutz sein, der von unten herauskommt. Aber die Gefahr ist dann eben, dass man, wenn man jemanden retten möchte, den nicht mehr so gut sieht. Also ganz ohne den gesunden Menschenverstand können wir nicht ins Wasser gehen.
0: Also, wenn einem irgendwas komisch vorkommen sollte, lieber woanders baden gehen.

0: einen schönen guten Morgen mit Alan Parsons Project hier auf Antenne. 7.15 Uhr und wir müssen schon wieder auf die Straßen. Bitte Vorsicht, A10 nördlicher Berliner Ring in Richtung Dreikrafenland in der Auffahrt Oberkremer Rehe auf der Fahrbahn. Bitte aufpassen, nördlicher Ring in Richtung Dreikrafenland. Das sind Rehe auf der Fahrbahn in der Auffahrt Oberkremer. Bitte vorsichtig sein.
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0: mit Marlon Redetz hier auf Antenne Brandenburg. 9 Minuten vor 8 haben wir es. Lassen Sie sich Ihren Kaffee schmecken. Und vielleicht macht das ja auch gerade der Kloppo. Jürgen Klopp. Seit gestern steht ja offiziell fest, er wird der neue Bundestrainer. Ab 15. August geht's los und er will was reißen, sagt er.
1: Ich habe Lust, mit Jungs zusammenzuarbeiten, die einen Fußball spielen wollen, der allen gefällt. Das kann nicht immer, ist nicht immer sofort erfolgreich, das wissen wir alle. Aber ich möchte auch mit der Nationalmannschaft etwas schaffen, dass die Leute nach dem Spiel nach Hause gehen und denken, wow, das war wirklich cool. Das hätte ich sehr gern.
0: Ja, hätten wir alle sehr gern. Und Kloppo ist einfach ein super Typ. Seine Ansage gestern an selbsternannte Sensationsreporter.
1: Wenn ihr euch daneben benehmt und meine Familie nicht in Ruhe lasst, bin ich weg. Um es klar zu machen.
0: Hat er gesagt. Und das ist doch echt mal eine Ansage. Also, alle Augen auf den Sport. Und das erste Spiel der Nationalmannschaft gegen die Niederlande unter Kloppo gibt's am 24. September in Amsterdam.
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0: können wir heute wieder ziehen bei 27 bis 30 Grad. Kreise im Sand am Strand irgendwo an einem See hier in Brandenburg. Einen schönen guten Morgen mit den Nachrichten jetzt.
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2: Im Studio Andreas Pötze. Schönen guten Morgen. Inzwischen haben fast alle Bundesländer Ferien. Für Brandenburg ist dieses Wochenende eines der verkehrsreichsten des Jahres. Davon gehen Experten aus. Vor allem die vielen Baustellen werden dabei wohl für extra Wartezeit sorgen. Trotz der steigenden Ölpreise sehen Wirtschaftsexperten derzeit keine Gefahr für die Versorgung in Deutschland und Europa. Das Deutsche Institut für Wirtschaftsforschung betont, dass Rohöl, Benzin und Diesel weiter ausreichend verfügbar seien. Die Waldbrände in Spanien und Frankreich sind weiter außer Kontrolle. An der französischen Atlantikküste mussten schon rund 110.000 Menschen ihre Häuser und Ferienunterkünfte verlassen. Der Flughafen in Bordeaux wurde wegen starken Rauchs geschlossen.
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3: Aus Cottbus mit Sebastian Schiller. Guten Morgen. Die Grenzkontrollen des Bundes sollen in gut 2 Monaten enden. Brandenburg bereitet sich bereits auf die Zeit danach vor. Das hat Innenminister Jan Redmann bestätigt. Antenne-Reporter Martin Schneider berichtet.
4: Sollten die Kontrollen Mitte September wirklich aufgehoben werden, will der Innenminister die Polizeipräsenz an den Grenzen verstärken. Das sagte Redmann in einem Interview mit dem Berliner Tagesspiegel. Er möchte nicht, so der CDU-Politiker, dass zum Beispiel der deutlich zurückgegangene Diebstahl von Autos wieder auflebe. Redmann rechnet mittelfristig mit einem Ende der Kontrollen durch den Bund. Die gesunkene Zahl von Zuwanderern nach Brandenburg und Deutschland zeige, dass die europäischen Kontrollsysteme wieder besser funktionierten.
3: Fast 2 Wochen lang waren zahlreiche Fließe im Unterspreewald gesperrt. Grund dafür ist der Eichenprozessionsspinner. Pünktlich zum wieder sommerlichen Wochenende läuft es nun aber wieder an, sagt Jörg Tschirschke, Chef des Kahnfährhafens in Schleppzig.
5: Es ist auch schön, dass wieder Fließe freigegeben wurden und dass das hier wieder vorwärts geht. Man kann es nämlich auch gewisse Sachen auch kaputt drehen. Und schön, dass wir wieder arbeiten dürfen und dass wir hier wieder angreifen dürfen. Auch für den gesamten Spreewald ist das wichtig.
3: Die Fließe werden jetzt nach und nach wieder freigegeben. Lausitzer Erfolg bei den deutschen Bahnradsportmeisterschaften in Karst in Nordrhein-Westfalen. Im 1000 Meter Zeitfahren hat gestern die Cottbusserin Lea Sophie Friedrich vor Clara Schneider aus Finsterwalde gewonnen. Emilia Watterstraat aus Cottbus kam auf Platz 5. Im 1000 Meter Zeitfahren der Männer landeten gleich 4 Südbrandenburger unter den ersten 10, darunter Luca Nissel aus Lübben und Maximilian Dörnbach aus Cottbus.
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3: Heute scheint überwiegend die Sonne, es bleibt trocken und es wird wieder wärmer bei bis zu 30 Grad. Morgen, da sieht es dann erst einmal genauso aus, erst zum Abend hin, da wird es wieder wolkiger und Schauer werden möglich. Dann bei ebenfalls bis zu 30 Grad, wie gesagt, morgen am Sonntag. Und die Zeit 7.33 Uhr.
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0: Immer noch mit Rehen. Bitte Vorsicht auf der R10 nördlicher Berliner Ring in Richtung Dreikafelland in der Auffahrt Oberkrämer. Da sind immer noch Rehe auf der Fahrbahn. Dann gesperrt die A19 in Richtung Rostock zwischen Dreieck-Wittstock und Röbel nach einem Unfall. Hier ist der Rettungshubschrauber im Einsatz. Stadtwerke Berlin hier gesperrt in Tiergarten wegen des Christopher Street Days. Die Straße des 17. Juni zwischen Großem Stern und Brandenburger Tor. Auch gesperrt die Jeter-Gabin-Straße und die Ebertstraße. Das Ganze dauert bis Montagmittag. Und es gibt Bauarbeiten bei der S-Bahn. Bis morgen Betriebsschluss ist der S-Bahn-Verkehr zwischen Friedrichstraße und Zoo unterbrochen. Gibt einen Ersatzverkehr mit Bussen. Betroffen sind die S3, die S5, die S7 und die S9. So, gute Fahrt wünsche ich und sollten Sie noch was entdeckt haben unterwegs, einen frühen Blitzer oder so, gern anrufen, geht unter der 0331 70 98 101.
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0: 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Schönen guten Morgen. 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

0: sich in den verliebt. In den 80ern. In seine blonden Stiezhaare. Limal. Hier auf in deiner Brandenburg. Schön. Einen schönen guten Morgen wünsche ich. 7.42 Uhr. Ja, und richtig schön viel los an diesem Wochenende. Rühstedt in der Prignitz zum Beispiel feiert seine berühmtesten Besucher, nämlich die Störche. Mehr als 70 Störche gibt es ja zurzeit. Und die Flugübungen der jungen Störche, die kann man da aus nächster Nähe sehen. Bei einem Rundgang durch Rühstedt. Mehr weiß Felix Wolf vom NABU-Besucherzentrum.
1: Die Störchenführung startet auf der Festwiese und geht durch das Dorf, zeigt die historischen Gebäude, aber eben auch, wo sind die Horste platziert und wo sind die meisten Störche. Highlight ist der Besuch des Storchenbalkons, wo wir über ein Dutzend Horste beobachten können.
0: Und das ist wirklich eine Menge, ja. In Rühstedt gibt es seit Jahrzehnten richtig viele Störche und deshalb ist es wirklich der Storchen-Hotspot hier bei uns in Brandenburg.
1: Genau, die Störche kommen hierher, weil es so viel Nahrungsangebot hat. Hier blüht es. Hier ist die Elbe, hier ist das Wasser da und hier finden die Störche so viel Nahrung und deswegen kommen sie jedes Jahr immer wieder gerne hierher.
0: Ja, und deshalb trägt Rühstedt auch seit 30 Jahren schon den Titel Europäisches Storchendorf, also doppelt Grund zum Feiern heute. Um 11 geht's los mit dem Storchenfest, mit buntem Programm, Malwettbewerb für Kids, Schausteller gibt's Musik, Theater, alles bei freiem Eintritt. Und 12:30 heute Mittag ist dann offizielle Eröffnung und da kommt sogar Bildungsminister Gordon Hoffmann, der in der Prignitz lebt. Ja, und wer weiß, vielleicht können Sie ja heute zugucken, wenn ein Jungstorch seinen ersten Flugversuch macht. Ja, da was.
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0: Schönen guten Morgen. Und ich klinge noch ein bisschen verschnupft. Ich hatte die Sommergrippe letzte Woche. Aber kein Wunder bei der wilden Wetterachterbahnfahrt oder dieses Auf- und Ab der Temperaturen. Boah. Das Gute, die Wohnungen, die sind jetzt wieder durchgekühlt nach den 40 Grad im Juni. Und es wird ab heute wieder warm. Oder heiß. 27 bis 30 Grad sind heute drin. Also vielleicht nachher bei der Runde durch den Garten oder auf dem Balkon die Vogeltränken wieder auffüllen. Oder vielleicht ein Schälchen Wasser hinstellen. Schönen Sommersamstag, die Zeit 7.52 Uhr.
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1: Im Studio Yvonne Krause. Guten Morgen. Wer dieses Wochenende in Brandenburg auf den Autobahnen unterwegs ist, muss wohl starke Nerven haben. Weil inzwischen 14 von 16 Bundesländern Ferien haben, sehen Experten dieses Wochenende als eines der verkehrsreichsten des Jahres an. Vor allem in Richtung Nord- und Ostsee nach Tschechien und Polen. Hinzu kommen die vielen Baustellen, vor allem auf der östlichen und westlichen A10, ebenso auf der A13 und der A9. Die A24 gilt grundsätzlich als staugefährdet. Der ADAC erwartet heute Vormittag besonders volle Straßen. Eine weitere Verkehrsspitze sei morgen Nachmittag durch Rückreiseverkehr zu erwarten. Keine Züge zwischen Berlin und Frankfurt-Oder. Seit gestern Abend 21 Uhr ist die Bahnstrecke in diesem Abschnitt komplett gesperrt und das für 3 Wochen. Marissa Boll mit den Einzelheiten.
2: Die ODEK hat für die Zeit der Sperrung einen Ersatzverkehr mit Bussen eingerichtet. Bis Erkner fahren S-Bahnen mit einem streckenweisen Ersatzverkehr. Danach geht's stündlich mit dem Bus weiter bis nach Frankfurt. Fahrgäste können von Berlin Ostbahnhof mit knapp 2,5 Stunden Fahrzeit rechnen. Alternativ können die Züge des RB 36 ab Königs Wusterhausen genutzt werden. Zusätzlich dazu richtet die ODEK eine Busverbindung zwischen Frankfurt-Oder und dem Flughafen BER ein. Von dort kann man dann mit der S-Bahn Richtung Berlin weiterfahren.
1: Das Institut der deutschen Wirtschaft warnt in einer Studie davor, sich neue Gasheizungen einbauen zu lassen. Wie die Rheinische Post berichtet, gehen die Experten davon aus, dass sich die jährlichen Heizkosten bei diesem Heizungstyp bis 2040 fast verdoppeln könnten. Ulrike Ufer mit den Einzelheiten.
3: Der Einbau einer Wärmepumpe dagegen verringere das Kostenrisiko drastisch. Dabei würden die Heizkosten über Jahre hinweg weitgehend stabil bleiben, so die Fachleute des IW Köln. In teilsanierten Altbauwohnungen könne dies im Vergleich zur Gasheizung 1.000 Euro oder mehr im Jahr sparen. Folglich sieht das Institut das neue Heizungsgesetz kritisch. Die Vorgaben für den Heizungstausch wurden damit abgeschafft. Der Einbau von Gas- und Ölheizungen ist weiterhin möglich.
1: In Spanien und Frankreich wüten die Waldbrände weiter. Allein im Südwesten Frankreichs wurden inzwischen mehr als 140.000 Menschen in Sicherheit gebracht. Katrin Kalke berichtet.
4: Nie zuvor habe das Land Waldbrände von diesem Ausmaß erlebt, betonte Innenminister Núñez. Er versprach, alles zu tun, um die Stadt Bordeaux zu schützen. Dorthin bewegt sich das Feuer. 1.000 Militärangehörige helfen bei der Bekämpfung. Löschflugzeuge und Hubschrauber auch aus der EU sind im Dauereinsatz. Die bei Urlaubern beliebte Halbinsel Cap Ferret wurde vollständig evakuiert. 45.000 Menschen mussten das Gebiet verlassen. Auch in Spanien verschärft sich die Lage. Westlich von Madrid sind 2 von 3 Bränden zu einem Großfeuer verschmolzen. Dies ist laut Katastrophenschutz derzeit nicht zu löschen und droht sich wegen starken Windes weiter auszubreiten.
1: Soweit die Antenne Brandenburg Nachrichten. 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
5: Das ist schön. Schönen guten Morgen. Es gibt Sonne und nur wenige Wolken, vielleicht ein bisschen Frühnebel. Temperaturen jetzt noch morgens frisch. Wir haben so um die 10, 11 Grad, aber das geht jetzt aufwärts langsam. Temperaturen steigen heute auf 27 Grad in Prenzlau, 29 Grad in Berlin, 30 Grad in Elsterwerder. Also richtiges Sommer-Badewetter kriegen wir heute. Denn die Sonne scheint heute den ganzen Tag lang. Mehr soll es nicht geben, also kaum Wolken. Morgen am Sonntag dann leider nicht mehr, da wird es wolkiger. Und vor allem morgen Nachmittag und Abend soll es auch Schauer und Gewitter geben. Die Temperaturen, die liegen morgen zwischen 23 Grad in der Prignitz und 30 Grad. Gerade auch morgen nochmal in der Lausitz.
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5: Guten Morgen und auf den Brandenburger Straßen läuft es recht gut. Es gibt keine größeren Störungen. Stadtverkehr Berlin hier gesperrt in Tiergarten wegen des Christopher Street Days. Die Straße des 17. Juni zwischen Großem Stern und Brandenburger Tor. Auch gesperrt die Jetzager Bienenstraße und die Ebertstraße und das Ganze bis Montagmittag. Dann Bauarbeiten bei der S-Bahn. Bis morgen Betriebsschluss ist der Bahnverkehr zwischen Friedrichstraße und Zoo unterbrochen. Ersatzverkehr mit Bussen ist eingerichtet. Betroffen sind die S3, 5, 7 und 9. Das war's schon. Gute Fahrt wünsche ich und sollten Sie doch noch was haben, 0331 70 98 101.
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5: 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Und mit Michael. Seit dem Kinofilm muss man nur noch Michael sagen. Michael Jackson und dann weiß jeder Bescheid. Und das hier ist einer der großartigen 80er-Hits von ihm. Vom King of Pop, The Way You Make Me Feel.

0: gehen immer. Die ABBAs aus den 70ern hier mit Gimme, Gimme, Gimme. Ja, und jetzt? Jetzt gibt's Wassermelonen hier auf Antenne Brandenburg. Und zwar nicht aus Spanien oder Italien. Wassermelonen gibt's auch in Brandenburg, ja. Vielleicht haben Sie die sogar schon mal probiert. In Velten, im Landkreis Oberhavel, da gibt's die ganz frisch vom Feld von Melonenbauer Attila Pusti. Und das schon seit 11 Jahren. Und wie sieht dieses Jahr aus? Machen wir doch mal den Klopftest. Sind die denn schon reif?
1: Das ist der typische Klack von einer guten reifen Melone, ja. Hier die kleineren Brüder hier direkt daneben. Die brauchen noch ein paar Tage vielleicht.
0: Wird ganz schön geklappt. Also die ersten können schon probiert werden. Die ersten Melonen, vor 2 Wochen war Verkaufsstart. Rote, gelbe, orangefarbene Melonen gibt's. Solche mit Kernen und Kernarme. Und Attila Pusti ist zuversichtlich, dass es eine gute Ernte wird.
1: Ja, ich bin zufrieden. Die Menge hat ungefähr plus minus so wie nach meiner Kalkulation hingehauen. Könnte ein bisschen mehr werden, aber in dem Zeitpunkt, wo die Melonen ansetzen müssten, die Blütezeit, da waren zu wenig Bienen. Ich glaube, da war die Insektenbestäubung ein bisschen schwächer als sonst die Jahre davor. Da kommt aber im zweiten Schub viel mehr, glaube ich.
0: Und das ist auch gut, denn die Saison, die geht noch eine Weile. Manche Melonen werden nämlich erst im September reif. Also noch ganz viel Zeit, um Melonen made in Brandenburg zu probieren, in Velten. Machen Sie das mal, die schmecken nämlich wirklich super. Die sind nicht so squeechy, so zerdrückt oder so. Ganz tolle Konsistenz, super lecker, haben wir nämlich probiert hier. In der Redaktion können wir wirklich empfehlen. So, schönen guten Morgen. Jetzt mit Musik von Max Giesinger.

0: Schönen guten Morgen mit den Feel Good Max und Everywhere hier auf Antenne Brandenburg, 8.21 Uhr. Und ich habe es ja heute ganz, ganz früh gemerkt, 4.30 Uhr, als ich unterwegs war, hier zum Sender. Es sind mehr Autos unterwegs heute. Es soll nämlich das verkehrsreichste Wochenende des Sommers werden, weil jetzt auch alle Bundesländer Ferien haben. Im Moment läuft es noch sehr gut bei uns in Brandenburg. Und wir Antenne bleiben natürlich auch für Sie dran hier im Verkehrsservice. Wir wünschen gute Fahrt.
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0: Chip, Middle of the Road aus Schottland aus den 70er Jahren hier auf Antenne. Und jetzt ist Nachrichtenzeit. Einen schönen guten Morgen.
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2: Im Studio Andreas Pötzel. Guten Morgen. Für Brandenburg wird dieses Wochenende eines der verkehrsreichsten des Jahres. Davon gehen Experten aus, denn inzwischen haben fast alle Bundesländer Ferien. Besonders voll auf den Autobahnen soll es laut ADAC heute Vormittag werden. Wenn ein Elternteil keinen Unterhalt zahlt, erhalten Alleinerziehende einen Vorschuss vom Jugendamt. Auf dem Großteil dieser Kosten bleiben Brandenburg und Berlin sitzen. Laut Landesregierung holte sich das Land bei säumigen Vätern und Müttern zuletzt knapp 19% der Kosten wieder. In Berlin waren es knapp 15%. Hitze und Wind. In Spanien und Frankreich nehmen die Waldbrände immer bedrohlichere Ausmaße an. In Spanien mussten sich rund 25.000 Menschen in Sicherheit bringen, in Frankreich mehr als 140.000.
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3: Aus Cottbus mit Sebastian Schiller. Guten Morgen. Bei einem Brand in Kreblitz bei Karlau sind in der Nacht 3 Menschen teilweise schwer verletzt worden. Wie die Leitstelle Lausitz mitteilt, ist die Feuerwehr kurz vor 21.30 Uhr alarmiert worden. Gemeldet als Zimmerbrand stand das Haus beim Eintreffen der Einsatzkräfte bereits komplett in Flammen. Ein 42-Jähriger ist mit schwersten Verbrennungen in eine Spezialklinik nach Berlin gebracht worden. 2 weitere Personen, 70 und 75 Jahre alt, sind mit Verdacht der Rauchgasvergiftung ebenfalls ins Krankenhaus gebracht worden. Die Feuerwehr war mit 26 Fahrzeugen und rund 90 Kräften vor Ort. Knapp 4 Wochen nach der Freigabe der Überleiter im Lausitzer Seenland zeigt sich, das Interesse der Touristen für die Region steigt. Martin Wolf vom Zweckverband Lausitzer Seenland.
4: Zahlen gibt es noch keine, die werden immer vom Tourismusverband erhoben. Die Betten sind gebucht schon viel, viel eher. Tagesgäste werden mehr, weil die Seen nutzbar sind. Und was ganz spürbar ist, die Nachfrage. Die Nachfrage, was kann man hier machen, wo kann man hier mit einem Hausboot mal eine Runde fahren. Deswegen wird sich's erst in den Gästezahlen erst in den nächsten Jahren spürbar messen lassen.
3: Die Grenzkontrollen des Bundes sollen in gut 2 Monaten enden. Brandenburg bereitet sich bereits auf die Zeit danach vor. Das hat Innenminister Jan Redmann bestätigt. Antennenreporter Martin Schneider berichtet.
5: Sollten die Kontrollen Mitte September wirklich aufgehoben werden, will der Innenminister die Polizeipräsenz an den Grenzen verstärken. Das sagte Redmann in einem Interview mit dem Berliner Tagesspiegel. Er möchte nicht, so der CDU-Politiker, dass zum Beispiel der deutlich zurückgegangene Diebstahl von Autos wieder auflebe. Redmann rechnet mittelfristig mit einem Ende der Kontrollen durch den Bund. Die gesunkene Zahl von Zuwanderern nach Brandenburg und Deutschland zeige, dass die europäischen Kontrollsysteme wieder besser funktionierten.
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3: Ja, heute scheint die Sonne, es bleibt trocken und es wird wieder wärmer bei bis zu 30 Grad in der Spitze. Morgen sieht's ungefähr genauso aus. Und die Zeit? 8.32 Uhr.
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0: Aktuell mit einem Hinweis aus Brandenburg, nur bitte Vorsicht, A10 nördlicher Ring in beiden Richtungen. Da sind Rehe auf der Straße zwischen Oberkrämer und Dreigrafenland. Bitte Vorsicht, ich wiederhole mal, A10 nördlicher Ring zwischen Oberkrämer und Dreigrafenland. Da sind Rehe auf der Fahrbahn. Ansonsten läuft's gut. Schauen wir nach Berlin. Hier gesperrt in Tiergarten die Straße des 17. Juni zwischen Großem Stern und Brandenburger Tor wegen des Christopher Street Days. Auch gesperrt hier die hieße Grabinstraße und die Ebertstraße und das Ganze dauert bis Montagmittag. Dann gibt's noch Bauarbeiten bei der S-Bahn. Bis morgen Betriebsschluss ist der Verkehr zwischen Friedrichstraße und Zoo unterbrochen. Es gibt einen Ersatzverkehr mit Bussen und betrifft die Linien S3, 5, 7 und 9. Na dann, eine gute Fahrt. Und sollten Sie jetzt unterwegs noch irgendetwas gesehen haben, gerne anrufen. Geht unter 0331 70 98 101.
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0: Ich wünsche schönen guten Morgen jetzt mit Goldstaub. So nenne ich mal die Konzerttickets, die ich jetzt hier für Sie habe. Goldstaub.
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0: Ist so, wenn Roland Kaiser auf Tour geht. Da müssen Fans ganz schnell sein, weil die Konzerte so schnell ausverkauft sind. Ich kenne ihn ja noch aus der ZDF-Hitparade. Da war er 67 Mal. Rekord, ja. Und er liebt auch 50 Jahre später noch die Bühne.
6: Ich finde, das ist meine Aufgabe, die Menschen so zu unterhalten, dass sie in der Zeit einmal die Probleme vergessen, die der Welt und die eigenen vielleicht, für ein bisschen gute Laune sorgen in den 2,5 Stunden, ja.
0: Ja, und wenn Sie das erleben möchten, wir haben Karten für Sie für den 21. August, Waldbühne Berlin, 4x2 Karten. Wenn Sie jetzt diesen Roland-Kaiser-Hit erkennen, Achtung, ist nicht ganz so einfach heute.

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1: Na? Das ist ein neuerer Song. Ich spiele die Sekunde nochmal.
0: Jede Sekunde.
1: Welcher Song ist es? Jetzt anrufen, Auflösung gibt's gleich in 6 Minuten.
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0: 8:41 Uhr, schönen guten Morgen, jetzt mit Tickets für Roland Kaiser.
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0: Geht heute um echtes Kultkonzert Roland Kaiser, Waldbühne Berlin. Das ist Goldstaub, ich weiß. Gibt es, wenn Sie diese Sekunde Hit hier erkennen?
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0: Schwer, ich weiß. 0331 70 98 100. Wer weiß es? Guten Morgen.
3: Hallo, hier ist die Silva. Hallo.
0: Hallo, Silva. Es ist ein, es ist ein neuerer Song, also was für Fans. Weißt du, welcher es ist?
3: Ja, ich würde sagen, das ist Moment bis ans Ende der Welt.
0: Ah, leider nicht.
3: Nein, oh nein, ich habe so gehofft. Ich wollte so gerne hin.
0: Hast,
3: oh,
0: du, noch, hast du denn noch einen anderen Tipp?
3: Fängt
0: auch mit bis an.
3: Bis zum letzten Atemzug.

0: Silva, das ist er. Glückwunsch. Du bekommst die Tickets für Roland Kaiser. Wir hatten da im Hintergrund mitgefiebert.
1: Mein Sohn.
0: Wie heißt er?
1: Oskar.
0: Na Mensch, dann, ich denke mal, der darf mit jetzt, oder? Zu Roland Kaiser?
1: Auf jeden Fall.
0: Passt auf, 21. August, Waldbühne Berlin, Open Air. Und ihr seid dabei. Oh, es ist totaler Kult.
1: Ja, auf jeden Fall. Ich freue mich so, so riesig. Das glauben wir gar nicht.
0: Habt ihr den schon mal gesehen?
1: Noch nie. Aber ich wollte immer.
0: Ach, klasse. Es ist wirklich Kult, weil alle singen mit, alle feiern. Das ist wirklich der Wahnsinn.
1: Ja, das glaube ich.
0: Na super. Danke fürs Mitraten, für die Geduld. Und Mensch, euch beiden ganz, ganz viel Spaß.
1: Ich habe zu danken. Dankeschön.
0: Silva, von wo rufst du an?
1: Aus Falkensee.
0: Gut, dann ganz liebe Grüße nach Falkensee zu dir und deinem Sohn Oskar und habt ein schönes Sommerwochenende.
1: Danke.
0: Super gerne.
1: Tschüss.
0: Ja, und hier ist er, Roland Kaiser, bis zum letzten Atemzug.

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0: you do? Das sagen die Engländer. Ça va, sagen die Franzosen. Und wie geht's? Das sagen wir hier zu Hause in Brandenburg. Wie geht's? Wie läuft's? Ich hoffe ja gut. Und wünsche schönes Wochenende. Schönen guten Morgen. 8.53 Uhr.
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1: Im Studio Yvonne Krause. Guten Morgen. Dieses Wochenende wird für Brandenburg wohl eines der verkehrsreichsten des Jahres. Davon gehen Experten aus. 14 von 16 Bundesländern haben inzwischen Ferien. Darunter ist jetzt auch Nordrhein-Westfalen das bevölkerungsreichste Bundesland. Andreas Pötzel berichtet.
2: Verkehrsexperten sehen Staugefahr auf den Hauptreisetrassen, vor allem in Richtung Nord- und Ostsee, nach Tschechien und Polen. Besonders belastet sind auch die Autobahnen in Richtung Alpen und Süddeutschland. Dazu bremsen die rund 1000 Autobahnbaustellen den Verkehr zusätzlich aus. In Brandenburg betrifft das zum Beispiel den Berliner Ring, die A10, vor allem den östlichen und den westlichen Ring. Mehrere Baustellen gibt es auch auf der A13 und auf der A9. Die A24 gilt grundsätzlich als staugefährdet. Der ADAC erwartet heute Vormittag besonders volle Straßen. Eine weitere Verkehrsspitze ist morgen Nachmittag durch den Rückreiseverkehr zu erwarten.
1: Bis nächsten Freitag muss die Steuererklärung für das Jahr 2025 beim Finanzamt abgegeben sein. Das gilt zumindest für alle, die eine Steuererklärung machen müssen. Auf welche Angaben man bei der Erklärung achten sollte, sagt Steuerberater Matthias Steger aus Potsdam.
3: Das erste sind die sogenannten haushaltsnahen Dienstleistungen und Handwerkerleistungen, insbesondere die Betriebskostenabrechnung, das vergessen viele. Dann Spenden zu Fördervereinen, auch Spenden, die man gemacht hat im Rahmen von Katastrophenhilfen, wo man nur mit Kontoauszug nachweisen muss. Und das andere sind halt diese Pauschalen, zum Beispiel für Homeoffice, wenn man es genommen hat, Entfernungspauschale, die man mit Google ausmessen kann, wie weit es ist, auch wenn man mit öffentlichen Verkehrsmitteln zur Arbeit fährt.
1: Mitten in der Ferienzeit nehmen die Waldbrände in Südeuropa immer größere Ausmaße an. In Spanien mussten sich rund 25.000 Menschen in Sicherheit bringen, in Frankreich mehr als 140.000. Kai Rienecker berichtet.
4: Eine gigantische Rauchwolke aus dem Brandgebiet hat inzwischen auch den Großraum Bordeaux erreicht. Überall liegt beißender Brandgeruch in der Luft, Asche segelt vom Himmel. Die ersten Vororte von Bordeaux wurden evakuiert. Die französische Regierung mobilisiert nun auch die Armee. 500 Soldaten seien bereits im Einsatz, ebenso viele würden noch dazukommen, inklusive Sanitätsdienste. Wegen der sich drastisch verschlechternden Luftqualität sollen 1,5 Millionen FFP2-Masken auf den Weg in den Großraum Bordeaux sein. Der französische Premierminister Le Cornu sprach von einem sich selbst nährenden Feuer, das man in dieser Intensität bislang noch nicht kannte.
1: Der Chefankläger des Internationalen Strafgerichtshofs, Kahn, ist entlassen worden. Die Mitgliedstaaten des Gremiums stimmten am Abend mehrheitlich dafür. Kahn werden sexuelle Übergriffe vorgeworfen. Aus New York Martin Ganselmeier.
5: Seit 2 Jahren belastet die Affäre das Gericht mit Sitz in Den Haag. Eine enge Mitarbeiterin wirft Chefankläger Kahn vor, sie mehrfach sexuell belästigt zu haben. Eine Untersuchungskommission der Vereinten Nationen kam zum Ergebnis, dass Kahn sexuellen Kontakt zu seiner Mitarbeiterin hatte, der nicht einvernehmlich war. Der 56-jährige Chefankläger hat die Vorwürfe stets abgestritten.
1: Soweit die Antenne Brandenburg Nachrichten. 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
6: Sieht super aus, gibt Sonne, Wolken und mehr nicht. Und es wird warm. Jetzt sind wir schon bei 14 Grad im Bestensee und Küritz, 17 Grad in Klettwitz und am Wannsee. Geht rauf heute auf 27 Grad in Prenzlau, 29 Grad in Berlin und 30 Grad in Elsterwerda. Also endlich mal wieder echtes Badewetter. Morgen am Sonntag erst freundlich, dann aber wolkiger. Und vor allem morgen Nachmittag und Abend kann es auch einzelne Schauer oder Gewitter geben. Temperaturen morgen 23 Grad in der Prignitz, war hier von Anfang an schon ziemlich wolkig. 30 Grad morgen nochmal an der Lausitz.
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6: Guten Morgen auf die Straßen und A10 westlicher Berliner Ring in Richtung Dreigrafenland, da stehen Sie schon wieder am Stau. Zwischen Glinde und Großkreuz Stau an der Baustelle, aktuell plus 10 Minuten. A19 in Richtung Rostock, in der Ausfahrt Wittstock, Vorsicht, Behinderungen nach einem Unfall. Stadtverkehr Berlin, hier Bauarbeiten bei der S-Bahn, bis morgen Betriebsschluss, fahren zwischen Friedrichstraße und Zoo keine S-Bahn, sondern ersatzweise Busse, betroffen sind die S3, 5, 7 und 9. Und es wird geblitzt unter anderem auf der A13 Richtung Berlin zwischen Kittlitz und dem Dreieck Spreewald bei Tempo 80. Dankeschön, Reik, fürs Anrufen. Und sollten Sie noch was haben? 0331 70 98 101.
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6: Guten Morgen und Badelatschen raus. Der Sommer ist zurück. Haben Sie einen schönen Sommersamstag.

0: Rock aus den 70ern von Susi Quattro, 9.12 Uhr.
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0: Heute mit Elena Griepentrog von der katholischen Kirche.
2: Jakobus war einer der bekanntesten Begleiter des Wanderpredigers Jesus von Nazareth. Vielen ist er eher bekannt als Schutzpatron des Jakobsweg nach Santiago de Compostela, Sie wissen schon, Harpe Kerkeling. Heute, am 25. Juli, ist Jakobus offizieller Gedenktag. Jahr um Jahr zieht es Millionen von Menschen zum Pilgern, nicht nur auf den Jakobsweg. 4 bis 5 Wochen lang gehen die Pilger Kilometer um Kilometer. Täglich schleppen sie schwer an ihrem Gepäck, haben Blasen, sind erschöpft. Abends sinken sie in einem Massenquartier auf eine Isomatte oder eine schmutzige Matratze. Komfort sieht anders aus. Was also suchen sie? Manche suchen eine religiöse oder spirituelle Erfahrung. Andere wollen bewusst Abstand vom Alltag gewinnen, nachdenken, trauern, neu anfangen. Und viele suchen wohl, oft ganz unbewusst, so etwas wie die eigene Mitte. Normalerweise zieht es uns ja ständig nach außen. Nachrichten, Termine, Erwartungen anderer, soziale Medien, Leistungsdruck. Oft leben wir über Wochen und Monate hinweg einfach so dahin. Wir funktionieren, reagieren, erledigen. Pilgern ist das genaue Gegenteil. Wer pilgert, reduziert sein äußeres Leben auf das Wesentliche. Ein Weg, ein Rucksack, die nächsten Schritte. Das Gehen bringt Körper und Seele in einen gemeinsamen Rhythmus. Nach einigen Tagen werden oft die äußeren Gedanken leiser. Was vorher wichtig erschien, verliert an Gewicht. Nicht selten tauchen dafür größere Lebensfragen auf. Wer bin ich eigentlich? Was will ich mit meinem Leben noch anstellen? Auch hierzulande entdecken immer mehr Menschen das Pilgern neu. Zum Beispiel auf dem alten Pilgerweg von Berlin nach Wilsnack, im späten Mittelalter ein sehr bekannter Wallfahrtsweg. Auf rund 120 Kilometern führt er durch das weite Brandenburg bis zur Wunderblutkirche in Bad Wilsnack. Die wenigsten Pilger sind hier Christen. Doch Spiritualität geht über das Christentum weit hinaus. Alle sind eingeladen, sich auf einen Pilgerweg zu begeben. Und nicht selten finden wir das Ziel nicht am Ende des Weges, sondern in uns selbst, in unserer Mitte.
0: Die Worte auf den Weg von Elena Griepentrog hier auf Antenne Brandenburg. Schönen guten Morgen mit den 80ern. Einem Song von Madonna, den sie Nick Cave geschenkt hat und im Background singt sie auch mit. Each time you break my heart.

kennen Sie? Each Time You Break My Heart, Nick Kamen aus den 80ern hier auf Antenne. Und jetzt müssen wir auf die Straßen, bitte Vorsicht, gab einen Unfall auf der A10 Östliche Ring in Richtung Dreieckspree, auch zwischen Erkner und Freienbrink. Unfallstelle noch ungesichert, also bitte Vorsicht. Östlicher Ring in Richtung Dreieckspree, auch zwischen Erkner und Freienbrink. Ungesicherte Unfallstelle.

0: Fever Dream, Alex Warren am Samstagmorgen. Und heute wird es mal wieder richtig Sommer, wieder 30 Grad und das passt.
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0: Inzwischen haben fast alle Bundesländer Ferien. Für Brandenburg ist dieses Wochenende eines der verkehrsreichsten des Jahres. Davon gehen Experten aus. Vor allem die vielen Baustellen werden dabei wohl für extra Wartezeit sorgen. Lieber Wärmepumpe statt Gasheizung. Das Institut der deutschen Wirtschaft warnt in einer aktuellen Studie davor, sich neue Gasheizungen einbauen zu lassen. Die jährlichen Heizkosten dafür werden sich laut dem Institut bis 2040 fast verdoppeln. Mit einer großen Parade durch die Berliner Innenstadt wird heute der Christopher Street Day gefeiert. Mehr als 100.000 Menschen und viele Wagen nehmen ab dem Mittag daran teil. Der Berliner CSD ist eine der größten Demos für Vielfalt und Menschenrechte in Europa.
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2: Aus Cottbus mit Sebastian Schiller. Guten Morgen. In Ortrand sind in der Nacht zwei Menschen ums Leben gekommen und eine weitere Person schwer verletzt worden. Das bestätigt die Polizei auf unsere Nachfrage. Demnach sind die Beamten um 2.30 Uhr alarmiert worden. Bei den Toten soll es sich um einen Mann und eine Frau handeln. Der Verletzte soll sich in einem kritischen Zustand befinden und derzeit notoperiert werden. Weitere Details wollte die Polizei bislang nicht preisgeben. Nach RBB-Informationen soll eine Schusswaffe im Spiel gewesen sein. Auch das hat die Polizei bislang mit Verweis auf die laufenden Ermittlungen nicht bestätigt. Bei einem Brand in Kreblitz bei Karlau sind in der Nacht drei Menschen teilweise schwer verletzt worden. Gegen 21.20 Uhr ist die Feuerwehr nach Angaben der Leitstelle Lausitz informiert worden. Als die Einsatzkräfte ankamen, stand das Haus demnach bereits komplett in Flammen. Ein 42-Jähriger konnte aus dem Feuer gerettet werden. Der Mann ist mit schwersten Brandverletzungen in eine Spezialklinik nach Berlin gebracht worden. Zwei weitere Personen, 70 und 75 Jahre alt, sind mit Verdacht auf Rauchgasentwicklung, Vergiftung in umliegende Krankenhäuser verteilt. Die Feuerwehr war mit 26 Fahrzeugen und rund 90 Kräften vor Ort. Knapp vier Wochen nach der Freigabe der Überleiter am Lausitzer Seenland zeigt sich, das Interesse der Touristen für die Region steigt. Martin Wolf vom Zweckverband Lausitzer Seenland.
3: Zahlen gibt es noch keine, die werden immer vom Tourismusverband erhoben. Die Betten sind gebucht schon viel, viel eher. Tagesgäste werden mehr, weil die Seen nutzbar sind. Und was ganz spürbar ist, die Nachfrage. Die Nachfrage, was kann man hier machen, wo kann man hier mit einem Hausboot mal eine Runde fahren. Deswegen wird sich erst in den Gästezahlen erst in den nächsten Jahren spürbar messen lassen.
2: Soweit das Neueste aus der Region. Weitere Nachrichten finden Sie auch online unter rbb24.de/cottbus.
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2: Ja, und heute scheint überwiegend die Sonne, es bleibt trocken und es wird wieder etwas wärmer bei bis zu 30 Grad. Die erreichen wir auch morgen, da sind am Abend aber zumindest Schauer möglich. 9.33 Uhr.
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4: Tja, und jetzt geht's los, die Straßen werden voller und es gibt die ersten Staus, zum Beispiel R10 östlicher Berliner Ring in Richtung Dreieck-Spree, auch zwischen Freienbrink und Dreieck-Spreeau. Stau nach einem Unfall, hier plus 10 Minuten. Der westliche Ring, A10 Richtung Dreieck-Havelland, hier Baustelle und Stau zwischen Glindow und Großkreuz, aktuell plus 20 Minuten. Die A19 Richtung Rostock, bitte Vorsicht in der Ausfahrt Wittstock, hier immer noch Behinderungen nach einem Unfall. Und wir schauen nach Berlin, hier gibt es Bauarbeiten bei der S-Bahn. Bis morgen Betriebsschluss ist der S-Bahn-Verkehr zwischen Friedrichstraße und Zoo unterbrochen. Ersatzverkehr mit Bussen ist hier eingerichtet, betroffen sind die S3, S5, S7 und S9. Und es wird geblitzt, unter anderem A13 Richtung Berlin zwischen Kittlitz und Dreieck-Spreewald bei Tempo 80. Haben Sie noch was? Dann gern anrufen 0331 70 98 101. Gute Fahrt.
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0: Mr. Phil Collins beim Klassiker hier auf Antenne Brandenburg. Einen schönen Samstagmorgen. 9.43 Uhr haben wir es. Und heute ist wieder Sommer. Also so richtig Sommer, das wird gefeiert. Oh ja. In Zechliner Hütte zum Beispiel bei Rheinsberg. Das hat aber noch mehr Gründe, also zu feiern. 115 Jahre Feuerwehr zum Beispiel oder 250 Jahre bestehen. Ja, und heute ist großer Höhepunkt einer ganzen Festwoche, denn ab 13 Uhr lädt der Ort zum Strandfest ein. Mit allem, was dazu gehört. Ja, Bootskorso auf dem Schlabbernsee, Trödelmarkt und viele Aktionen für Kids, sagt Ortsvorsteher Sven Ackermann.
1: Genau, Feuerwerk für Kids gibt's auf jeden Fall. Also wir haben ja unser komplettes Programm darauf ausgelegt, dass es kinderfreundlich ist, dass viel angeboten wird, T-Shirts bemalen, Kinder schminken.
0: Ja, und die Kleinen sind gut beschäftigt. Allerdings der Höhepunkt, wie ich finde, für Erwachsene ist dieser hier, dieser deftige.
1: Für Erwachsene haben wir dann das Bockwurst-Wettessen ins Leben gerufen und wollen hier so eine Art Challenge mit anderen Gemeinden führen. Und wir halten derzeit den Rekord von 13 Bockwürsten à 100 Gramm. Das sind 1,3 Kilo. Wow. Man meldet sich an, zahlt eine Gebühr von 10 Euro und der dann am meisten schafft, der wird dann entsprechend prämiert und kann dann im nächsten Jahr wieder neu antreten.
0: Eine Witzka, 13 Bockwürste, Rekord. Na, was mag da wohl die Prämie sein? Hoffentlich kein Glas Bockwürste. Wir wünschen auf jeden Fall schönes Fest und auch allen anderen Feierfreudigen hier bei uns in Brandenburg ein schönes Wochenende. Und mehr Tipps finden Sie bei uns im Netz, antennebrandenburg.de.

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1: Pet Shop Boys und das ist Springfield hier auf Antenne. Und gleich gibt es hier bei uns auf Antenne noch mehr zu hören. Podcast-Tipp zum Beispiel, 10 nach 10. Und ansonsten weiter so schöne Mucke. Dann allerdings von und mit Monique Ehmke. Sie übernimmt ab 10. Viel Spaß mit Mo, wünsche ich Claudia Heber. Und sagt tschüss bis morgen, 9.52 Uhr.
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1: Im Studio Yvonne Krause, guten Tag. Was ist am frühen Morgen in Ortrand in Oberspreewald-Lausitz passiert? Das ermittelt gerade die Polizei. Zwei Menschen sind ums Leben gekommen und eine weitere Person wurde schwer verletzt. Das bestätigte die Polizei auf Nachfrage von Antenne Brandenburg. Sebastian Schiller mit den Einzelheiten.
2: Vieles bislang nicht bekannt. Bei den beiden Toten soll es sich um einen Mann und eine Frau handeln. Das teilt die Polizei in Cottbus mit. Der Verletzte soll sich in einem kritischen Zustand befinden und derzeit notoperiert werden. Nach RBB-Informationen soll es sich dabei um einen Rentner handeln. Das wollte die Polizei mit Verweis auf die laufenden Ermittlungen nicht bestätigen. Auch nicht, dass eine Schusswaffe gefunden worden sein soll. Weitere Details könnten im Laufe des Vormittags bekannt gegeben werden.
1: Wer dieses Wochenende in Brandenburg auf den Autobahnen unterwegs ist, muss wohl starke Nerven haben. Weil inzwischen 14 von 16 Bundesländern Ferien haben, sehen Experten dieses Wochenende als eines der verkehrsreichsten des Jahres an. Vor allem in Richtung Nord- und Ostsee, nach Tschechien und Polen. Dazu gäbe es viele Baustellen, vor allem auf der östlichen und westlichen A10. Mehrere Baustellen gibt es auch auf der A13 und der A9. Die A24 gilt grundsätzlich als staugefährdet. Der ADAC erwartet heute Vormittag besonders volle Straßen. Probleme gibt es nicht nur auf den Autobahnen, auch auf den Schienen. Zwischen Berlin und Frankfurt-Oder fahren seit gestern Abend 21 Uhr keine Züge mehr und das für die nächsten 3 Wochen wegen Bauarbeiten. Marissa Boll mit den Einzelheiten.
3: Die ODEK hat für die Zeit der Sperrung einen Ersatzverkehr mit Bussen eingerichtet. Bis Erkner fahren S-Bahnen mit einem streckenweisen Ersatzverkehr. Danach geht's stündlich mit dem Bus weiter bis nach Frankfurt. Fahrgäste können von Berlin Ostbahnhof mit knapp 2,5 Stunden Fahrzeit rechnen. Alternativ können die Züge des RB 36 ab Königs Wusterhausen genutzt werden. Zusätzlich dazu richtet die ODEK eine Busverbindung zwischen Frankfurt-Oder und dem Flughafen BER ein. Von dort kann man dann mit der S-Bahn Richtung Berlin weiterfahren.
1: Nicht nur eine bunte Parade, sondern auch politische Forderungen. In Berlin startet heute Mittag der Christopher Street Day mit seinem Umzug durch die Stadt. Er steht unter dem Motto »Haltung ist hot«. Mit der Demo solle auch ein Zeichen gegen Queerfeindlichkeit gesetzt werden, sagt CSD-Vorstand Thomas Hofmann.
4: Wir erleben ja alle in unserem Freundes- und Bekanntenkreis, dass die Anzahl von Hasskriminalität zunimmt. Wir haben das vielleicht alle schon mal gehört und deswegen ist es jetzt erst recht Zeit, auf die Straße zu gehen, Haltung zu zeigen und auch den Mund aufzumachen, wenn wir Zeuge eines solchen Übergriffs werden und auch dazu ermutigen, zur Polizei zu gehen und solche Dinge zur Anzeige zu bringen. Denn nur dann können wir auch gemeinsam das Problem in seiner Gänze begreifen und dagegen vorgehen.
1: Los geht der CSD-Umzug mit seinen mehr als 80 Wagen um 12 Uhr an der Leipziger Straße. Soweit die Antenne Brandenburg Nachrichten. 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
5: Ist es schön. Endlich mal wieder so ein richtiger Sommertag. Vom Fläming bis zur Neiße scheint die Sonne, blauer Himmel. Im Norden ziehen ein paar lockere Wolken durch, trocken bleibt's aber trotzdem überall. Temperaturen steigen heute auf 27 bis 30 Grad. In der Nacht ist der Himmel dann oft klar, später ziehen im Norden da auch wieder mehr Wolken auf. Es bleibt aber trotzdem trocken bei 17 bis 13 Grad. Und morgen heißt es dann genießen, solange die Sonne noch da ist. Im Süden und Osten startet der Tag noch sonnig, später ziehen dann Schauer auf. Am Nachmittag kann es dann überall nass werden, vereinzelt auch mit kurzen Gewittern. Zuerst geht's im Norden des Landes los und vorher geht's aber noch mal rauf auf bis zu 30 Grad.
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5: Ist ein bisschen was los. Vorsicht, auf der A2 Richtung Berlin. Zwischen Wohlin und Brandenburg bitte aufpassen, da liegen Reifenteile auf der Fahrbahn verteilt. A10 östlicher Ring Richtung Dreieck Spreeau. Zwischen Freienbrink und Dreieck Spreeau Stau nach einem Unfall. Passierdauer 20 Minuten. A10 westlicher Ring Richtung Dreieck Havelland. Zwischen Großkreuz und Leest Baustellenstau. Passierdauer ebenfalls 20 Minuten. A13 Richtung Dresden. Da bitte aufpassen. Zwischen Bestensee und Großköris defektes Fahrzeug. A19 Richtung Rostock. In der Ausfahrt Wittstock gibt's Behinderungen. Da gab's einen Unfall. Ortsstadtverkehr Berlin noch. ÖPNV, Bauarbeiten bei der S-Bahn. Bis morgen Betriebsschluss ist der S-Bahn-Verkehr auf der Stadtbahn zwischen Friedrichstraße und Zoo unterbrochen. Ein Ersatzverkehr mit Bussen ist aber eingerichtet. Betroffen sind die Linien S3, 5, 7 und S9. Und geblitzt wird unter anderem auf der A13 Richtung Berlin, steht zwischen Kittlitz und dem Dreieck Spreewald, Tempolimit 80. Weitere Tipps oder Warnungen auch bitte heute am Samstag an die 0331 70 98 101. Da hat der Antenne Verkehrsservice für Sie ein offenes Ohr. Danke im Voraus. 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
5: Ja, schönen Samstag, schönes Wochenende, schöne Ferien weiterhin. Vielleicht sind Sie ja heute Morgen schon unterwegs, irgendwohin auf dem Weg zum Abenteuer. Oder Sie sitzen noch gemütlich beim späten Frühstück. Oder Sie genießen einfach so das Wochenende. Und wenn Sie heute ein bisschen Zeit haben für die Ohren, warum das Leben von Udo Lindenberg locker für den ganzen Podcast reicht, hören Sie gleich nach zwei Songs.

0: Antenne Brandenburg am Samstag. Wir wünschen ein schönes Weekend, ein schönes Wochenende. Earth, Wind and Fire waren das. Er hat gerade seinen 80. Geburtstag gefeiert. Und wenn einer Stoff für einen Podcast hat, dann ist es ja wohl Udo Lindenberg. Wir haben Ihnen diese Woche jeden Tag einen Podcast aus der ARD Audiothek bzw. aus ARD Sounds vorgestellt. Heute geht's um den Panikrocker und warum sich das Reinhören lohnt in diesem Podcast. Das erklärt uns Podcast-Expertin Katrin Jakob.
1: Absolut. Jeder von uns hat doch irgendwie zumindest mal ein Gefühl zu Udo Lindenberg. Wir kennen ihn alle, ihr kennt ihn alle und ich habe mich schon lange gefragt, wann kriegt der eigentlich mal einen eigenen Podcast? Nun, er musste 80 Jahre alt werden, bis es soweit war und wir alle, egal wie alt wir sind, kennen zumindest einen, wenn nicht sogar eine Handvoll Songs von Udo. Ein Ausnahmekünstler, der Generationen von Fans, von RadiohörerInnen bis Musikern geprägt hat, in West, aber auch in Ost. Diese Beziehung zu den Ostdeutschen ist ja eine ganz besondere für Udo, übrigens bis heute. Und der Podcast führt uns einmal komplett durch Udos Leben.
2: Wir reisen durch Udos Leben, von der Provinz in Gronau bis nach Hamburg, von der Reeperbahn bis an die Berliner Mauer.
3: Ja, wir fahren die DDR.
2: Erzählen Geschichten, die noch keiner erzählt hat.
4: Wir sind alle stinkbesoffen dann, aber Udo nicht. Der konnte echt noch normal gehen und alles.
2: Mehrmals ist Udo fast gestorben. Wer hätte gedacht, dass er 80 wird?
5: Sein Geburtstag ist schon irgendwie auch ein bisschen witzig, ne? Da habe ich ja gar nicht mit gerechnet, dass man so ein Alter überhaupt erreicht.
1: Der Podcast heißt vermutlich deshalb doppeldeutig. Udo, ein Leben an der Grenze. Ich musste wirklich hier und da auch ein kleines Tränchen verdrücken, obwohl ich mich jetzt nicht als Hardcore-Fan bezeichnen würde. Aber es geht eben auch um mehr als nur um seine musikalischen Meilensteine und sein Schaffen. Überzeugt euch doch einfach selbst und hört mal rein.
0: 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Und jetzt passt natürlich perfekt Udo Lindenberg zusammen mit Apache 207 Komet.

0: Dieser Sommer hat ja echt so seine ganz eigene Persönlichkeit, ne? Eben hat man sich nur gefragt, ob man die Übergangsjacke wieder rausholen muss und zack, heute werden es schon wieder bis zu 30 Grad. Also ich mag das ja irgendwie, ne? So ein kleines Durchatmen zwischendurch. Aber jetzt heißt es eben wieder Sonnencreme raus, genug trinken und möglichst die Mittagssonne meiden. Und wenn Sie nachher mal so über den Balkon gehen oder durch den Garten schlendern, denken Sie doch auch an die kleinen Mitbewohner. So ein Schälchen mit frischem Wasser hilft Vögeln und Insekten an so einem heißen Tag wirklich weiter.
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Antenne Brandenburg ist hier mit dem Vorsicht aus der anderen Verkehrsredaktion. Bitte aufpassen auf der A2 in Richtung Magdeburg. Zwischen Brandenburg und Wollin liegen Reifenteile auf der Fahrbahn verteilt. 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

0: Schönen Samstag, schönes Wochenende, schöne Ferien. Es ist 10.30 Uhr, 10:30.
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2: Aus Cottbus mit Sebastian Schiller, guten Tag. Zwei Tote und ein schwer Verletzter. In Ortrand an der Grenze zu Sachsen hat es in den frühen Morgenstunden einen Polizeieinsatz gegeben. Was bisher bekannt ist, weiß RBB-Reporter Timo Moschewski.
3: Was genau in den frühen Morgenstunden in Ortrand passiert ist, das ist bislang noch unklar. Fest steht,

0: bereits komplett in Flammen. Ein 42-Jähriger konnte aus dem Feuer gerettet werden. Der Mann ist mit schwersten Brandverletzungen in eine Spezialklinik nach Berlin gebracht worden. Zwei weitere Personen, 70 und 75 Jahre alt, sind mit Verdacht auf Rauchgasvergiftung in umliegende Krankenhäuser verteilt worden. Die Feuerwehr war mit 26 Fahrzeugen und rund 90 Kräften vor Ort.
1: Energie Cottbus testet heute im XXL-Format. Der Zweitliga-Aufsteiger spielt bei Dynamo Dresden gleich 180 Minuten. Warum denn so lange? Antenne-Fußballreporter Andreas Friebel.
2: Naja, zwei Wochen vor dem Saisonstart wollen Trainer Wollitz und sein Kollege Stamm noch ein paar Dinge ausprobieren und vor allem auch allen verfügbaren Spielern die Möglichkeit geben, sich nochmal zu zeigen. Der Energiecoach, der hat schon große Teile seiner Stammelf im Kopf, aber ein paar Puzzle fehlen noch und vor allen Dingen fehlt Aufstiegsheld Tolcay Ciyaci wegen einer Fußverletzung noch jegliche Spielpraxis. Er soll heute mindestens 30 Minuten eingesetzt werden. Bei Kapitän Borgmann und Neuzugang Malone reicht es wohl noch nicht.
1: Der Test findet heute um 13 Uhr unter Ausschluss der Öffentlichkeit statt.
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1: 19 Grad messen wir aktuell in Lübben, 20 Grad sind es in Welzow und 21 in Cottbus und Tobolokirchen. Und da geht noch einiges. Bis zu 30 Grad werden es heute in der Spitze. Es scheint überwiegend die Sonne dazu und es bleibt trocken. Morgen, da sieht's erst einmal genauso aus. Erst zum Abend hin, da wird es wolkiger und auch Schauer werden möglich. Die Zeit 10.32 Uhr.
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4: A10 westlicher Ring Richtung Dreikafeland. Zwischen Großkreuz und Lees Baustellenstau passiert aber eine Dreiviertelstunde. A13 Richtung Dresden, da bitte aufpassen. Zwischen Bestensee und Großköris steht ein defektes Fahrzeug. A19 Richtung Rostock. In der Ausfahrt Wittstock gibt's weiterhin Behinderungen nach einem Unfall. Und ÖPNV, S-Bahn. Bis morgen Betriebsschluss ist der S-Bahn-Verkehr auf der Stadtbahn zwischen Friedrichstraße und Zoo unterbrochen. Ein Ersatzverkehr mit Bussen ist eingerichtet. Betroffen sind die Linien S3, 5, 7 und S9. Geblitzt wird unter anderem auf der A13 Richtung Berlin zwischen Kittlitz und dem Dreieck Spreewald. 0331 70 98 101. Die Nummer zur Antenne Verkehrsredaktion. Da können Sie Stau oder Blitzer melden. Dankeschön im Voraus. Gute Fahrt.
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4: Heute wird's wieder richtig warm. Und während wir uns über ein Eis oder einen Sprung in den See freuen, brauchen auch Hunde und Katzen bei 30 Grad besondere Aufmerksamkeit. Worauf Sie jetzt achten sollten, hören Sie gleich nach zwei Songs.

Brandenburg ist hier mit einem Achtung Falschfahrer auf der A15 Forstdreieck Spreewald. Zwischen Forst und Cottbus Süd kommt Ihnen ein Fahrzeug entgegen. Bitte fahren Sie äußerst rechts und überholen Sie nicht. Ich sag's nochmal. Falschfahrer auf der A15 Forstdreieck Spreewald. Zwischen Forst und Cottbus Süd kommt Ihnen ein Fahrzeug entgegen. Vorsicht bitte in beiden Richtungen.

0: Die letzten Tage hat der Sommer ja eher so eine kleine Verschnaufspause eingelegt, aber ab heute dreht er wieder auf. Bis zu 30 Grad sind heute drin. Da freuen sich die einen und die anderen, suchen schon den nächsten Schatten, überlegen schon mal, wo sie sich abkühlen können. Und das gilt auch für unsere Haustiere. Woran sie erkennen, dass es Hund und Katze zu warm wird, erklärt Potsdamer Tierärztin Henriette Lucchesi.
1: Also wenn der Hund sehr stark hechelt, mehr als normal, ist das natürlich schon ein Warnzeichen. Und wenn dann die Schleimhäute sehr rot werden, dann ist das auch ein Anzeichen für Überhitzung. Und natürlich, wenn das Tier schlapp wird, apathisch wird. Beim starken Hitzschlag kann es natürlich dann auch zu solchen Problemen wie Erbrechen, Durchfall und so weiter kommen.
0: Und was hilft unseren Vierbeinern bei solchen warmen, heißen Temperaturen?
1: Man kann den Tieren Kühlmatten anbieten, nicht nur Hunden, auch Katzen. Man kann sonst auch einfach Kühlakkus unter eine Decke legen, also dass die Tiere nicht direkt da drauf liegen, das ist zu kalt. Man kann auch mal, wenn die Hunde oder auch Katzen sowieso Schleckmatten gerne mögen, das auch mal in den Kühlschrank legen. Das mögen manche auch ganz gerne als kühlen Snack.
0: Frisches Wasser, Schleckmatten, Kühlmatten, das tut Hund und Katze richtig gut. Wobei, also mein Kater Rio hat da irgendwie seine ganz eigene Meinung. Ich muss ihn an heißen Tagen manchmal regelrecht aus der Sonne rausziehen. Der würde sich vermutlich auch bei 40 Grad noch auf den Balkon legen. Irgendwas stimmt da mit seinem inneren Thermostat nicht, glaube ich.
2: Sie.

0: weiterhin Vorsicht und Achtung, Falschfahrer auf der A15 Forstdreieck Spreewald. Zwischen Forst und Cottbus Süd kommt Ihnen ein Fahrzeug entgegen. Bitte fahren Sie äußerst rechts und nicht überholen. Ich sag's nochmal, Vorsicht, Falschfahrer auf der A15 Forstdreieck Spreewald. Zwischen Forst und Cottbus Süd kommt Ihnen ein Falschfahrer entgegen. Vorsicht bitte in beiden Richtungen.
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Ich muss Ihnen was gestehen. Ich liebe Töpfermärkte. Oh, wirklich. Ich versuche jedes Jahr so viele wie möglich in Brandenburg mitzunehmen. Und inzwischen gilt ja bei mir so ein Credo, so eine Regel. Monique, nur eine Tasse pro Töpfermarkt wird gekauft. Und falls Sie auch so ticken, dieses Wochenende ist wieder ein Töpfermarkt in Burg im Spreewald. Also für alle Töpfermarktfans Hinder. Rund 40 Töpfereien aus 7 europäischen Ländern sind dabei mit Tassen, Schalen, Vasen und jeder Menge Kunsthandwerk. Das ist alles dabei, was man sich so vorstellen kann. Heute und morgen von 11 bis 17 Uhr. Der Eintritt kostet 1 Euro. Kinder bis 16 Jahren kommen kostenlos rein. Viel Spaß beim Shoppen.

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1: Im Studio Yvonne Krause. Guten Tag. In Ortrand in Oberspreewald-Lausitz ist jetzt die Mordkommission im Einsatz. Am Morgen wurden dort zwei Tote und ein Schwerverletzter gefunden. Was bisher bekannt ist, weiß Timo Maschewski.
2: Was genau in den frühen Morgenstunden in Ortrand passiert ist, das ist bislang noch unklar. Fest steht, dass ein Mann und eine Frau tot sind. Das bestätigt die Polizei auf unsere Nachfrage. Ein weiterer Mann soll sich in einem kritischen Zustand befinden. Nach RBB-Informationen soll es sich bei dem Verletzten um einen Rentner handeln. Das wollte die Polizei mit Verweis auf die laufenden Ermittlungen nicht bestätigen. Auch nicht, dass eine Schusswaffe am Tatort gefunden worden sein soll.
1: In gefährlichen Brandsituationen müssen nicht mehr Menschen ihre Gesundheit riskieren. Jetzt kann der Roboter vorgeschickt werden. Brandenburg hat seinen ersten Löschroboter und der steht in Belitz in Potsdam-Mittelmark. Dazu sagt uns Kreisbrandmeister von Potsdam-Mittelmark Jens Heinze.
3: Den Löschroboter kann man einsetzen bei Vegetationsbränden. Der ist so von der Größe so konzipiert, dass wir den auch in Tiefgaragen einsetzen können. Wir können ihn in Lagerhallen einsetzen. Wir können auf der Autobahn bei Gefahrguteinsätzen einsetzen. Es gibt so viele Einsatzszenarien, für die dieses Fahrzeug konzipiert ist, die kann man gar nicht abschließend aufzählen.
1: Die Waldbrandgefahr in Brandenburg ist aktuell wieder etwas gestiegen. In 10 von 14 Landkreisen gilt heute die mittlere Warnstufe. Keine Entspannung ist bei den Waldbränden in Südeuropa in Sicht. Sie nehmen immer größere Ausmaße an. In Spanien mussten sich schon 25.000 Menschen in Sicherheit bringen, in Frankreich mehr als 140.000. Zur Lage an der französischen Atlantikküste, Kai Rienecker.
4: Eine gigantische Rauchwolke aus dem Brandgebiet hat inzwischen auch den Großraum Bordeaux erreicht. Überall liegt beißender Brandgeruch in der Luft, Asche segelt vom Himmel. Die ersten Vororte von Bordeaux wurden evakuiert. Die französische Regierung mobilisiert nun auch die Armee. 500 Soldaten seien bereits im Einsatz, ebenso viele würden noch dazukommen, inklusive Sanitätsdienste. Wegen der sich drastisch verschlechternden Luftqualität sollen 1,5 Millionen FFP2-Masken auf den Weg in den Großraum Bordeaux sein. Der französische Premierminister Le Cornu sprach von einem sich selbst nährenden Feuer, das man in dieser Intensität bislang noch nicht kannte.
1: Berlin feierte an diesem Wochenende den Christopher Street Day. Er steht unter dem Motto Haltung ist hot. In einer Stunde geht's los, dann zieht die traditionelle bunte Parade durch die Berliner Innenstadt. Axel Hofmann berichtet.
5: Es soll wieder eine der größten Demonstrationen für Vielfalt und Menschenrechte in ganz Europa werden. Erwartet werden 83 Wagen, 55 Fußgruppen sowie mehr als 100.000 Menschen. Bei der Abschlusskundgebung am Brandenburger Tor soll schließlich Sarah Connor singen. Der Umzug ist traditionell eine bunte und schrille Party, allerdings mit politischer Botschaft. Die Teilnehmer machen sich für die Rechte der queeren Community stark.
1: Soweit die Antenne Brandenburg Nachrichten. 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
6: Genau so haben wir uns den Sommer doch vorgestellt. Heute gibt's reichlich Sonnenschein, nur ein paar lockere Wolken ziehen am sonst blauen Himmel vorbei. 27 bis 30 Grad sind drin. In der Nacht bleibt's dann meist klar und trocken. Morgen zeigt der Sommer dann zwei Gesichter. Erst gibt's Sonne, später ziehen dann von Norden Schauer und vereinzelt auch Gewitter auf. Aber mit 23 bis 30 Grad wird's nochmal sommerlich warm.
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6: Erstmal eine gute Nachricht. Die Entwarnung von der A15 zwischen Forst und Cottbus Süd besteht keine Gefahr mehr durch einen Falschfahrer. Dann aber bitte aufpassen auf der A10, südlicher Ring Richtung Dreieck Spreeau. Zwischen Schönefelder Kreuz und Königs Wusterhausen Behinderungen, ungesicherte Unfallstelle auf der linken Spur. A10 westlicher Ring Richtung Dreieck Havelland. Zwischen Großkreuz und Lee ist Baustellenstau, passiert dauernde Dreiviertelstunde. In der Gegenrichtung, also Richtung Dreieck Werder, brauchen Sie zwischen Spandau und Lees 10 Minuten mehr. A13 Richtung Dresden. Zwischen Schönefelder Kreuz und Mittenwalde stockender Verkehr an der Baustelle, ebenfalls 10 Minuten on top. Und Stadtverkehr Berlin, ÖPNV, Bauarbeiten bei der S-Bahn. Bis morgen Betriebsschluss ist der S-Bahn-Verkehr auf der Stadtbahn zwischen Friedrichstraße und Zoo unterbrochen. Ein Ersatzverkehr mit Bussen ist eingerichtet. Betroffen sind S3, 5, 7 und S9. Geblitzt wird unter anderem auf der A13 Richtung Berlin zwischen Kittlitz und dem Spreewald-Dreieck. Dann auf der B2 in Dobertin in Richtung Schwedt. Dankeschön an Reik fürs Bescheid sagen. Weitere Tipps oder Warnungen gehen bitte auch heute an die 0331 70 98 101. Da hat der Antenne Verkehrsservice für Sie ein offenes Ohr. Dankeschön im Voraus. Gute Fahrt.
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6: Nächste Woche ist schon Halbzeit bei den Sommerferien. Falls Ihnen langsam die Ideen ausgehen, was Sie mit den Kindern noch unternehmen können, haben wir gleich einen Ausflugstipp mit Tieren, Rätseln und einer Schnitzeljagd.

0: Schönen Samstag, schönes Wochenende. Hier ist Antenne Brandenburg am 25. Juli. Die Sommerferien sind nächste Woche schon halb rum. Und vielleicht kennen Sie das. Irgendwann gehen einem einfach die Ideen aus. Falls Sie noch nach einem Ausflug für die Familie suchen, haben wir jetzt einen Tipp. Zwischen Eseln, Affen und Vögeln gilt es, jede Menge Rätsel zu lösen. Antenne-Reporterin Nathalie Grünberg hat's ausprobiert.
1: Ich bin heute im Tiergarten Telte unterwegs. Da kann man nämlich eine Schnitzeljagd machen. 11 Stationen an den einzelnen Tiergehegen. Und gleich treffe ich mich mit Katrin Stiasny, das ist die Leiterin vom Tiergarten. Und mit der werde ich gleich mal ein paar Rätsel ausprobieren. Und am Ende gibt's was Kleines zu gewinnen.
2: Das erste ist hier bei den Listäffchen. Ich finde, die sehen aus wie kleiner Albert Einstein.
1: Süß! Ja, das ist die perfekte Beschreibung. Wuschelige Haare.
2: Ja.
1: Ein bisschen wie so ein verrückter Wissenschaftler. Und er hat seine Haare gekämmt, sehe ich gerade. Die stehen nicht ganz so doll ab.
2: Also wenn sie früh aus ihrem Nest da drinnen kommen, dann sehen sie eher sehr wirklich verschlafen.
1: Und ach, das ist die Morgenfrisur sozusagen.
2: Okay,
1: jetzt geht's los. Genau, wir konzentrieren uns.
2: Welche steinernen Wächter bewachen den Weg zum Affengehege?
1: Welche steinernen Wächter? Ah, okay, da habe ich welche gesehen. Oh.
2: So, und da muss man jetzt hier dazu den Abdruck, den Fußabdruck.
1: Ah, den Fußabdruck. Na, das ist ein...
2: Dann geht's zur nächsten Station.
1: Okay, das Rätsel ist...
2: Die Degus haben viele Spielzeuge und Dekorationen aus Holz in ihrem Gehege. Welches der folgenden sonst essbaren Objekte könnt ihr entdecken? A. Brot, B. Ananas, C. Paprika, D. Pilz.
1: Ein Spielzeug?
2: Aus Holz.
1: Bin ich blöd? Ich glaube, ich finde mich dämlich. Oh Gott. Das ist ja so offensichtlich. Genau vor der Nase.
2: Ja.
1: Das lassen wir jetzt so offen. Danke, das hat richtig viel Spaß gemacht. Darf ich den Esel streicheln?
0: Oh, sehr süß. Ja, klingt nach einem Ferientag mit Köpfchen auch, ne? Die Rätsel gibt's direkt an der Kasse im Tiergarten Telto. Weitere Tipps finden Sie auch auf antennebrandenburg.de. Schöne Ferien noch.

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0: Schönen Samstag, schönes Wochenende. Es ist 11.30 Uhr.
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2: Aus Cottbus mit Sebastian Schiller. Guten Tag. Nach dem Fund von zwei Leichen in Ortrand am frühen Samstagmorgen ermittelt die Polizei jetzt wegen eines Tötungsdelikts. Das teilt ein Sprecher der Polizei in Cottbus mit. RBB24-Reporter Patrick Buchmüller mit den Hintergründen.
3: Die Leichen wurden laut einem Sprecher im Nebengebäude eines Wohngrundstückes gefunden. Genauere Angaben wurden nicht gemacht. Auch nicht, wo und wie sie entdeckt wurden. Unklar ist auch, in welcher Beziehung die 45-jährige Frau und der 57-jährige Mann standen. Und was ein 80-jähriger Mann damit zu tun hat, der schwer verletzt ins Krankenhaus gebracht wurde. Nach Informationen des RBB-Studios in Cottbus soll eine Schusswaffe entdeckt worden sein. Das hat die Polizei unter Verweis auf die Ermittlungen bisher weder bestätigt noch dementiert.
2: In Cottbus gibt es heute nach zwei Jahren Pause wieder ein Campus Open Air. Die Veranstaltung mitten auf dem Zentralcampus

0: Zwei Wochen vor dem Start der Zweitligasaison testet Cottbus weiter und das heute gleich im XXL-Format. Antenne Fußballreporter Andreas Friebe berichtet.
1: Gespielt wird in Dresden zweimal 90 Minuten. Das gibt Klaus-Dieter Wollitz die Möglichkeit, allen verfügbaren Spielern genügend Einsatzzeit zukommen zu lassen. Erstmals in der Sommervorbereitung soll Aufstiegsheld Tolcay Ciaci ein paar Minuten aufs Feld gehen. Er fehlte in den letzten Wochen wegen einer Fußverletzung. Ausfallen werden aber Kapitän Borgmann und Neuzugang Malone. Um die Konkurrenz ein wenig im Unklaren zu lassen und um mögliche Übergriffe beider Fanlager zu verhindern, findet dieser XXL-Test ab 13 Uhr ohne Zuschauer statt.
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0: Ja, um die 22 Grad messen wir aktuell in Klettwitz, 24 in Kolkwitz und Finsterwalde. Und da geht noch einiges, bis zu 30 Grad werden es heute in der Spitze. Dazu scheint überwiegend die Sonne und es bleibt trocken. Morgen sieht's übrigens ganz ähnlich aus, erst am Abend, dann am Sonntag können Schauer aufziehen. Und die Zeit? 11.32 Uhr.
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3: A10 südlicher Ring Richtung Dreieck Spreeau. Zwischen Rangsdorf und Königs Wusterhausen nach einem Unfall. Linke Spur blockiert. Es staut sich. Sie brauchen 20 Minuten mehr. A10 westlicher Ring Richtung Dreieck Havelland. Zwischen Großkreuz und Lees Baustellenstau. Da brauchen Sie eine Dreiviertelstunde zusätzlich. Und in der Gegenrichtung, also Richtung Dreieck Werder, Stau zwischen Spandau und Lees. Da sind es 20 Minuten plus. A13 Richtung Dresden. Zwischen Schönefelder Kreuz und Mittenwalde stockender Verkehr an der Baustelle. 10 Minuten on top. Und Stadtverkehr Berlin, ÖPNV, Bauarbeiten bei der S-Bahn. Bis morgen Betriebsschluss ist der S-Bahn-Verkehr auf der Stadtbahn zwischen Friedrichstraße und Zoo unterbrochen. Ein Ersatzverkehr mit Bussen ist aber eingerichtet. Betroffen sind die Linien S3, 5, 7 und 9. Geblitzt wird unter anderem auf der A13 Richtung Berlin, steht zwischen Kittlitz und dem Dreieck Spreewald. Und auf der B2 in Dobberzin in Richtung Schwedt wird geblitzt. 0331 70 98 101, die Nummer zur Antenne Verkehrsredaktion, falls Sie noch eine Ergänzung haben. Lieben Dank im Voraus, gute Fahrt.
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3: Rote Tomaten, grüne Bohnen, blaue Beeren. Der Garten liefert ab jetzt im Akkord. Blöd nur, ne? Irgendwann hat selbst der netteste Nachbar genug Zucchini. Was jetzt ins Gefrierfach darf und was besser nicht, hören Sie gleich nach zwei Songs.

0: Sommerzeit ist Erntezeit. Erst freut man sich über die erste rote Tomate aus dem Garten und zwei Wochen später fragt man sich, warum man ausgerechnet je 10 Kilo Zucchini, Tomaten und Gurken gepflanzt hat. Irgendwann passt einfach nichts mehr in den Salat oder man hat auch einfach keinen Appetit mehr. Also, ab damit ins Gefrierfach. Aber geht das wirklich mit allem? Das kläre ich mit Tanja Schirmer von der Verbraucherzentrale Brandenburg. Frau Schirmer, was landet denn problemlos im Gefrierfach und wovon würden Sie eher abraten?
1: Also grundsätzlich kann man wirklich vieles einfrieren. Vor allem Obst eignet sich meist sehr gut für das Gefrierfach. Bei Gemüse kommt es ein bisschen auf den Wassergehalt an. Wasserreiche Gemüse wie Salat, Gurke oder Tomate sind eher ungeeignet, da sie nach dem Auftauen ihre feste Struktur verlieren und dann schnell matschig werden.
0: Gibt es denn einen Trick, damit Obst und Gemüse nach dem Auftauen eben nicht matschig werden und möglichst viel Geschmack behalten? Kann man irgendwas machen?
1: Ja, also ganz wichtig ist die richtige Vorbereitung. Das heißt, das geerntete Obst und Gemüse gründlich waschen, putzen oder schälen und bei Bedarf zerkleinern. Bei vielen Gemüsesorten empfiehlt es sich außerdem, das Gemüse kurz zu blanchieren, damit Farbe und Vitamine besser erhalten werden. Dann alles gut verpacken, das heißt möglichst luftdicht in geeignete Gefrierbeutel oder Dosen und diese dann mit Inhalt und Datum beschriften, damit eben die Übersicht erhalten wird. Wichtig ist auch, dass die Temperatur zum Einfrieren und Lagern mindestens minus 18 Grad betragen sollte.
0: Im Moment sind ja Kirschen auch ganz hoch dabei, haben ja ganz viele Leute noch im Garten. Kann man Kirschen eigentlich einfrieren?
1: Kirschen kann man auch problemlos einfrieren, dafür die Kirschen bitte aber vorher entsteinen.
0: Und wie lange kann ich überhaupt einfrieren, ohne dass die Qualität leidet? Wie lange kann ich Obst, Gemüse, je nachdem, im Gefrierfach lassen?
1: Das hängt natürlich ein bisschen von der Sorte ab, aber als Faustregel gilt von Saison zu Saison. Also das eingefrorene Obst und Gemüse sollte spätestens bis zur nächsten Erntezeit verbraucht werden.
0: Also, nicht alles muss sofort aufgegessen oder verschenkt werden. Mit dem richtigen Einfrieren lässt sich die Ernte oft noch viele Monate genießen. Vielen Dank für die Tipps, Frau Schirmer.
1: Sehr gerne.
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0: Heute wird's richtig bunt in Berlin. Gleich startet der Christopher Street Day. Tausende Menschen feiern, demonstrieren und setzen gemeinsam ein Zeichen für Vielfalt und Zusammenhalt. Das Motto dieses Jahr, Haltung ist hot. Finde ich irgendwie ganz passend. Der Zug startet in der Leipziger Straße und endet an der Siegessäule. Dort wird heute Abend dann weitergefeiert, unter anderem mit Sarah Connor auf der Bühne. Der CSD erinnert an die Proteste rund um das Stonewall Inn in New York im Jahr 1969. Ein wichtiger Moment im Kampf für die Rechte von queeren Menschen. Und wenn Sie lieber vom Sofa aus dabei sein möchten, RBB 24 überträgt ab 13.10 Uhr live. Jetzt ist es 11.52 Uhr.
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1: Im Studio Yvonne Krause. Guten Tag. In Ortrand im Landkreis Oberspreewald-Lausitz hat es offenbar am frühen Morgen ein Verbrechen gegeben. Die Polizei ermittelt wegen des Verdachts der Tötung. Gegen 2.30 Uhr fanden Ermittler die Leichen eines Mannes und einer Frau, wie ein Sprecher der Polizei sagte. Eine schwer verletzte Person sei ins Krankenhaus gekommen. Kriminaltechnik und Spurensicherung sind im Einsatz. Auch die Mordkommission ist verständigt. Zu möglichen Hintergründen gab es noch keine Informationen. Wer dieses Wochenende in Brandenburg auf den Autobahnen unterwegs ist, muss wohl starke Nerven haben. Weil inzwischen fast alle Bundesländer Ferien haben, sehen Experten dieses Wochenende als eines der verkehrsreichsten des Jahres an. Vor allem in Richtung Nord- und Ostsee, nach Tschechien und Polen. Probleme gibt es aber nicht nur auf den Autobahnen, auch auf den Schienen. Zwischen Berlin und Frankfurt-Oder fahren seit gestern Abend 21 Uhr keine Züge mehr. Und das für die nächsten 3 Wochen wegen Bauarbeiten. Marissa Boll mit den Einzelheiten.
2: Die ODEC hat für die Zeit der Sperrung einen Ersatzverkehr mit Bussen eingerichtet. Bis Erkner fahren S-Bahnen mit einem streckenweisen Ersatzverkehr. Danach geht's stündlich mit dem Bus weiter bis nach Frankfurt. Fahrgäste können von Berlin-Ostbahnhof mit knapp 2,5 Stunden Fahrzeit rechnen. Alternativ können die Züge des RB 36 ab Königs Wusterhausen genutzt werden. Zusätzlich dazu richtet die ODEC eine Busverbindung zwischen Frankfurt-Oder und dem Flughafen BER ein. Von dort kann man dann mit der S-Bahn Richtung Berlin weiterfahren.
1: Hunderttausende Menschen werden gerade in Berlin zum Christopher Street Day erwartet. In diesen Minuten startet die CSD-Parade unter dem Motto Haltung ist hot. Julia Fissmann berichtet.
3: 83 Wagen und über 50 angemeldete Fußgruppen ziehen von der Leipziger Straße über den Potsdamer Platz und die Siegessäule bis zum Brandenburger Tor. Am Abend werden auch die Soul of Stonewall Awards verliehen. Für ihr Lebenswerk werden die Intendanten des Theaters des Westens Peter Plate und Ulf Leo Sommer geehrt, da sie mit ihren Musicals queere Geschichten für ein großes Publikum erzählen.
1: Die Waldbrände in Südeuropa erreichen ein immer bedrohlicheres Ausmaß. Im Südwesten Frankreichs mussten mehr als 140.000 Menschen in Sicherheit gebracht werden. In der Nähe der spanischen Hauptstadt Madrid sind mehrere Brände zu einem Großfeuer verschmolzen, wie Laura Janke berichtet.
4: Das Feuer sei auf seinem Höhepunkt und derzeit nicht zu löschen, erklärte der Leiter des Katastrophenschutzes. Es könne sich wegen des starken Windes weiter ausbreiten. Die Behörden haben mehr als 60.000 Menschen aufgefordert, die Region zu verlassen oder in ihren Häusern und Wohnungen zu bleiben. Die Regierung rief den Nationalnotstand aus. Das Militär hat die Einsatzleitung übernommen. Regionalpräsidentin Ayuso sprach vom schlimmsten Brand in der Geschichte der Region Madrid. Mehrere EU-Länder haben Löschflugzeuge entsendet und das EU-Programm Copernicus stellt Satellitenbilder zur Verfügung, die dabei helfen sollen, einen genauen Überblick über die Brände zu bekommen.
1: Soweit die Antenne Brandenburg Nachrichten. 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
5: Heute Abend wird der Grill wohl Überstunden machen und das völlig zu Recht. Heute scheint häufig die Sonne, vom Fleming bis zur Neiße. Wird sogar richtig hübsch. Keine Wolke am Himmel, wie blank geputzt. Im Norden allerdings ein paar Quellwolken unterwegs, aber überall harmlos, es bleibt trocken. Temperaturen steigen auf 27 bis 30 Grad. Am Abend in der Nacht dann meist klar und weiter trocken, kann man schön draußen sitzen bleiben. Nachts dann 17 bis 13 Grad. Morgen klappt das mit dem Grillen am besten ein bisschen früher, vielleicht schon vormittags anfangen, spätestens mittags, denn es geht erstmal sonnig los, vor allem im Sosten, im Süden und im Osten. Sosten. Später ziehen von Norden Schauer auf, vereinzelt auch kurze Gewitter möglich. Vorher werden es aber nochmal 23 bis 30 Grad.
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5: Sosten. Das werden wir doch bestimmt wieder bei den Versprechern zu Silvester hören. So, Vorsicht, auf der A24 Richtung Hamburg. Zwischen Fährberlin und Neuruppin Süd steht ein defektes Fahrzeug. A10 westlicher Ring Richtung Dreikaveland. Zwischen Großkreuz und Leest Stau an der Baustelle. Sie brauchen eine Dreiviertelstunde, um da durchzukommen. In der Gegenrichtung Dreieck Werder Stau zwischen Potsdam Nord und Vöben. Halbe Stunde Passierdauer. A11 in Richtung Stettin. Stau zwischen Dreieck Barnim und Bernau Süd. Und im weiteren Verlauf steht ein kaputtes Fahrzeug hinterm Kreuz. Kreuz Uckermark. A13 Richtung Dresden. Zwischen Schönefelder Kreuz und Mittenwalde stockt der Verkehr an der Baustelle. Passierdauer 10 Minuten. Und geblitzt wird unter anderem auf der A13 Richtung Berlin zwischen Kittlitz und dem Dreieck Spreewald bei Tempolimit 80. Und auf der B2 wird geblitzt in Dobberzin in Richtung Schwedt. 0331 70 98 101. Das ist die Nummer zur Antenne Verkehrsredaktion. Da können Sie Stau oder Blitzer melden. Dankeschön im Voraus. Gute Fahrt.
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5: Ich muss immer noch über Soesten kichern. Süden und Osten zusammen ist Soesten. Ja, schönen Samstag, schönes Wochenende. Jetzt mit Fiction Factory, da mit denen geht's hoch hinaus. Feels like Heaven, die 80er auf Antenne Brandenburg.

0: schönen Samstag, schönes Wochenende. 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
0: Herna, ein Name, der klingt, als würde er eine Geschichte aus alten Zeiten erzählen. Kurz, prägnant und irgendwie süddeutsch oder vielleicht so österreichisch im Klang, obwohl die Familie von Jürgen Hoffmann aus Schwedt ihn aus Ostpreußen mitgebracht hat.
2: Ja, meine Großeltern stammen ja aus Ostpreußen und meine Mutter ist ja da auch geboren und dort verheiratet. Mhm. Ich bin da auch geboren. Mhm.
0: Also, Name, der über Ostpreußen zu uns gekommen ist, dessen eigentliche Wurzeln aber vielleicht ganz woanders liegen. Herr Professor Udolf, was können Sie uns über Perna verraten?
3: Genau, Monique, die Wurzeln liegen ganz woanders. Eine tolle Geschichte. Herr Hoffmann, schönen guten Tag, hallo.
2: Schönen guten Tag, Herr Professor.
3: Es geht um Perna mit P wie Paula.
2: Richtig.
3: Im heutigen Deutschland ist er nicht allzu häufig, aber entscheidend ist die Ostpreußenspur, die Sie richtig erwähnt haben. Es gibt eine Karte, die zeigt, von wo aus die Menschen nach Ostpreußen gekommen sind. Denn es ist ein deutscher Name und Ostpreußen wurde ja erst im 13., 14., 15. Jahrhundert von Deutschen erreicht. Sie bekommen für die Verbreitung 1918 also, ja, vor 100 Jahren, haben Sie eine leichte Spur in Ostpreußen, das sind Ihre, eine weitere, deutlichere Spur in Sachsen.
2: Aha.
3: Wir haben eine Zuwanderung aus Sachsen in Richtung Ostpreußen.
2: Aha.
3: Im Laufe vom 13., 14., 15. Jahrhundert. Und dann müssen wir, um den Namen Perna zu erklären, nach Sachsen gehen und uns fragen, was gibt's da, was uns helfen könnte. Und da gibt es ganz klar Pirna, den Ortsnamen. Ne? Und wenn jemand aus Pirna kommt, dann ist ein Pirna oder Perna. Das wechselt ganz schnell. Und damit haben wir die Lösung.
2: Erstaunlich.
0: Danke fürs Mitmachen.
2: Danke ebenfalls.
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0: Antenne Brandenburg ist hier mit einem Vorsicht aus der Antenne Verkehrsredaktion. Bitte aufpassen, auf der A13 Richtung Dresden zwischen Ruhland und Ortrand liegen Gegenstände auf der linken Spur. 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

0: Schönes Wochenende, Mahlzeit, falls Sie gerade am Mittagstisch sitzen. Und schönen Samstag. Es ist 12.30 Uhr.
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2: Aus Cottbus mit Sebastian Schiller. Guten Tag. Nach dem Fund von zwei Leichen in Ortrand am frühen Samstagmorgen ermittelt die Polizei jetzt wegen eines Tötungsdelikts. Das teilt ein Sprecher der Polizei in Cottbus mit. RBB24-Reporter Patrick Buchmüller mit den Hintergründen.
3: Die Leichen wurden laut einem Sprecher im Nebengebäude eines Wohngrundstückes gefunden. Genauere Angaben wurden nicht gemacht. Auch nicht, wo und wie sie entdeckt wurden. Unklar ist auch, in welcher Beziehung die 45-jährige Frau und der 57-jährige Mann standen. Und was ein 80-jähriger Mann damit zu tun hat, der schwer verletzt ins Krankenhaus gebracht wurde. Nach Informationen des RBB-Studios in Cottbus soll eine Schusswaffe entdeckt worden sein. Das hat die Polizei unter Verweis auf die Ermittlungen bisher weder bestätigt noch dementiert.
2: Wenn die Getreideernte zu Ende geht, dann beginnt die Zeit des Hahnrupfens. Heute finden in Bärenbrück und in Tauer die ersten Veranstaltungen des Jahres statt. Morgen folgt Burg. Antenne-Reporterin Aline Anders-Lepsch.
0: Das Fest geht auf eine jahrhundertealte Tradition der Sorben und Wenden zurück. Es ist der am weitesten verbreitete Erntebrauch in der Lausitz. Dabei wird ein Hahn als Fruchtbarkeitsgeist geopfert, um auch das kommende Jahr ertragreich zu machen. Jugendliche Reiter versuchen einem an einem Galgen hängenden toten Hahn den Kopf abzureißen. Die jungen Mädchen des Dorfes

0: Und vor allen Dingen fehlt Aufstiegsheld Tolcay Ciaci wegen einer Fußverletzung noch jegliche Spielpraxis. Er soll heute mindestens 30 Minuten eingesetzt werden. Bei Kapitän Borgmann und Neuzugang Malone reicht es wohl noch nicht.
1: Der Test findet heute um 13 Uhr unter Ausschluss der Öffentlichkeit statt.
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1: Heute scheint überwiegend die Sonne und es bleibt trocken bei sommerlichen Temperaturen von bis zu 30 Grad. Morgen sieht es ganz genauso aus bis zum Abend, dann ziehen auch dickere Wolken auf bei bis zu 30 Grad. 12.32 Uhr.
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3: A10 westlicher Ring Richtung Dreieck-Havelland. Zwischen Großkreuz und Leest Baustellenstau, passiert dauernd eine Dreiviertelstunde. In der Gegenrichtung, also Richtung Dreieck-Werder, Stau zwischen Potsdam-Nord und Vöben, da brauchen Sie eine halbe Stunde mehr. A13 Richtung Dresden. Zwischen Ruhland und Ortrand bitte aufpassen, da liegen Gegenstände auf der linken Spur verteilt. B5 im Landkreis Märkisch-Oderland. Zwischen Petershagen und Georgenthal gibt's Behinderungen, ungesicherte Unfallstelle. Und gelbe Blitz von heute Mittag, unter anderem auf der A13 Richtung Berlin zwischen Kittlitz und dem Dreieck Spreewald und auf der B2 in Dobertin in Richtung Schwedt. Weitere Tipps oder Warnungen gehen bitte an die 0331 70 98 101. Dort hat der Antenne Verkehrsservice für Sie ein offenes Ohr. Gute Fahrt.
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3: Das Wochenende ist und wird sonnig. Die Badetasche steht wahrscheinlich schon bereit. Bevor Sie aber ins Wasser springen, wie sieht's eigentlich mit der Wasserqualität an Brandenburgs Badeseen aus? Nach dem Wetter der letzten Wochen lohnt sich diesmal so ein kurzer Blick vor dem Sprung. Mehr dazu hören Sie gleich nach zwei Songs.

0: Das Wochenende wird warm. Und damit dürfte es an Brandenburgs Badeseen wieder richtig voll werden. Bevor Sie aber Anlauf nehmen und reinspringen, lohnt sich ein kurzer Blick auf die Wasserqualität. Nach dem Wetter auf und ab der letzten Wochen ist die nämlich nicht überall gleich gut. Der Rangsdorfer See ist auf der offiziellen Badestellenkarte des Landes derzeit gelb markiert, wegen der geringen Sichttiefe. Dieser Surfer sagt deshalb:
1: Schon selber ihn rausgeholt, der nicht schwimmen konnte. Und es ist ein Top-Wassersportsee, aber wegen der Wasserqualität würde ich hier nie herkommen.
0: Ja, ganz so kritisch sieht es der Amtsarzt im Landkreis Teltow-Fläming aber nicht. Baden ist grundsätzlich möglich. Wichtig ist nur, sich vorher über die aktuelle Lage zu informieren.
2: Dass wir beispielsweise mal eine Blaualgenwarnung herausgeben und dann nach 2 Stunden rufen uns die Badegäste an, die sehen gar nichts mehr. Das ist völlig normal.
0: Heißt also, wer an den See fährt, schaut am besten vorher kurz auf die Badestellenkarte des Landes. Sicher ist sicher und dann steht dem Sprung ins Wasser auch nicht mehr im Weg.

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0: Hier ist Antenne Brandenburg, nochmal mit einem Vorsicht aus der Antenne Verkehrsredaktion. Bitte aufpassen, falls Sie auf der A10, dem südlichen Ring, Richtung Dreieck Spreeau unterwegs sind. Zwischen KW, zwischen Königs Wusterhausen und Niederlehme, Behinderungen, ungesicherte Unfallstelle auf der linken Spur. 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
1: Im Studio Sabine Löbrig. Guten Tag. In Ortrand im Landkreis Oberspreewald-Lausitz ermittelt die Polizei wegen eines Tötungsdelikts. Wie ein Polizeisprecher bestätigte, wurden dort am frühen Morgen zwei Leichen entdeckt. Patrick Buchmüller mit Einzelheiten.
2: Die Leichen wurden laut einem Sprecher im Nebengebäude eines Wohngrundstückes gefunden. Genauere Angaben wurden nicht gemacht. Auch nicht, wo und wie sie entdeckt wurden. Unklar ist auch, in welcher Beziehung die 45-jährige Frau und der 57-jährige Mann standen. Und was ein 80-jähriger Mann damit zu tun hat, der schwer verletzt ins Krankenhaus gebracht wurde. Nach Informationen des RBB-Studios in Cottbus soll eine Schusswaffe entdeckt worden sein. Das hat die Polizei unter Verweis auf die Ermittlungen bisher weder bestätigt noch dementiert. Seit dem Morgen sind am Tatort Kriminaltechniker im Einsatz, die Spuren und Beweismittel sichern.
1: Berlin feiert an diesem Wochenende den Christopher Street Day. Er steht unter dem Motto Haltung ist hot. Zur Stunde zieht die traditionelle Parade durch die Berliner Innenstadt. Julia Fissmann berichtet.
3: 83 Wagen und über 50 angemeldete Fußgruppen ziehen von der Leipziger Straße über den Potsdamer Platz und die Siegessäule bis zum Brandenburger Tor. Hunderttausende Menschen werden erwartet, um für Vielfalt und Menschenrechte zu demonstrieren. Am Abend wird die Sängerin Sarah Connor als Überraschungsgast am Brandenburger Tor auftreten.
1: Das Institut der deutschen Wirtschaft warnt in einer Studie davor, sich neue Gasheizungen einbauen zu lassen. Wie die Rheinische Post berichtet, gehen die Experten davon aus, dass sich die jährlichen Heizkosten bei diesem Heizungstyp bis 2040 fast verdoppeln könnten. Ulrike Ufer mit den Einzelheiten.
4: Der Einbau einer Wärmepumpe dagegen verringere das Kostenrisiko drastisch. Dabei würden die Heizkosten über Jahre hinweg weitgehend stabil bleiben, so die Fachleute des IW Köln. In teilsanierten Altbauwohnungen könne dies im Vergleich zur Gasheizung 1.000 Euro oder mehr im Jahr sparen. Folglich sieht das Institut das neue Heizungsgesetz kritisch. Die Vorgaben für den Heizungstausch wurden damit abgeschafft. Der Einbau von Gas- und Ölheizungen ist weiterhin möglich.
1: Eine Woche lang haben die Fußballerinnen von Bundesligist Union Berlin im Volksparkstadion Neuruppin trainiert. Was sie drauf haben, wollen sie heute Nachmittag bei einem Testspiel gegen die Frauen von Zweitligist Hamburger SV zeigen. Sven Neumann vom SSV Neuruppin sagte uns.
5: Ja, also wir hatten ja schon öfter mal Hochkaräter hier bei uns im Stadion, aber dass wir jetzt eine Frauenmannschaft erstmal begrüßen können, ist ja schon klasse von Union Berlin mit der ersten Bundesliga und dass die dann noch so ein gutes Spiel machen, also wirklich auf Augenhöhe mit dem HSV, kommt uns sehr gelegen hier und freuen uns sehr drauf. Ich glaube tatsächlich, dass nach der Europameisterschaft, die ja 2024 war, dass danach echt gehypt wurde. Und ja, seitdem merkt man selbst bei uns im Verein, dass wirklich immer mehr Frauen und Mädchen Fußball spielen wollen und seitdem läuft's hier.
1: Anpfiff ist um 15 Uhr. Und soweit die Antenne Brandenburg Nachrichten. 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
6: Heute ist so ein Tag, an dem man sich kaum entscheiden kann, ne? Fahren wir an den See, friemeln wir ein bisschen im Garten oder ab aufs Fahrrad. Eigentlich geht heute alles. Die Sonne scheint, dazu ziehen ein paar lockere Wolken durch, blauer Himmel. Trocken bleibt's mit 27 bis 30 Grad, es wird richtig sommerlich. In der Nacht ist der Himmel dann oft klar und es bleibt weiterhin trocken. Temperaturen heute Nacht zwischen 17 und 13 Grad. Morgen, am Sonntag, geht's erstmal sonnig los. Später ziehen von Norden Schauer auf. Vereinzelt sind auch kurze Gewitter denkbar. Vorher geht's aber noch mal rauf auf 23 bis 30 Grad.
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6: A10 südlicher Ring Richtung Dreieck Spreeau. Zwischen Königs Wusterhausen und Niederlehme ungesicherte Unfallstelle auf der linken Spur. Bitte aufpassen. Und Vorsicht auch auf der A11 in Richtung Berlin zwischen Bernau Nord und Süd. Behinderungen ebenfalls ungesicherte Unfallstelle. Dann die A10 westlicher Ring Richtung Dreieck Havelland. Zwischen Großkreuz und Leest Baustellenstau. Passierdauer eine Dreiviertelstunde. Und in der Gegenrichtung Richtung Dreieck Werder Stau zwischen Potsdam Nord und Vöben. Da sind es 20 Minuten. Plus. B2 Richtung Potsdam. Hinter Altlanger Wisch liegt ein totes Reh auf der Fahrbahn. Bitte Vorsicht. B5 im Landkreis Märkisch-Oderland. Zwischen Petershagen und Georgenthal. Straße nach einem Unfall gesperrt. Und geblitzt wird unter anderem in Stolpe auf der L14 Richtung Küritz. Dankeschön an Eugen fürs Bescheid sagen. Und auf der B2 wird geblitzt in Dobertin in Richtung Schwedt. Weitere Tipps oder Warnungen? Bitte an die 0331 70 98 101. Da hat der Antenne-Verkehrsservice für Sie ein offenes Ohr. Gute Fahrt.
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6: Wie viel wissen Sie über das Fleisch, das Sie kaufen? Woher es kommt, wie die Tiere gehalten wurden und ob die Landwirte fair bezahlt werden? Ein Start-up aus Wildau will genau das transparent machen. Wie das funktioniert, hören Sie gleich nach zwei Songs.

0: schönen Sommersamstag mit Antenne Brandenburg. Wissen Sie, woher das Fleisch kommt, das auf Ihrem Teller landet? Also nicht aus welchem Land, sondern von welchem Hof, wie die Tiere gehalten wurden und wer sie aufgezogen hat. Genau das möchte ein Startup-Unternehmen aus Wildau transparent machen. Dafür ist das Unternehmen jetzt sogar für den Brandenburger Innovationspreis nominiert. Antenne-Reporter Johann Friedrich Paul stellt den Mietbringer vor.
1: In dem ehemaligen Supermarkt brummen seit 4,5 Jahren noch immer Kühlschränke. Hier ist aber nichts mehr wie beim Discounter, verspricht Geschäftsführer Olaf Mahr.
2: Wir haben die eigene Produktion, eigene Schlachtung, kaum Transport der Tiere, komplettes Tracking des Transports.
1: Und Transparenz für Kunden. Mit einem QR-Code können Sie Details zu jedem Produkt einsehen. Olaf Mahr sagt, mit seinem System wird die Fleischwirtschaft re-regionalisiert. Alles bleibt in Brandenburg. Und auch Zwischenhändler fallen weg. Das sind bis jetzt zum Beispiel die großen Schlachthöfe, an die Bauern Tiere zu schwankenden Preisen verkaufen.
2: Wir kalkulieren, ganz klar. Wir zahlen die Bauern fair. Wir haben aber die gesamte Prozesskette so optimiert, dass wir nicht 10 Handelsstufen zwischengeschaltet haben, die jeweils verdienen wollen, sondern machen es direkt.
1: So kennt er seine Partner. Knapp 20 Landwirte in der Mark. Sie produzieren nach vereinbarten Standards, geben Tieren beispielsweise genug Platz. Rinder, die er verkauft, werden direkt auf der Weide geschlachtet.
2: Dann wird es auf einen Schragen. Das ist, muss man sich vorstellen, wie eine große Schubkarre, ein Bock, mit Seilwinde über eine Rampe in das Fahrzeug gezogen. Das Fahrzeug ist gekühlt und dieses wird in einen regionalen Schlachthof oder in eine Landfleischerei gebracht, dort entsprechend verarbeitet. Wir machen die Zerlegung selber, Portionierung, Reifung und dann nachher Vorbereitung für den Verkauf.
1: So, dass die Versprechen von hohen Standards für Tierwohl, Haltung und Qualität eingehalten werden. Allerdings, Discounterpreise kann man hier natürlich nicht erwarten.
0: Qualität hat seinen Preis. Rund 32 Euro kostet das Kilo Rindergulasch. 4 Schweinebratwürste liegen bei 9,50 Euro. Dafür sollen die Landwirte eben fair bezahlt werden und Verbraucher genau wissen, was sie kaufen. Wenn Sie sich alle 9 nominierten Unternehmen anschauen und für Ihren Favoriten abstimmen möchten beim Brandenburger Innovationspreis, dann machen Sie das bitte. Sie finden die Infos auf antennebrandenburg.de.

0: Antenne Brandenburg, nochmal mit einem Vorsicht aus der Antenne Verkehrsredaktion. Auf der A24 Richtung Hamburg zwischen Fährberlin und Neuruppin Süd. Ungesicherte Unfallstelle, schnell und aktuell. Der Antenne Verkehrsservice, das komplette Update von den Straßen gleich wieder um kurz nach halb. Jetzt ist es 13:21 Uhr.
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0: The House Martins, Caravan of Love. Ein anderer Caravan of Love zieht gerade durch die Straßen Berlins. Der CSD läuft seit 12 Uhr. Heute das Motto Hot hat Haltung. Haltung ist hot.
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0: Und hot ist auch ein bisschen das Wetter. Die wichtigste Entscheidung heute, welche Eissorte soll es werden? Rosa Erdbeereis, blaues Schlumpfeis oder gelbes Vanilleeis? Lassen Sie es sich schmecken. Das Wetter liefert jedenfalls die passende Kulisse. Blauer Himmel, viel Sonne, nur lockere Wolken. Wenn überhaupt Wolken unterwegs Richtung Norden, kann es vielleicht mal hier und da ein Wölkchen geben. Temperaturen zwischen 27 und 30 Grad. In der Nacht bleibt es trocken, morgen zeigt sich dann erstmal auch noch häufig die Sonne, bevor dann von Norden Schauer und vereinzelt Gewitter aufziehen. Bis dahin wird es aber auch noch mal richtig sommerlich mit bis zu 30 Grad.
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0: Vorsicht bitte auf der A13 Richtung Dresden zwischen Karlau und Bronco. Behinderungen, ungesicherte Unfallstelle da. A10 südlicher Ring Richtung Dreieck Spreeau. Zwischen Schönefelder Kreuz und Niederlehme Stau nach einem Unfall, 30 Minuten plus. A10 westlicher Ring Richtung Dreieck Havelland zwischen Großkreuz und Leest, Baustellenstau, passiert dauernde Dreiviertelstunde. In der Gegenrichtung Richtung Dreieck Werder, Stau zwischen Potsdam Nord und Vöben mit 20 Minuten Zeitverlust. A24 Richtung Hamburg. Zwischen Kremm und Neuruppin Süd Behinderungen durch einen Unfall auf der mittleren Spur. B96 Richtung Berlin. Zwischen Oranienburg Zentrum und Oranienburg Süd steht ein kaputtes Fahrzeug. Vorsicht bitte, da befindet sich auch oder da gibt's auch eine Ölspur. Und geblitzt wird unter anderem auf der Straße zwischen Kaput und Michendorf. Dankeschön an Benno fürs Bescheid sagen. 0331 70 98 101. Die Nummer zur Antenne Verkehrsredaktion. Falls Sie noch eine Ergänzung haben für unseren Antenne-Verkehrsservice. Gute Fahrt.
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0: Haltung ist hot. Ja, das Motto des CSD Berlin dieses Jahr. Außerdem gibt's Helden, die begleiten uns schon ein Leben lang. Woody und Buzz Lightyear gehören für viele dazu. Die beiden Spielzeugfreunde sind zurück. Und ob sich der Kinobesuch lohnt, hören Sie gleich nach zwei Songs.

0: ist Antenne Brandenburg. Und er hier, er zieht wieder die Cowboy-Stiefel an.
1: Howdy, Leute. Ist die Luft rein?
2: Die Bühne gehört dir, mein Freund.
3: Woody!
0: Ja, Woody ist zurück. Und natürlich auch sein bester Freund Buzz Lightyear, der Spielzeugastronaut im weißen Raumanzug, der immer noch davon träumt, als Weltraumheld die Galaxie zu retten. Die beiden Spielzeughelden, mit denen viele von uns groß geworden sind, sind wieder auf der großen Leinwand. Toy Story 5 läuft seit dieser Woche im Kino. Lohnt sich das Wiedersehen? Unsere Filmfrau Anna Wollner hat den Film schon geguckt.
4: In allen Toy Story Filmen, das ist hier nicht anders, geht es ums Erwachsenwerden. Toy Story 5 stellt die relevante Frage, was mit der Fantasie passiert, wenn Bildschirme den Alltag bestimmen, und punktet mit den typischen Pixar-Zutaten, der Fähigkeit, von den großen Gefühlen des Lebens zu erzählen, den großen Unsicherheiten, dank eines sprechenden Cowboys, einem Space Ranger und anderen lebendig gewordenen Spielzeugen. Manchmal braucht man die eben, um einen Spiegel vorgehalten zu bekommen. In dem Fall ist das nicht belehrend, sondern verspielt, unterhaltsam und witzig. Für Kinder und Erwachsene.
0: Klingt nach einem Daumen hoch von Anna. Wenn Sie also für die Ferien noch eine Kinoidee suchen, Toy Story 5 läuft jetzt in den Brandenburger Kinos von Cottbus über Potsdam bis Wildau. Und ich wette, da lachen die Erwachsenen mindestens genauso oft wie die Kinder.

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1: Im Studio Sabine Löbrig. Guten Tag. In Ortrand im Kreis Oberspreewald-Lausitz ist die Mordkommission im Einsatz. Dort waren am Morgen zwei Tote und ein Schwerverletzter gefunden worden. Timo Maschewski berichtet.
2: Was genau in den frühen Morgenstunden in Ortrand passiert ist, das ist bislang noch unklar. Fest steht, dass ein Mann und eine Frau tot sind. Das bestätigt die Polizei auf unsere Nachfrage. Ein weiterer Mann soll sich in einem kritischen Zustand befinden. Nach RBB-Informationen soll es sich bei dem Verletzten um einen Rentner handeln. Das wollte die Polizei mit Verweis auf die laufenden Ermittlungen nicht bestätigen. Auch nicht, dass eine Schusswaffe am Tatort gefunden worden sein soll.
1: Dieses Wochenende wird für Brandenburg wohl eines der verkehrsreichsten des Jahres. Davon gehen Experten aus. 14 von 16 Bundesländern haben inzwischen Ferien. Darunter ist jetzt auch Nordrhein-Westfalen das bevölkerungsreichste Bundesland. Andreas Pötzl berichtet.
3: Verkehrsexperten sehen Staugefahr auf den Hauptreisetrassen, vor allem in Richtung Nord- und Ostsee, nach Tschechien und Polen. Besonders belastet sind auch die Autobahnen in Richtung Alpen und Süddeutschland. Dazu bremsen die rund 1000 Autobahnbaustellen den Verkehr zusätzlich aus. In Brandenburg betrifft das zum Beispiel den Berliner Ring, die A10, vor allem den östlichen und den westlichen Ring. Mehrere Baustellen gibt es auch auf der A13 und auf der A9. Die A24 gilt grundsätzlich als staugefährdet.
1: In Berlin wird an diesem Wochenende der Christopher Street Day gefeiert unter dem Motto Haltung ist hot. Momentan zieht die große Parade durch die Innenstadt mit zehntausenden Teilnehmern und 82 bunt gestalteten Wagen. Julia Fissmann berichtet.
4: Sie wollen Haltung zeigen für Demokratie, Menschenrechte und eine offene, vielfältige Gesellschaft, sagte Julia Mioska vom Vorstand des CSD Berlin. Hunderttausende Menschen werden heute beim CSD erwartet. Der Demonstrationszug führt von der Leipziger Straße über den Potsdamer Platz und die Siegessäule bis zum Brandenburger Tor. Dort wird am Abend bei der großen Abschlusskundgebung die Sängerin Sarah Connor auftreten.
1: Die Waldbrände in Südeuropa erreichen ein immer bedrohlicheres Ausmaß. Im Südwesten Frankreichs mussten mehr als 140.000 Menschen in Sicherheit gebracht werden. In der Nähe der spanischen Hauptstadt Madrid ist aus mehreren Bränden ein Großfeuer entstanden. Laura Jahnke.
5: Das Feuer sei auf seinem Höhepunkt und derzeit nicht zu löschen, erklärte der Leiter des Katastrophenschutzes. Es könne sich wegen des starken Windes weiter ausbreiten. Die Behörden haben mehr als 60.000 Menschen aufgefordert, die Region zu verlassen oder in ihren Häusern und Wohnungen zu bleiben. Die Regierung rief den nationalen Notstand aus. Das Militär hat die Einsatzleitung übernommen. Regionalpräsidentin Ayuso sprach vom schlimmsten Brand in der Geschichte der Region Madrid. Mehrere EU-Länder haben Löschflugzeuge entsendet und das EU-Programm Copernicus stellt Satellitenbilder zur Verfügung, die dabei helfen sollen, einen genauen Überblick über die Brände zu bekommen.
1: Und soweit die Antenne Brandenburg Nachrichten. 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
6: Heute Abend wird ganz Brandenburg nach Grillkohle riechen. Das Wetter passt auch. Viel Sonne, nur wenige Wolken und sommerliche 27 bis 30 Grad. Es bleibt den ganzen Tag und auch den ganzen Abend und auch die ganze Nacht trocken. Morgen gibt's dann erst noch Sonne, später ziehen von Norden Schauer und vereinzelt Gewitter auf. Wer grillen will, sollte den Rost also lieber nicht erst auflegen, wenn die ersten dunklen Wolken morgen reingezogen kommen. Vielleicht spätestens zum Mittag dann die Wurst auf den Grill legen.
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6: Vorsicht bitte auf der A10 nördlicher Ring Richtung Dreieck Havelland. Zwischen Mühlenbeck und Birkenwerder Gegenstände auf der linken Spur. Dann die A10 südlicher Ring Richtung Dreieck Spreeau. Zwischen Schönefelder Kreuz und Niederlehme Stau nach einem Unfall plus 10 Minuten. A10 westlicher Ring Richtung Dreieck Havelland. Zwischen Großkreuz und Lee ist Baustellenstau. Passierdauer eine Dreiviertelstunde. In der Gegenrichtung, also Dreieck Werder, Stau zwischen Potsdam Nord und Vöben. Da sind es 20 Minuten plus. Und A11 Stettin Richtung Berlin. Zwischen Bernau Nord und Süd gibt es Stau nach einem Unfall. Sie brauchen eine Stunde zusätzlich. B96 Fürstenberg Richtung Berlin. Hinter dem Abzweig nach Meseberg gab es einen Unfall. Die Straße ist gesperrt und geblitzt wird. Unter anderem auf der Straße zwischen Kaput und Michendorf und in Stolpe auf der L14 Richtung Küritz. 0331 70 98 101 die Nummer zur Antenne Verkehrsredaktion. Da können Sie gerne Stau oder Blitzer melden. Dankeschön im Voraus. Gute Fahrt.
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6: 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Die meisten von uns hoffen ja, möglichst selten zum Arzt zu müssen. Aber wenn ein Physiotherapeut anfängt, Geschichten aus seinem Berufsalltag zu erzählen, wird's plötzlich ziemlich lustig. Wie Medizin und Comedy zusammenpassen und wie Sie dafür Tickets gewinnen können, hören Sie gleich nach zwei Songs.

0: Schönen Samstag, schönes Wochenende, schöne Ferien. Hier ist Antenne Brandenburg. Über Ärzte, Wartezimmer und den eigenen Rücken kann man herrlich lachen, vor allem wenn einer auf der Bühne steht, der sich da wirklich auskennt. Freddy Newnham ist Physiotherapeut, Osteopath und Comedian. Als der Physiopath bringt er Medizin und Comedy zusammen. Am 27. September steht er im Berliner Admiralspalast auf der Bühne.
1: Ich hätte schon viel früher zu ihm kommen sollen, wirklich. Aber man wartet ja auch immer so lang.
2: Ist ja auch kein Kindergeburtstag, so eine Darmspiegelung, ne? Gucken wir erstmal.
1: Alles klar.
2: So, mal entspannen.
3: Klopf, klopf. Sag mal, hat hier irgendjemand meinen Sekundenkleber gesehen? Ich habe, glaube ich, da vorhin hier so ein Gleitgel mitgenommen.
0: Freddy Newnham, der Physiopath, am 27. September im Berliner Admiralspalast. Und genau dafür gibt's jetzt Tickets. 0331 70 98 100 und sichern sich ihre Plätze.

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0: Dem Newham ist Physiotherapeut, Osteopath und Comedian. Als der Physiopath bringt er Medizin und Comedy zusammen. Am 27. September diesen Jahres steht er im Berliner Admiralspalast auf der Bühne. 0331 70 98 100. Hallihallo, wer möchte denn dahin?
1: Der Dirk aus Berlin möchte gerne dahin.
0: Hallo Dirk, da habe ich eine gute Nachricht für Sie. Sie gewinnen 2 Tickets für Der Physiopath im Admiralspalast, 27. September.
1: Das ist sehr schön.
0: Können Sie sich auf einen Abend freuen voller Geschichten aus der Praxis. Und hoffentlich ganz viel zu lachen, aber da bin ich mir ganz sicher. Haben Sie schon eine Idee, wen Sie mitnehmen wollen, möchten, können?
1: Meine Frau.
0: Ah, sehr gut. Ja, perfekt. Dann wünsche ich Ihnen ganz viel Spaß und einen richtig lustigen Abend dann. Sie bleiben bitte am Telefon, nicht auflegen, ja?
1: Danke.
0: Schönes Wochenende.
1: Gleichfalls. Ciao.
0: Danke. Tschüss.
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0: Schönen Samstag, schönes Wochenende. Es ist 14.30 Uhr, halb drei.
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0: Und heute ist definitiv Eistag. Und zwar einer, bei dem man sich beim Schlecken schon ein bisschen beeilen muss. Ist ja wieder relativ warm. 27 bis 30 Grad, da muss man sich schon dran halten. Heute viel Sonne, blauer Himmel, wenn überhaupt nur ein paar lockere Wolken unterwegs. Es bleibt trocken. In der Nacht dann meist klar und trocken. 17 bis 13 Grad. Und morgen schmeckt das Eis. Vormittags wahrscheinlich am besten. Da scheint vor allem im Süden und Osten noch dolle die Sonne. Später ziehen dann von Norden Schauer auf. Vereinzelt sind auch kurze Gewitter möglich. Vorher werden aber noch mal 23 bis 30 Grad erreicht.
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0: A10 westlicher Ring Richtung Dreikaveland. Zwischen Großkreuz und Lee ist Baustellenstau. Passierdauer weiterhin eine Dreiviertelstunde. In der Gegenrichtung, also Richtung Dreieck Werder, Stau zwischen Potsdam Nord und Vöben. Da sind es 20 Minuten plus. A11 in Richtung Berliner Ring zwischen Gramzow und Warnitz. Liegenbleiber, bitte aufpassen und mit ein bisschen Verständnis dran vorbei. A24 Richtung Berlin, auch hier ein kaputtes Fahrzeug zwischen Suko und Putlitz. B96 Richtung Berlin zwischen Oranienburg Zentrum und Oranienburg Süd. Öl auf der Fahrbahn und geblitzt wird unter anderem auf der B158, steht zwischen Bad Freienwalde und Steinbeck, und auf der Straße zwischen Kaput und Michendorf wird geblitzt. Weitere Ergänzungen für unseren Antenne-Verkehrsservice gehen bitte an die 0331 70 98 101. Dankeschön im Voraus.
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0: Mal eben die KI fragen. Das machen inzwischen richtig, richtig viele. Aber was passiert, wenn die Antwort schlicht falsch ist? Genau das hat ein 22-Jähriger aus Brandenburg erlebt. Warum ihn das am Ende teuer zu stehen kam, hören Sie gleich nach zwei Songs.

0: Mal eben ChatGPT fragen geht total schnell. Aber blind verlassen sollte man sich darauf lieber nicht. Das hat jetzt ein 22-Jähriger aus Treuenbrietzen erlebt. Er fragte eine KI, ob er mit seinem Anhänger fahren darf. Die Antwort lautete, ja, tatsächlich durfte er das aber nicht und bekam Ärger. Was bedeutet das für unseren Umgang mit künstlicher Intelligenz? Cyberkriminologe Thomas Gabriel Rüdiger von der Hochschule der Polizei in Oranienburg.
1: Ich glaube, man muss sich vor Augen halten, dass viele Menschen anfangen, mit KI ihre Probleme, ihre Sorgen und ihre Fragen auch zu besprechen. Und das umfasst auch Rechtsfragen. Das Problem ist aber, KI kann sich irren, die kann Halluzinationen machen, die kann Gerichtsurteile produzieren, die es gar nicht gibt. Aber sie ist so authentisch und glaubwürdig, dass die Menschen das teilweise wahrscheinlich nicht mehr hinterfragen. Und das ist ein Problem, weil nämlich die Polizei dann damit konfrontiert wird, dass Menschen denken, sie haben recht, weil ihnen die KI das gesagt hat. Aber das stimmt eventuell gar nicht, was sie dort erzählt hat.
0: Heißt für uns, KI, ja, kann helfen, aber sie ersetzt keine Regeln und keine verlässlichen Quellen.
1: Also meine Handlungsempfehlung ist immer, Sie müssen es selber prüfen, ob das überhaupt stimmen kann, was Ihnen da erzählt wird. Und man darf das nicht blind glauben, was eine KI einem irgendwie rauswirft, selbst wenn es sich authentisch anhört. Immer die Quellen prüfen, die dort herausgeworfen werden. Aber ich bin halt auch Realist genug, dass ich ahne, dass das viele halt nicht machen werden.
0: Also, gerade bei Führerschein, Gesetzen oder anderen wichtigen Fragen lieber noch einmal nachschauen, sich rückversichern oder bei der zuständigen Stelle nachfragen. Das spart im Zweifel eine Menge Ärger.

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0: Das war's von mir für heute. Hier ist Antenne Brandenburg. Ich bin Monique Ehmke und ich sag erstmal Danke. Sie haben die ganze Woche über fleißig abgestimmt für unsere Sommertop 30. Das Motto Schall und Rauch, die schönsten Namenslieder. Jetzt wird's spannend. Das Ergebnis hören Sie nämlich gleich ab 15 Uhr. Dann übernimmt Katharina Zanner und spielt ihre Sommertop 30. Ich wünsche Ihnen ein wunderschönes Wochenende. Genießen Sie die Sonne, passen Sie gut auf sich auf und bis Montag. Tschüss.
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1: Im Studio Sabine Löbrig, guten Tag. Polizeiermittlungen wegen eines Tötungsdelikts in Ortrand. Im Landkreis Oberspreewald-Lausitz sind am frühen Morgen zwei Tote entdeckt worden. Das bestätigte die Polizei dem RBB. Was bislang bekannt ist, weiß Patrick Buchmüller.
2: Die Leichen wurden laut einem Sprecher im Nebengebäude eines Wohngrundstückes gefunden. Genauere Angaben wurden nicht gemacht. Auch nicht, wo und wie sie entdeckt wurden. Unklar ist auch, in welcher Beziehung die 45-jährige Frau und der 57-jährige Mann standen. Und was ein 80-jähriger Mann damit zu tun hat, der schwer verletzt ins Krankenhaus gebracht wurde. Nach Informationen des RBB-Studios in Cottbus soll eine Schusswaffe entdeckt worden sein. Das hat die Polizei unter Verweis auf die Ermittlungen bisher weder bestätigt noch dementiert. Seit dem Morgen sind am Tatort Kriminaltechniker im Einsatz, die Spuren und Beweismittel sichern.
1: Mehrere Brandenburger Kreise warnen jetzt vor Gefahren durch den Kiefern-Prozessionsspinner. Die Raupe breite sich derzeit stark aus, teilte der Landkreis Ostprignitz-Ruppin mit. Wanderer werden davor gewarnt, dass sich die Nester am Boden befinden. Auch in den Kreisen Teltow-Fleming und Potsdam-Mittelmark wird vor dem Befall einzelner Bereiche durch den Kiefern-Prozessionsspinner gewarnt. Dessen Haare können wie die des Eichen-Prozessionsspinners allergische Reaktionen hervorrufen. Wenn ein Elternteil keinen Unterhalt zahlt, erhalten Alleinerziehende einen Vorschuss vom Jugendamt. Das Land Brandenburg holt sich Millionen Euro an Unterhaltsvorschuss von säumigen Vätern oder Müttern zurück, bleibt aber auf dem Großteil sitzen. Das teilt das Bildungsministerium mit. Einzelheiten von Yvonne Krause.
3: In Brandenburg gingen den Angaben zufolge rund 117 Millionen Euro im vergangenen Jahr an alleinerziehende Elternteile. Davon trug das Land 60%, der Bund übernahm 40. Rund 31.000 Kinder und Jugendliche wurden so landesweit unterstützt. Fast ein Fünftel der Kosten konnten sich die Jugendämter bei den entsprechenden säumigen Zahlern wiederholen. Das waren im vergangenen Jahr rund 22,6 Millionen Euro. In Deutschland wird dieser Unterhaltsvorschuss bis zum 18. Geburtstag gezahlt.
1: Das will Bundesfamilienministerin Prien ändern. Sie plant, den Vorschuss nur noch bis zum 16. Geburtstag zu leisten. Die Waldbrände in Südeuropa nehmen immer größere Ausmaße an. In Spanien mussten sich rund 25.000 Menschen in Sicherheit bringen, in Frankreich mehr als 140.000. Aus Bordeaux berichtet Kai Rienecker.
4: Der Brand selbst ist weiter nicht unter Kontrolle, weit entfernt davon wohl anscheinend noch. Aber das Wetter hat sich verändert. Es sind Gewitter aufgezogen, es ist deutlich kühler geworden. Und das könnte natürlich ein Hoffnungsschimmer für die Einsatzkräfte sein, die ja inzwischen auch von Militär unterstützt werden und versuchen, den Brand hier in irgendeiner Form einzudämmen und dafür zu sorgen, dass hier so bestimmte Linien nicht überschritten werden und dass sensible Güter hier geschützt werden.
1: Und soweit die Antenne Brandenburg Nachrichten. 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
5: Picknick im Park, Spaß haben im Strandbad oder einfach nur faul rumliegen auf der Sonnenliege. Endlich wieder Sommer. Die Sonne lacht bei aktuell 25 bis 29 Grad und es geht noch weiter nach oben. Die Höchstwerte am Nachmittag 27 Grad in Prenzlau bis 30 in Elsterwerda. In der Nacht dann mal sternklar, mal ein paar Wolken. Die werden im Verlauf von der Prignitz über das Ruppiner Land bis zur Uckermark dichter. Bei Tiefstwerten zwischen 17 und 12 Grad. Und morgen am Sonntag wird es wechselhafter mit dem Mix aus Sonne, Wolken, Schauern. Auch Gewitter sind ab dem Nachmittag möglich. Es bleibt trotzdem warm, morgen 23 bis maximal 30 Grad.
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5: A2, Berlin Richtung Magdeburg. Vorsicht, zwischen Brandenburg und Wollin, da liegen Reifenteile auf der linken und der mittleren Spur. A10, westlicher Ring Richtung Dreieck Havelland, zwischen Großkreuz und Leest, Stau an einer Baustelle. Hier brauchen Sie Geduld. Eine Dreiviertelstunde dauert's länger. In der Gegenrichtung, Dreieck Potsdam, Stau zwischen Potsdam Nord und Vöben. Hier stehen Sie eine halbe Stunde lang an. Vorsicht im Landkreis Havelland auf der L92 zwischen Gutenpaaren und Zachow. Gefahr durch Pferde auf der Fahrbahn. Und Achtung auf der B96 Fürstenberg Richtung Berlin. Zwischen Oranienburg Zentrum und Oranienburg Süd ist Öl auf der Fahrbahn. Geblitzt wird auf der B158 zwischen Bad Freienwalde und Steinbeck. Auf der Straße zwischen Kaput und Michendorf und in Stolpe auf der L14 Richtung Küritz. 0331 70 98 101, die Nummer für Ihre Ergänzung. Danke dafür, allen unterwegs. Gute Fahrt.
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5: Ja, Sie haben entschieden. 50 Songs standen in dieser Woche zur Wahl. Und jetzt endlich erfahren Sie, wer es in die Top 30 geschafft hat. Das Motto, die schönsten Namenslieder mit wirklich sehr vielen schönen Songs. Ihre Klicks haben entschieden und das war teilweise ein ganz schönes Kopf-an-Kopf-Rennen. Wen Sie auf die 1 gewählt haben, das hören Sie kurz nach 17 Uhr. Jetzt legen wir erstmal los mit Platz 30. Johnny und Mary vom Gentleman of Pop, Robert Palmer, auf den Bahamas geschrieben. Und passend dazu geht es um ein Aussteigerpärchen, das seinen Beziehungsproblemen auch beim Aussteigen nicht entkommen kann. Ihnen einen sonnigen Nachmittag mit Ihren Lieblingssongs hier auf Antenne Brandenburg.

Der einzige große Hit der Dexys, Midnight Runners, Come On, Aline aus den 80ern, ihre Nummer 29. Und in die Antenne Sommer Top 30 hat es auch die aktuell wohl erfolgreichste Sängerin der Welt geschafft, Taylor Swift, mit ihrem Song über die tragische Geliebte aus Shakespeares Hamlet, Ophelia, The Fate of Ophelia, auf Platz 28 von Ihnen gewählt.

0: Ping mit Brother Louis, Louis, Louis in den Sommer Top 30. Ein höher geschafft hat's Blondie mit dem meistbesungenen Namen der Welt. Das habe ich ja wirklich gelernt aus diesem Motto, die schönsten Namenslieder. Es ist Maria. Kein Wunder, gibt ja allein hunderte von religiösen Liedern über die Mutter Gottes. Blondies Keyboarder hat den Song geschrieben und der war auf einer katholischen Schule. Liegt wahrscheinlich daran. Platz 26. Maria, hören Sie in wenigen Momenten.
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0: Toto, eine der besten Bands der Welt, alles großartige Musiker, Rosanna, unter den schönsten Namenssongs von ihm gewählt auf Platz 25. 15.30 Uhr.
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0: Pünktlich zum Wochenende ist der Sommer zurück. Viel Sonne bei 27 bis 30 Grad. Aktuell einmal 27 in Lenzen und Küritz, 28 in Brandenburg an der Havel und Bestsee, 29 in Jüterbock, 30 in Guteborn. In die Nacht geht's erst mit lockeren Wolken. Im Verlauf werden die dichter. Angenehm frisch wird's bei 17 bis tiefstens 12 Grad. Morgen der Sonntag wechselhaft. Sonne, Wolken, ab dem Nachmittag vermehrt Schauer oder auch Gewitter. 23 Grad werden's maximal in Lenzen an der Elbe, 26 bis 28 in Berlin, 30 in Spremberg. Nur ganz südlich an der Grenze zu Sachsen bleibt es durchgehend trocken.
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0: A10 westlicher Berliner Ring Richtung Dreieck Havelland. Zwischen Großkreuz und Leest stehen sie im Baustellenstau eine halbe Stunde lang an. Eine halbe Stunde länger dauert es auch in der Gegenrichtung Dreieck Werder zwischen Potsdam Nord und Vöben. Achtung, Potsdam-Nute-Straße zwischen A115, Potsdam-Babelsberg und Konrad-Wolf-Allee liegen Gegenstände. Geblitzt wird auf der B158 zwischen Bad Freienwalde und Steinbeck und auf der Straße zwischen Kaput und Michendorf. Blitzerstaus, falls Sie was entdeckt haben, sagen Sie gern Bescheid. 0331 70 98 101. Danke und gute Fahrt.
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0: Jede Woche unter einem anderen Motto und in dieser Premierenwoche quasi ging es um die schönsten Namenslieder. Sie haben abgestimmt und diesen Riesen-Comeback-Hit von France Gall von 1988 reingewählt. Ella, Ella bedeutet auf Französisch, sie hat es. Gemeint ist die legendäre Jazzsängerin Ella Fitzgerald. Ihr Platz 24 in den Sommer Top 30.

0: Achtung auf die Straßen, Vorsicht auf der A2 Berlin Richtung Magdeburg. Zwischen Wodin und Cäsar steht ein defektes Fahrzeug.
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23 in den Sommer, Top 30. Billie Jean von Michael Jackson, bis heute wirklich unschlagbar gut. Die Nummer, mit der er ja auch den Moonwalk populär gemacht hat. Und nun Platz 22 in ihren Sommer Top 30. Die klingt ganz anders. Da stehen ja auch Drafi Deutscher und Oliver Simon dahinter, alias Mixed Emotions. Die nächste Maria unter den schönsten Namenssongs, genauer You Want Love. Maria, ihre Nummer 22.

0: Die legendäre Gangstermutter Kate Ma Barker stand Pate für einen der größten Hits von Bonnie M. Ma Baker, ihre Nummer 20.
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0: Ist ja schon spannend, wer die meisten Stimmen bekommen hat. Wir verraten es Song für Song. Ja, und jetzt kommen wir schon in die Teenie-Phase quasi, nach der 20. Jetzt kommt was aus den großen Zeiten der neuen deutschen Welle. Der erste Hit von Hubert K., den er in der ZDF-Hitparade im Nachthemd präsentiert hat. Rosemarie auf der 19.

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1: Im Studio Sabine Löbrig. Guten Tag. Dieses Wochenende wird für Brandenburg wohl eines der verkehrsreichsten des Jahres. Davon gehen Experten aus. 14 von 16 Bundesländern haben inzwischen Ferien, auch Nordrhein-Westfalen als bevölkerungsreichstes Bundesland. Andreas Pötzl berichtet.
2: Verkehrsexperten sehen Staugefahr auf den Hauptreisetrassen, vor allem in Richtung Nord- und Ostsee, nach Tschechien und Polen. Besonders belastet sind auch die Autobahnen in Richtung Alpen und Süddeutschland. Dazu bremsen die rund 1000 Autobahnbaustellen den Verkehr zusätzlich aus. In Brandenburg betrifft das zum Beispiel den Berliner Ring, die A10, vor allem den östlichen und den westlichen Ring. Mehrere Baustellen gibt es auch auf der A13 und auf der A9. Die A24 gilt grundsätzlich als staugefährdet.
1: Zudem gibt es Probleme beim RE1. Seit gestern Abend fahren zwischen Berlin und Frankfurt oder keine Züge wegen Bauarbeiten. Es gibt Ersatzverkehr mit Bussen und das für die nächsten 3 Wochen. Polizeiermittlungen wegen eines Tötungsdelikts in Ortrand im Landkreis Oberspreewald-Lausitz sind am frühen Morgen 2 Tote entdeckt worden. Das bestätigte die Polizei dem RBB. Gegen 2.30 Uhr fanden Ermittler die Leichen eines Mannes und einer Frau. Eine schwer verletzte Person sei ins Krankenhaus gekommen. Zu möglichen Hintergründen gab es noch keine Information. In Berlin läuft die diesjährige Ausgabe des CSD, des Christopher Street Day. Das Motto lautet, Haltung ist hot. Seit den Mittagsstunden ist die große Parade durch die Innenstadt unterwegs. Julia Fissmann berichtet.
3: 82 Wagen mit lauter Musik und zahlreiche Fußgruppen ziehen tanzend durch die Stadt bis zum Brandenburger Tor. Die Teilnehmenden wollen Haltung zeigen für Demokratie, Menschenrechte und eine offene, vielfältige Gesellschaft, sagte Julia Mioska vom Vorstand des CSD Berlin. Damit verbunden ist auch ein Aufruf, bei der Abgeordnetenhauswahl in Berlin demokratische Parteien zu wählen und die Forderung an die Parteien, die Rechte queerer Menschen in den Koalitionsvertrag aufzunehmen.
1: Die deutsche Industrie verliert jeden Monat rund 15.000 Arbeitsplätze, so die Einschätzung ihres Bundesverbands. BDI-Hauptgeschäftsführerin Gönner nannte die Lage kritisch, sieht aber auch Chancen. Sarina Hase berichtet.
4: Gerade die Zollpolitik der USA und Chinas Marktverzerrungen hätten dazu beigetragen, dass der Wettbewerb verschärft wurde, sagte BDI-Verbandschefin Tanja Gönner. Gleichzeitig betonte sie aber auch, dass diese schleichende Entwicklung auch wieder gestoppt werden könne. Gerade in der industriellen Produktion habe man durch den Einsatz von künstlicher Intelligenz große Chancen. Dort hätten deutsche Unternehmen mit ihrem Know-how Wettbewerbsvorteile. Vorausgesetzt, dass Politik und Wirtschaft die Wettbewerbsfähigkeit Deutschlands stärken und Investitionen erleichtern.
1: Und soweit die Antenne Brandenburg Nachrichten. 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
5: Im Spreewald Kahn, auf Wasserskiern oder am Badesee. Am besten fühlt sich ja dieser Samstag ganz nah am Wasser an. Heiß und sonnig ist es bei 27 bis 30 Grad maximal. Nur wenige Wolken dazu und es bleibt trocken. Morgen am Sonntag sieht es dann unterschiedlich aus. Richtung Südosten viel Sonne, nördlicher kompakte Wolken mit einzelnen Schauern. Und ab dem Nachmittag kann es überall nass werden, bis ganz auf den Süden. Da bleibt es vielleicht trocken. Zuvor wird es dann wieder warm, 23 Grad. Morgen Richtung Elbe bis zu 30 in Spremberg.
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5: A2, Berlin Richtung Magdeburg, Vorsicht. Zwischen Wolin und Ciesa steht ein defektes Fahrzeug. A10, westlicher Berliner Ring. Zwischen Großkreuz und Leest, Stau in beiden Richtungen. An einer Baustelle planen Sie bis zu 1/2 Stunde mehr ein. Landkreis Dahme-Spreewald auf der L39, Vorsicht. Zwischen Kolberg und Blossin befindet sich eine Ölspur. Und kurzer Blick nach Berlin. Mehrere Demonstrationen sorgen immer wieder für Sperrungen und Staus. Geblitzt wird auf der A10 im Kreuz Oranienburg. Auf der L23 zwischen Storkow und Rieplos und in Lindow am Platz der Einheit. Wenn noch was ist, sagen Sie gern Bescheid. 0331 70 98 101, die Nummer vom Antenne Verkehrsservice. Danke, allen unterwegs, gute Fahrt.
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5: Und das passt ja heute wirklich perfekt. Traumhaftes Sommerwetter und die von Ihnen gewählten Sommertop 30 Motto. Die schönsten Namenssongs. Sie hatten da ja so ein bisschen die Qual der Wahl unter 50 Songs insgesamt, aber immer eine Bank. Alvaro Soler und natürlich der perfekte Sommerhit. Ihre Nummer 17 jetzt, Sophia.

Der passt doch zum Nachmittags-Cappuccino und dem Stracciatella-Eis. Umberto Tozzis größter Hit auf Platz 16, Gloria. Und jetzt wird's ein bisschen traurig. Ein verzweifelter Mann will seine Geliebte zurück. Doch die ist leider gerade dabei, einen anderen zu heiraten. Sylvia's Mother von Dr. Hook. Großartiger Song von 1971, von Ihnen gewählt auf Platz 15. Und lassen Sie die Packung Taschentücher gleich draußen. Danach folgt das nächste gebrochene Herz. Barry Manilow und seine Mandy, ihr Platz 14 in den Antenne Sommertop 30 dieser Woche.

0: die schönsten Namenssongs Juliet. Geschrieben von Bee Gees Zwillingsbruder Morris, Robin Gibbs erster Solo-Hit. Von Ihnen, liebe Antennenhörerinnen und Hörer, gewählt auf Platz 13. Noch einige mehr Stimmen von Ihnen bekommt eine der bekanntesten Bands der 70er, Fleetwood Mac und Diane. Die hören Sie in wenigen Momenten hier in den Sommertop 30, nur auf Antenne Brandenburg.
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0: Roger Tom, Peter Schillings Astronaut, ist ja bis heute wirklich ein zuverlässiger Partyburner. Ihr Platz 11, den manch einer wahrscheinlich auch gern weiter oben gesehen hätte, aber die Konkurrenz ist halt hart. Und gleich geht's in die Top 10.
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0: Endlich wieder Sonnenbrille auf und Badeschlappen an. Sonne, Land auf, Land ab, aktuell 27 Grad im Perleberg, 28 in Welz und 29 in Nauen und Altdöbern. Die Höchstwerte 27 bis 30 Grad. In den Nacht geht's erst locker bewölkt bis sternklar. Tiefstwerte zwischen 17 Grad in Lindenberg, 12 in Finsterwalde. Im Verlauf werden die Wolken dichter. Morgen starten wir im Südosten mit viel Sonne. In den Sonntag ansonsten schon einige Wolken und im Verlauf dann erst Schauer im Norden. Ab dem Nachmittag wird's fast überall nass. Die Höchstwerte 23 Grad an der Elbe, 26 bis 28 in Berlin und maximal 30 Grad in Spremberg, also es bleibt warm.
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0: A10, westlicher Berliner Ring, zwischen Großkreuz und Leest, Stau in beiden Richtungen an der Baustelle. Rechnen Sie mit jeweils einer Viertelstunde mehr. Kurzer Blick nach Berlin, mehrere Demonstrationen sorgen immer wieder für Sperrungen und Staus. Geblitzt wird auf der A2 Richtung Magdeburg vor der Namitzer Brücke, auf der A10 im Kreuz Oranienburg, auf der L23 zwischen Storke und Rieplos und in Lindow am Platz der Einheit. Blitzerstaus, falls Sie noch was entdeckt haben, danke fürs Bescheid sagen. 0331 70 98 101, da erreichen Sie den Antenne Verkehrsservice. Wir wünschen gute Fahrt.
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0: Ja, es wird langsam spannend. Wir kommen schon zu den Top 10 der von Ihnen gewählten Sommertop 30. Diese Woche ja das Motto, die schönsten Namenslieder. Und der, der jetzt kommt, der gefällt mir ja besonders. Katharina, Katharina von Steinwolke. Da fühle ich mich gleich so ein bisschen angesprochen. Viel Spaß mit Ihrer Nummer 10.

0: Wenn ich den höre, dann sehe ich immer dieses Video vor mir, die stahlblauen Augen der DDR-Grenzsoldatin Nikita. Die gab es natürlich nicht in echt, nur im Musikvideo von Elton John. Aktueller Blick auf die Straßen. Vorsicht bitte auf der A10 südlicher Berliner Ring Richtung Dreieck Spreeau. Zwischen Genshagen und Rangsdorf liegen Reifenteile auf der Fahrbahn. Schnell und aktuell. Der Antenne Verkehrsservice wünscht Ihnen eine gute Fahrt.
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0: Von Ihnen gewählt. Jetzt kommen wir zu Nummer 8. Da sind quasi zwei Ladies gelandet. Whitney Houston und Susan. My name is not Susan. Starke Nummer im 17th Flange Edit. Bis heute durchaus Dancefloor-tauglich. Schönen Sonnabend Nachmittag mit Ihren Lieblingssongs.

Heinz Rudolf Kunze bei der verzweifelten Suche nach Mabel in den Sommer-Top 30. Jede Woche ein neues Motto, diese Woche zum Start die schönsten Namenssongs von Ihnen gewählt. Gab da teilweise ein ganz schönes Hin und Her zwischen Ihren Favoriten im Lauf der Woche. Ja, gleich kurz nach 17 Uhr hören Sie dann die absoluten Top 3. Es wird immer spannender. Jetzt kommen wir erstmal zu Platz 6 von einem berühmten Duo. Simon & Garfunkel, Mrs. Robinson aus dem Film Die Reifeprüfung mit Dustin Hoffmann.

0: Ja, Samstagnachmittag, heute mit den Sommer-Top 30. Wirklich tolle Mischung ist dabei rausgekommen. Chris Rea hat für seine damals vierjährige Tochter einen Song geschrieben, Julia. Den haben sie auf Platz 4 gewählt. Und vorher noch Platz 5, da geht das mit Singen ganz einfach. Die Prinzen, Gabi und Klaus, was es mit denen auf sich hat, das hören Sie in wenigen Momenten von den Prinzen hier auf Antenne Brandenburg.
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1: Im Studio Sabine Löprig. Guten Tag. Am frühen Morgen hat die Polizei heute in Ortrand im Landkreis Oberspreewald zwei Tote gefunden. Ermittelt wird wegen eines Tötungsdelikts. Noch sind die Hintergründe vollkommen unklar. Was bislang bekannt ist, weiß Patrick Buchmüller.
2: Die Leichen wurden laut einem Sprecher im Nebengebäude eines Wohngrundstückes gefunden. Genauere Angaben wurden nicht gemacht. Auch nicht, wo und wie sie entdeckt wurden. Unklar ist auch, in welcher Beziehung die 45-jährige Frau und der 57-jährige Mann standen. Und was ein 80-jähriger Mann damit zu tun hat, der schwer verletzt ins Krankenhaus gebracht wurde. Nach Informationen des RBB-Studios in Cottbus soll eine Schusswaffe entdeckt worden sein. Das hat die Polizei unter Verweis auf die Ermittlungen bisher weder bestätigt noch dementiert.
1: Wenn ein Elternteil keinen Unterhalt zahlt, erhalten Alleinerziehende einen Vorschuss vom Jugendamt. Das Land Brandenburg holt sich Millionen Euro an Unterhaltsvorschuss von säumigen Vätern oder Müttern zurück, bleibt aber auf dem Großteil sitzen. Das teilt das Bildungsministerium mit. Einzelheiten von Yvonne Krause.
3: In Brandenburg gingen den Angaben zufolge rund 117 Millionen Euro im vergangenen Jahr an alleinerziehende Elternteile. Davon trug das Land 60%, der Bund übernahm 40. Rund 31.000 Kinder und Jugendliche wurden so landesweit unterstützt. Fast ein Fünftel der Kosten konnten sich die Jugendämter bei den entsprechenden säumigen Zahlern wiederholen. Das waren im vergangenen Jahr rund 22,6 Millionen Euro. In Deutschland wird dieser Unterhaltsvorschuss bis zum 18. Geburtstag gezahlt.
1: Das will Bundesfamilienministerin Prien ändern. Sie plant, den Vorschuss nur noch bis zum 16. Geburtstag zu leisten. In dieser Woche ist Carsten Linnemann für das Amt des Bundesgesundheitsministers nominiert worden. Jetzt gibt es neue Forderungen, die Gesundheitsreform zu überdenken. Sozialverbände wollen Nachbesserungen bei den geplanten Maßnahmen bei Gesundheit und Pflege erreichen, zum Beispiel bei Leistungskürzungen und mehr Belastungen für die Versicherten. Der Sozialverband VdK fordert eine gerechter finanzierte gesetzliche Krankenversicherung. Wegen der massiven Waldbrände in Frankreich und in Spanien mussten bislang mehr als 270.000 Menschen in Sicherheit gebracht werden. Die Einsatzkräfte der Feuerwehren arbeiten bis zur Erschöpfung. In Frankreich sind mehrere von ihnen verletzt worden. In Spanien wird befürchtet, dass starker Wind den Kampf gegen die Flammen weiter erschwert. Zur aktuellen Lage Heiko Schneider.
4: Zwei große Brände westlich von Madrid hatten sich zu einem Großfeuer verbunden. Es gilt als das Schlimmste, das es dort jemals gegeben hat. Rund 70.000 Menschen sind in Sicherheit gebracht worden. Gut 200.000 mussten nach Behördenangaben bisher in Frankreich ihre Häuser verlassen. Die Flammen bei Bordeaux sind außer Kontrolle. Ein umgebautes Militärflugzeug soll jetzt beim Löschen helfen. Auch in Italien kämpfen Einsatzkräfte gegen zahlreiche Brände. Besonders betroffen ist der Süden.
1: Und soweit die Antenne Brandenburg Nachrichten. 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
5: Ist doch herrlich. Morgens auf dem Balkon frühstücken, nachmittags Kaffee trinken im Garten, abends den Grill anwerfen. Endlich ist der Sommer zurück. Sonne satt heute bei 27 bis 30 Grad. In der Nacht dann auch wieder angenehme Schlaftemperaturen, 17 bis tiefstens 12 Grad. Morgen, der Sonntag, der wird dann zwar wieder warm, aber wechselhaft. Erst teils sonnig, teils wolkig mit einzelnen Schauern Richtung Norden. Im Verlauf dann zunehmend regnerisch. Auch Gewitter sind möglich am Nachmittag und die Höchstwerte 23 Grad an der Elbe, 26 bis 28 in Berlin, 30 in Spremberg.
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5: Vorsicht bitte, auf der A10 südlicher Berliner Ring Richtung Dreieck Werder zwischen Niederlehme und Königs Wusterhausen liegen Gegenstände. A10 nördlicher Ring zwischen Mühlenbeck und Birkenwerder brennt es. Bitte Vorsicht, da kann es in beiden Richtungen Sichtbehinderungen durch Rauch geben. Kurzer Blick nach Berlin, mehrere Demonstrationen sorgen immer wieder für Sperrungen und Staus. Dann noch Blitzer für Sie. Auf der A2 Richtung Magdeburg vor der Namitzer Brücke. Auf der A10 im Kreuz Oranienburg. Auf der L23 zwischen Storkow und Rieblos. Und in Lindow am Platz der Einheit. Und wenn Sie noch was haben, 0331 70 98 101. Danke für Ihre Hinweise beim Antenne Verkehrsservice. Wir wünschen eine gute und sichere Fahrt.
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5: Ja, Sie haben entschieden, wer reinkommt in diese Sommer-Top 30. Die schönsten Namenslieder, das Motto diese Woche. Und jetzt wird's wirklich richtig spannend, denn wir kommen nun zu Platz 3 bis 1. Da gab's ja auch unter uns Kollegen Wetten, wer es dahin schafft. Ich kann Ihnen schon mal verraten, das Rennen zwischen der 2 und der 1, das war bis zuletzt knapp. Nur wenige Stimmen haben entschieden. Jetzt erstmal quasi unser Bronzegewinner. Platz 3, die wunderbare Stimme von Neil Diamond und seine Sweet Caroline. Schönen Nachmittag.

0: Neil Diamond auf Platz 3. In ihren Sommer-Top 30, also der nächste, der hätte es ja wirklich fast auf die 1 geschafft. Es war so ein richtiges Kopf-an-Kopf-Rennen. Nun ist es die Nummer 2 geworden. Der größte Hit von Smokey, die Geschichte einer großen Liebe. 24 Jahre lang verliebt in die Nachbarin. Nie hat er es ihr gesagt, hat sie nicht getraut, jetzt sieht sie aus. Living Next Door to Alice, große Songs halten für die Ewigkeit.
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1: Toll, was Sie so alles gewählt haben. 29 schönste Namenssongs haben wir jetzt ja schon gehört an diesem Nachmittag. Was fehlt noch? Klar, Ihre absolute Nummer 1. Es ist, ja, vielleicht ahnen Sie es ja auch schon, wenn Sie mit abgestimmt haben, es ist eine der Lieblingsbands vieler Menschen. ABBA und Fernando, chartmäßig übrigens bis heute ABBAs größter Hit und Ihr Favorit diese Woche bei den Sommertop 30. Die schönsten Namenssongs. Nächste Woche, nächste Runde, schon mal zum Vormerken, da geht's um Gitarren und Gefühle, die größten Rockballaden. Wir freuen uns schon drauf und jetzt viel Spaß mit ABBA.
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0: Also wenn einer die Fußball-WM gewonnen hat, dann sie, Shakira, mit ihrem WM-Song Die Die zusammen mit Burna Boy. Ihr sage und schreibe 25. Nummer 1 Hit. Schönes Wochenende mit Antenne Brandenburg.
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0: Kurz vor 5:30 inzwischen.
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0: Ja, endlich fühlt sich der Juli mal wieder wie Juli an und wir haben badetaugliche Temperaturen. Pickepacke voll sind die Strand- und Freibäder. Aktuell 27 Grad in Stechlin und Angermünde, 28 in Perleberg und Eberswalde, 29 in Cottbus und Lübben, 30 in Luckenwalde und Barhut. Auch am Abend bleibt sonnig und angenehm warm bei Werten zwischen 28 und 22 Grad. Und morgen am Sonntag, da wird's wolkiger und wechselhafter. Am Anfang vor allem im Südosten noch häufig sonnig. Dann ziehen von der Prignitz zum Nachmittag Schauer durch. Die Höchstwerte morgen 23 Grad an der Elbe bis zu 30 in Spremberg.
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0: A10, südlicher Berliner Ring Richtung Dreieck Werder. Vorsicht! Zwischen Königs Wusterhausen und Schönefelder Kreuz liegt auf der Fahrbahn ein großer Stein. A10, nördlicher Ring. Zwischen Mühlenbeck und Birkenwerder brennt es. Da kann es in beiden Richtungen Sichtbehinderungen durch Rauch geben. Bitte fahren Sie vorsichtig. Und Vorsicht auch in Potsdam auf der Nutestraße. Zwischen Neuendorfer und Wetzlarer Straße sind Leute auf der Fahrbahn. Kurzer Blick nach Berlin. Da gibt's mehrere Demonstrationen. Die sorgen immer wieder für Sperrungen und Staus. Und eine Reihe Blitze habe ich noch für Sie. Auf der A2 Richtung Magdeburg vor der Namitzer Brücke. Auf der A10 im Kreuz Oranienburg. Auf der B113 hinter Tantow Richtung Polen. Und in Kaminchen auf der Dorfstraße. Danke für all Ihre Hinweise. Und wenn noch was ist, 0331 70 98 101. Gute Fahrt.
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0: Ich freue mich, dass Sie dabei sind. Schönen Nachmittag Ihnen.

Achtung, wichtiger Hinweis, liebe Autofahrer. Vorsicht auf der B87 Frankfurt Richtung Luckau. Zwischen Beskow Nord und Beskow West werfen Leute Gegenstände auf die Fahrbahn. Vorsicht auf der B87 Frankfurt Richtung Luckau. Zwischen Beskow Nord und Beskow West werfen Leute Gegenstände auf die Fahrbahn. Fahren Sie ganz besonders vorsichtig.

0: Vorsicht bitte nochmal. Auf der B87 Frankfurt Richtung Luckau zwischen Beeskow Nord und Beeskow West werfen Leute Gegenstände auf die Fahrbahn. Bitte fahren Sie hier ganz besonders vorsichtig und kommen Sie gut und sicher an mit Antenne Brandenburg. Der Sommer ist zurück. Wir freuen uns. Gleichzeitig gilt es jetzt auch wieder so ein bisschen umzuschalten in den Sommermodus. Also Sonnencreme nicht vergessen, genug trinken und passen Sie auf im Auto. Nicht nur heute ist es heiß. Mitte nächster Woche knacken wir wieder die 30 Grad Marke und dann wird es richtig, richtig heiß. Und dann das Auto ja auch schnell wieder zum Backofen. Der Tipp vom ADAC. Lassen Sie vorne in der prallen Sonne nichts liegen. Warum, Fabian Fehrmann vom ADAC?
1: Da haben wir tatsächlich Temperaturen von über 70 Grad gemessen, die man zum Beispiel auf dem Armaturenbrett finden kann. Das bedeutet einerseits, da herrscht im Zweifelsfall Verbrennungsgefahr und zum anderen heißt das aber auch, man sollte gewisse Gegenstände nicht im Auto lassen, also zum Beispiel Feuerzeuge oder druckempfindliche Behälter oder ein Handy oder so. Das sollte nie in der prallen Sonne liegen, weil da können dann ernsthafte Schäden entstehen.
0: Ja, da verstehe ich auch, was uns vor kurzem in Italien passiert ist. Mein Liebster hatte vorne sein Handy liegen lassen. Das hat sich dann wirklich ausgeschaltet und so den Hitze Warnhinweis gezeigt, hatte ich vorher noch nie gesehen. Glücklicherweise hat das Handy das Ganze unbeschadet überstanden, natürlich nachdem es dann raus war aus der Sonne. Also, passen Sie auf in der Hitze und noch mehr Tipps hat Antenne-Auto-Experte Ulf Schulz für Sie jederzeit zum Nachschauen auf antennebrandenburg.de.
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0: Rick Astley's erster großer Hit von 1987, der ja durch das Internet-Meme Rick Rowling nochmal richtigen Comeback gefeiert hat. Ihnen ein erholsames Wochenende. Tanken so ordentlich Sonne und Leichtigkeit.
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1: Im Studio Sabine Löbrig. Guten Abend. Nach dem Fund von zwei Toten in Ortrand im Kreis Oberspreewald-Lausitz ermittelt die Mordkommission. Gegen 2.30 Uhr war die Polizei in den Ort gerufen worden, sagte Polizeisprecher Christian Nüssler dem RBB.
2: Als die Polizeibeamten dann vor Ort eingetroffen sind, haben sie in einem Nebengebäude eines Grundstücks festgestellt, dass dort zwei Personen zu Tode gekommen sind. Dabei handelt es sich um eine 45-jährige Frau und einen 57-jährigen Mann, die offenbar unter Einfluss von Gewalt zu Tode gekommen sind. Und zusätzlich dazu hatten wir noch einen 80-jährigen Mann vor Ort, der schwer verletzt war. Dieser wurde ins Krankenhaus gebracht und wird aktuell noch behandelt.
1: Weitere Einzelheiten sind noch nicht bekannt. Keine Züge zwischen Berlin und Frankfurt oder seit gestern 21 Uhr ist die Bahnstrecke in dem Abschnitt komplett gesperrt und das für 3 Wochen. Marissa Boll mit den Einzelheiten.
3: Dabei richteten die Veranstalter einen klaren Appell gegen die queerfeindliche Politik der AfD und riefen dazu auf, demokratische Parteien zu wählen, sagte Thomas Hoffmann.
1: Und das ist leider der falsche Ton. Das war nicht die Kollegin Marissa Boll mit den Einzelheiten von der gesperrten Bahnstrecke. Wir machen weiter mit der nächsten Meldung. In Berlin wird der Christopher Street Day gefeiert. Seit den Mittagsstunden ist die große Parade mit 82 bunt geschmückten Wagen durch die Innenstadt unterwegs. Das Motto der diesjährigen Ausgabe heißt Haltung ist hot. Die Teilnehmer demonstrierten für Demokratie, Menschenrechte und eine vielfältige Gesellschaft. In Südeuropa sind immer mehr Menschen von den heftigen Waldbränden betroffen. Allein in Frankreich mussten rund 200.000 Menschen in Sicherheit gebracht werden. Außerdem wird die letzte Etappe vom Radrennen Tour de France kürzer ausfallen, damit ein Teil der Sicherheitskräfte in der Waldbrandregion aushelfen kann. Auch in Spanien ist die Situation äußerst angespannt, wie Anna Mund berichtet.
4: Bei den Waldbränden in der Nähe von Madrid gibt es vorerst keine Entwarnung. Das Großfeuer südwestlich der spanischen Hauptstadt habe am Samstag seinen Höhepunkt erreicht und sei außer Kontrolle, so der Leiter des Katastrophenschutzes der Regionalregierung von Madrid. Spaniens Regierungschef Sanchez sprach bei einem Besuch im Brandgebiet von einer dramatischen Situation. Vorrangiges Ziel sei es, Leben zu retten. Durch günstige Wetterbedingungen mit niedrigeren Temperaturen und höherer Luftfeuchtigkeit gäbe es am Wochenende aber eine Chance, die Brände zu bekämpfen, so Sanchez.
1: Und soweit die Antenne Brandenburg Nachrichten. 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
5: Es duftet endlich wieder nach Grillkohle und Würstchen im Nachbargarten. Viel Sonne, angenehm warm geht's in den Abend, 27 bis 30 Grad. Das sind auch die Höchstwerte für heute. In der Nacht dann wechselnd bewölkt, oft sternenklar bei 17 Grad in Lindenberg, 12 in Finsterwalde. In Berlin geht's runter, je nach Stadtlage, auf 17 bis 12 Grad. Morgen starten wir teils mit Sonne, teils mit Wolken in den Sonntag. Dann wird's wechselhafter im Verlauf, zieht es zu mit Schauern von der Prignitz her. Und vorher wird's nochmal warm, die Höchstwerte 23 bis 30. Grad.
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5: Vorsicht noch immer auf der B87 Frankfurt Richtung Luckau zwischen Beeskow Nord und Beeskow West werfen Leute Gegenstände auf die Fahrbahn. A10 nördlicher Ring zwischen Mühlenbeck und Birkenwerder brennt es. Es kann in beiden Richtungen Sichtbehinderung durch Rauch geben. Bitte fahren Sie vorsichtig. Nach Berlin, da gibt's mehrere Demonstrationen, die sorgen immer wieder für Sperrungen und Staus. Geblitzt wird auf der A2 Richtung Magdeburg vor der Namitzer Brücke, auf der A10 im Kreuz Oranienburg, auf der B113 hinter Tantow Richtung Polen und in Kaminchen auf der Dorfstraße. Und falls was fehlt, dann sagen Sie uns gern Bescheid. 0331 70 98 101, die Nummer vom Antenne Verkehrsservice. Gute Fahrt.
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5: Jede Menge los am Land an diesem Wochenende. Die haben ja auch alle echtes Wetterglück. Das Jägerfest in Waldsieversdorf, der Töpfermarkt in Burg im Spreewald, das Storchenfest in Ruhestädt. Und am Wasser wird auch kräftig gefeiert und da gibt's lecker Fisch. Wo genau? Vielleicht noch eine Idee für heute, hören Sie in gut 7 Minuten.

0: Wochenende mit Antenne Brandenburg. Es war ja schon ganz schön kühl teilweise in den vergangenen Tagen. Jetzt aber gilt raus. Den Brandenburger Sommer und die Wärme genießen. Bei denen, die seit Generationen was vom Feiern verstehen. In Plaue im westlichen Havelland steigt immer Ende Juli der Fischer Jacobi mit reichlich Fisch und Partymucke.
1: Wir machen Urlaub. Ja,
2: in Plaue herrscht bei bestem Sommerwetter und direkt an der Havel wirklich Urlaubsstimmung. Am Bornufer wird geschwatzt und gegessen.
3: Na, ich komme immer her, weil die Fischer haben immer besondere Spezialitäten. Und das macht einfach Spaß hier am Ufer. Und man kann trinken, man hat Programm. Für die Kinder ist was da, wunderbar.
4: Wir kommen hauptsächlich wegen den Fischbrötchen.
3: Ja.
4: Das Mittag gespart heute.
2: Und Fisch gibt es reichlich. Na klar, die drei regionalen Fischerfamilien Schröder, Bethke und Fischer Schmidt verkaufen alles, was die Seen und die Havel hergeben. Vor allem...
5: Ja, der Aal ist natürlich weiterhin unser Brotfisch. Ansonsten natürlich haben wir unseren Zander, unsere Welse, den Hecht. Also alles tolle Speisefische, mit denen man ja sehr viel machen kann.
2: Sagt Fischermeister Andreas Schröder, der in den Familienbetrieb eingestiegen ist.
5: Ja, der Tradition her wegen. Und ja, wenn man mit aufwächst, ja, ist es auch was Besonderes. Macht ihm Spaß, ist einfach toll.
2: Und auch das Fischer-Jacobi-Fest pflegt eine lange Tradition, die mit dem Kloster Lenin zu tun hat, weiß Ortsvorsteher Udo Geiseler.
6: Das geht bis zurück ins Mittelalter. Also der Überlieferung nach ist der Abt des Klosters Lenin immer am letzten Juli Wochenende auf den See gefahren, um den Heiligen der Fischer, den älteren Jakobus, zu ehren.
2: Heute und morgen wird noch in Plaue gefeiert. Zum Beispiel mit der großen Prozession der Fischer auf dem Wasser am Sonntag.
6: Ja, ich lade einfach alle ein, Sonntag um 14 Uhr. Und da kommen dann von Norden her die Fischerfamilien in einem langen Zug auf dem Wasser. Und dem Pfarrer, der dann vor dem Bornufer, da bleibt alles stehen. Dann predigt der, segnet wie in alten Zeiten das Gewerbe und das Wasser. Und es ist Sommer, es ist Urlaubszeit, alle sind entspannt. Und das ist das Schöne, ja.
0: Ja, ist doch ein toller Tipp von Magdalena Bienert für morgen oder auch heute noch. Bis Mitternacht wird in Plaue gefeiert. Viel Spaß beim Fischer-Jacobi-Fest. Und noch mehr Ideen für Ihr Wochenende? Jederzeit auf antennebrandenburg.de.

0: Vorsicht, lieber Autofahrer. Auf der A10 südlicher Berliner Ring Richtung Dreieck Werder zwischen Dreieck Spreeau und Niederlehme liegen Reifenteile auf der mittleren Spur. 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

0: 18.30 Uhr.
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0: Bleiben Sie ruhig noch etwas am See oder auf der Gartenliege. Auch am Abend bleibt es warm und schön. Aktuell haben wir 27 Grad in Fürstenberg, 28 in Pritzwalk und Rathenow, 29 in Frankfurt, 30 in Doberlo-Kirchhain und Dahme-Mark. In der Nacht oft Sternen, klar Richtung Norden mehr Wolken, bei Tiefstwerten zwischen 17 und 12 Grad. Morgen am Sonntag sieht es dann unterschiedlich aus. Teils sonnig, vor allem Richtung Südosten zum Start. Im Verlauf dann immer mehr Wolken und am Nachmittag ziehen von der Prignitz her Schauer durch. Die Höchstwerte von Nord nach Süd 23 bis 30 Grad. Und die kommende Woche erst etwas wechselhaft, dann zunehmend heiß und sonnig bei Werten ab Mitte der Woche über 30 Grad.
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0: A10, südlicher Berliner Ring Richtung Dreieck Werder. Vorsicht, zwischen Dreieck Spreeau und Niederlehme liegen auf der mittleren Spur Reifenteile. A10, nördlicher Ring zwischen Mürnberg und Birkenwerder, brennt es immer noch. In beiden Richtungen kann es Sichtbehinderungen durch Rauch geben. B101, Trebin Richtung Berlin. Zwischen A10, Ludwigsfelde Ost und Großbeeren Süd, Achtung, da liegen Reifenteile auf der Fahrbahn. B102, Brandenburg an der Havel Richtung Bückwitz. Vorsicht, zwischen Vorde und Gapel steht ein kaputtes Fahrzeug. Nach Berlin mehrere Demonstrationen sorgen da immer wieder für Sperrungen und Staus. Und Blitze haben wir auf der A2 Richtung Magdeburg vor der Namitzer Brücke, auf der B113 hinter Tantow Richtung Polen und in Kaminchen auf der Dorfstraße. 0331 70 98 101, die Nummer vom Antenne Verkehrsservice. Falls Sie noch was entdecken, danke fürs Bescheid sagen und gute Fahrt.
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0: Herzlich willkommen.

0: Ihnen einen guten Start in diesen schönen Sommerabend, vielleicht mit einem Aperol Spritz auf ganz viel Eis. Waren Sie schon mal in Japan? Das ist ja irgendwie ein wirklich ganz besonderes Land, das ja eine Menge zu bieten hat, denn die Japaner sind in jeder Hinsicht Perfektionisten. Da erlebt man zum Beispiel, dass es doch geht auf die Minute pünktliche Züge und auch das Essen immer perfekt, vom Sushi bis zum Eis. Wie der weltweit perfekteste Eiswürfel aussieht, Antenne-Japan-Korrespondent Thorsten Iffland.
1: Hier entsteht ein Kunstwerk. Ein Kunstwerk aus Eis. Ein Diamant. Glasklar, perfekt geschliffen. Die Mitarbeiter von Kazuhiko Kuramoto produzieren Eiswürfel. Aber nicht irgendwelche, sondern die perfekten Eiswürfel.
2: Wir stellen dieses Eis seit mehr als 100 Jahren nach derselben Methode her und haben dabei ein großes Know-how aufgebaut.
1: Das Wasser wird ganz langsam gefroren und dabei 48 Stunden lang bewegt. Dadurch gibt es wenige bis gar keine Luftblasen und keine eingeschlossenen Mineralien. Pures, glasklares Eis entsteht in rechteckigen Blöcken. Daraus werden dann die gewünschten Formen gelöst. In dem Fall werden ganz runde, symmetrisch perfekte Kugeln aus den Blöcken geschlagen.
2: Bis zu diesem Stadium dauert es etwa eine Woche. Das hier ist der letzte Schritt. Hier verbringen wir einen Tag damit, das Eis auf eine Temperatur zu bringen, die den Transport erleichtert, bevor wir es ausliefern.
1: Profis wie Chefbarkeeper Shingo Miyagi schwören auf das High-End-Eis aus Kanazawa.
3: Man merkt, dass dieses Eis von jemandem hergestellt wurde, der die Eigenschaften von Wasser genau versteht. Durch das Umwälzen werden Verunreinigungen entfernt, während das Innere langsam und gleichmäßig gefriert. Dadurch erfüllt dieses Eis aus meiner Sicht alle Voraussetzungen perfekt.
1: Gutes Eis ist echte Handarbeit, wie hier in Japan.
0: Eine schmelzende Schönheit, kann man nur noch sagen. Beeindruckend. Und Ihnen einen schönen Sommerabend. Es reichen ja auch die Eiswürfel aus dem Kühlschrank.

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1: Im Studio Sabine Löbrig. Guten Abend. Auf dem ehemaligen Truppenübungsplatz bei Jüterbock ist ein Brand ausgebrochen. Ein Sprecher der Feuerwehrleitstelle in Brandenburg an der Havel sagte Antenne Brandenburg soeben, dass es momentan auf einer Fläche von 7 Hektar brennt. Dabei handelt es sich um ein munitionsbelastetes Gebiet. Die Einsatzkräfte können dort nicht hinein. Daher konzentrieren sich die Maßnahmen momentan auf eine sogenannte Riegelstellung. Es werden Schneisen geschlagen, um ein Überspringen des Feuers auf angrenzende Gebiete zu verhindern. Es gibt eine starke Rauchentwicklung, die bis nach Luckenwalde und Treuenbrietzen spürbar ist. Anwohner sollen Fenster und Türen geschlossen halten und den Notruf von Polizei und Feuerwehr nur in Notfällen wählen. Nach dem gewaltsamen Tod zweier Menschen in Ortrand sind die Hintergründe weiterhin völlig unklar. Am frühen Morgen waren dort eine 45-jährige Frau und ein 57-jähriger Mann tot aufgefunden worden. Ein 80-jähriger kam schwer verletzt ins Krankenhaus. Axel Hofmann fasst zusammen.
2: Die Polizei ermittelt nach eigenen Worten derzeit in alle Richtungen. Zum genauen Tathergang äußerte sich ein Sprecher der Polizeidirektion Süd aber ebenso wenig wie zur Frage, in welcher Beziehung die aufgefundenen Personen zueinander standen. Ob noch irgendjemand beteiligt war, ließ er ebenfalls offen. Nach RBB-Informationen wurde am Tatort eine Schusswaffe entdeckt. Auch das bestätigt die Polizei offiziell nicht, spricht aber zumindest von einem Tötungsdelikt.
1: Mehrere hunderttausend Menschen feiern in Berlin den Christopher Street Day. Die traditionelle Parade zog mit mehr als 80 Wagen durch die Innenstadt. Ziel war die Abschlusskundgebung am Brandenburger Tor, wo am Abend noch Popstar Sarah Connor auftreten soll. Der Berliner CSD-Umzug gilt als eine der größten Demonstrationen für Vielfalt und Menschenrechte in Europa. Zu einer rechtsextremen Gegendemonstration kamen laut Polizei lediglich 15 Teilnehmer. Das Institut der deutschen Wirtschaft warnt in einer Studie davor, sich neue Gasheizungen einbauen zu lassen. Wie die Rheinische Post berichtet, gehen die Experten davon aus, dass sich die jährlichen Heizkosten bei diesem Heizungstyp bis 2040 fast verdoppeln könnten. Ulrike Ufer mit Einzelheiten.
3: Der Einbau einer Wärmepumpe dagegen verringere das Kostenrisiko drastisch. Dabei würden die Heizkosten über Jahre hinweg weitgehend stabil bleiben, so die Fachleute des IW Köln. In teilsanierten Altbauwohnungen könne dies im Vergleich zur Gasheizung 1000 Euro oder mehr im Jahr sparen. Folglich sieht das Institut das neue Heizungsgesetz kritisch. Die Vorgaben für den Heizungstausch wurden damit abgeschafft. Der Einbau von Gas- und Ölheizungen ist weiterhin möglich.
1: Und soweit die Antenne Brandenburg Nachrichten. 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
4: Die nassen Badesachen hängen auf der Leine. Die Ferienkinder haben sich hoffentlich ordentlich ausgetobt oder sind noch dabei. Ist ja immer noch sehr warm, 27 bis 30 Grad, viel Sonne. Auch am Abend bleibt es mild. In der Nacht erst oft sternklar. Im Verlauf ziehen einige Wolken auf bei Tiefstwerten zwischen 17 und 12 Grad. Und morgen am Sonntag erst teils sonnig, teils wolkig. Im Verlauf ziehen von der Prignitz her Schauer durch, so Richtung Nachmittag. Da sind auch einzelne Gewitter möglich. Und die Höchstwerte trotzdem erstmal warm, maximal 23 Grad in Lenzen an der Elbe. Bis zu 30 in Spremberg, 26 bis 28 in Berlin.
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4: Vorsicht auf der A9 Berlin Richtung Leipzig. Zwischen Brück und Nemeck liegen auf der linken und der mittleren Spur Gegenstände. Und Vorsicht auf der A10 nördlicher Berliner Ring. Zwischen Mühlenberg und Birkenwerder brennt es. Es kann in beiden Richtungen Sichtbehinderungen durch Rauch geben. B102 Brandenburg an der Havel Richtung Bückwitz. Auch hier Vorsicht. Zwischen Vorde und Gapel steht ein kaputtes Fahrzeug. Nach Berlin, da sorgen mehrere Demonstrationen immer noch für Sperrungen und Staus. Geblitzt wird auf der A2 Richtung Magdeburg vor der Namitzer Brücke, auf der B113 hinter Tanto Richtung Polen und in Kaminchen auf der Dorfstraße. Falls was fehlt, 0331 70 98 101, die Nummer für Ihre Ergänzung. Danke und gute Fahrt.
5: Unser Sandmännchen. Womit kommt das Sandmännchen heute? Mit der Kehrmaschine. Das Sandmännchen hat dir eine Geschichte mitgebracht.
6: Pittiplatsch.
7: Oi, Himbeerrot ist zauberhaft.
8: Ah, Betty, da ist die Maus schon wieder.
7: Oh weia, jetzt muss Pitti aber etwas unternehmen, sonst springt die Maus noch auf die frisch gestrichene Gartenbank. Hey, scher dich weg aus unserem Garten. Am besten, Pitti jagt die Maus in die Hundehütte. Verschwinde, sonst malt dir Pitti rote Ohren an. Na los, jetzt ist sie gefangen. Schnattchen, kannst beruhigt sein. Die Maus sitzt gefangen in Moppis Hütte.
8: Aber Pitti, du solltest doch auf Moppis Haus aufpassen, solange er verreist ist. Und nun jagst du Mäuse hinein.
7: Morgen jagt Pitti die Maus wieder raus. Hat ja noch Zeit.
8: Aber wenn nun die Maus Moppis Bett anknabbert.
7: Oi, oi, da muss ich Pitti gleich drum kümmern. Hey, raus aus dem Haus, du freche Maus. Raus, raus. Oi, die schmeißt ja mit Gegenständen. Oh, schon wieder. Das ist ja eine gefährliche Maus.
8: Na, hast du die Maus aus Moppis Hütte gescheucht?
7: Ach, die verjagt Pitti erst morgen, wenn Pitti ausgeschlafen hat. Moppi wird ja nicht heute zurückkommen.
9: Hallo, wartet mal, wer hier nach Hause kommt.
8: Oh, was? Da kommt ja Moppi schon.
7: Jetzt kommt er schon so früh nach Hause.
9: Aua, au, mein Haus haut mich. Was hast du denn mit meinem Häuschen angestellt?
7: Du, Moppi, Moppilein, in deiner Hütte sitzt eine Maus.
9: Was, bloß eine Maus? Du, verschwinde, das ist mein Haus. Oh, die Maus wird ja rabiat. Und du wolltest auf mein Haus aufpassen.
8: Knack, knack, knack, na, wo ist die Maus?
7: Die lässt sich nicht so leicht verjagen. Die ist trüblich.
8: Psst, wir könnten es ja mal mit einer List versuchen.
9: Sprich noch leiser. Ich glaube, die Maus lauscht.
8: Na, die Katze? Miau.
7: Au, oh, ja.
8: Miau.
9: Die Maus rennt gleich bis auf die Wiese.
8: Knack, und über den Hügel.
9: In meinem Haus sieht es aus wie in einer Rumpelkammer.
7: Moppi, damit du heute gut schlafen kannst, bringt dir Pitti sein Kuschelkissen.
9: Ehrlich? Na, dann ist alles vergeben und vergessen. Nun weiß ich, dass ich wieder zu Hause bin.
8: Pitti, wirst du denn ohne dein Kuschelkissen einschlafen können?
7: Besser auf ein Kuschelkissen verzichten, als auf einen Freund. Gute Nacht.
9: Gute Nacht.
8: Knack, knack.
5: Das Sandmännchen hat dir ein Lied mitgebracht.

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1: 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Ich freue mich, dass Sie dabei sind. In den 70ern, da war ja Pop noch Gitarrensound. In den 80ern übernahmen die Synthesizer. Und diese Band waren Vorreiter, Visage. Fade to Grey jetzt, ganz neuer elektronischer Sound, der schnell zum Hit wurde. Die schönste Musik für einen Samstagabend, der hoffentlich noch lange geht bei diesem schönen Wetter.

0: Wochenende, schönen Sonnabend, Schlangen an den Eisbuden, volle Strandbäder. Nach den kühlen Tagen ist das Land ja fast im Sommerrausch. Und heiß ist das Wochenende seit gestern schon in Berlin beim bislang größten Christopher Street Day, der über mehrere Tage ja gleich geht. Heute waren Hunderttausende bunt und feiernd unterwegs. Auch Willi vom CSD Telto Fläming mit goldenen Glitzer auf den Armen, passend zum CSD-Motto Haltung glitzert.
1: Aber besonders hot ist es, wenn Haltung überall glitzert. Im Brandenburg und in Berlin.
0: Jetzt am Abend gibt's noch ein Bühnenprogramm auf der Straße des 17. Juni. Auch Sarah Connor tritt noch auf. Und morgen soll dann aufgeräumt werden. Gemeinsam ab 14 Uhr. Mal sehen, wie gut das klappt. So ist zumindest der Plan. Und jetzt Ihnen einen schönen Abend mit Hungry Eyes. Soundtrack von Dirty Dancing.

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0: halb acht inzwischen.
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0: Jetzt Ende Juli kommt der Sommer zurück. Perfektes Grillwetter bei aktuellen Werten zwischen 27 und 29 Grad. In die Nacht geht's dann oft erst sternenklar. Im Verlauf ziehen mehr Wolken auf. Meist bleibt's trocken. Die Tiefstwerte 17 Grad in Lindenberg, 11 in Berlin, je nach Stadtlage 17 bis 13 Grad. Und morgen der Sonntag, der wird etwas wechselhafter. Zum Start teils sonnig, teils wolkig. Ab Mittag ziehen von der Prignitz her einige Schauer auf. Auch einzelne Gewitter sind möglich. Und unterschiedlich die Höchstwerte 21 bis 30 Grad. Kommende Woche ist es dann erst wechselhaft. Ab Mitte der Woche wird es durchweg sonnig und sehr heiß.
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0: A2 Berlin Richtung Magdeburg. Vorsicht, zwischen Lenin und Netzen steht auf der Standspur ein defektes Fahrzeug. Auf der Regionalexpresslinie RE1 fallen in den kommenden drei Wochen alle Züge zwischen Berlin Ostbahnhof und Frankfurt aus. Grund sind Bauarbeiten. Nach Berlin, da sorgen mehrere Demonstrationen immer noch für Sperrungen und Staus. Bauarbeiten bei der S-Bahn. Bis morgen Betriebsschluss ist der S-Bahn-Verkehr auf der Stadtbahn zwischen Friedrichstraße und Zoo unterbrochen. Und geblitzt wurde auf der A2 Richtung Magdeburg vor der Namitzer Brücke, auf der B113 hinter Tanto Richtung Polen, in Lindo am Platz der Einheit und in Kaminchen auf der Dorfstraße. 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
0: 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Ach, heute fühlt sich der Sommer endlich mal wieder wie Sommer an. Das feiern wir jetzt mit dem richtigen Sound fürs offene Cabrio oder einfach das entspannte Rumgehänge im Garten am Grill. Lassen Sie es sich gut gehen mit Chris Rea on the Beach. Schön, dass Sie dabei sind. Hallo.

0: Wochenende, Sommerferien, haben jetzt noch einen schönen Ausflugstipp für Sie. Bombodrom, die Zeiten sind lange vorbei. Heutzutage ist ja die Döberitzer Heide längst eine Naturoase. Falls Sie noch nie da waren, ich kann Ihnen einen Ausflug dahin nur empfehlen. Die Landschaft wunderschön, Wanderwege gibt's da und sehr viel zu entdecken. Antenne-Reporterin Magdalena Bienert nimmt Sie jetzt mitten hinein.
1: Mit einem weißen Pickup fahren Tierpfleger Sven Wilhelm und ich über den ehemaligen Truppenübungsplatz. Inzwischen leben hier mehrere hundert Säugetiere, darunter Wölfe, Schwarzwild, Wisente und Wildpferde. Von Insekten mal ganz abgesehen.
2: Das ist im Prinzip komplett freie Wildnis, die halt die 1800 Hektar, die halt mit einem Elektrozaun umzäunt sind, wegen der Sicherheit. Aber da draußen machen die Tiere alles alleine. Da hat der Mensch im Prinzip, deswegen gibt's ja diese Kernzone, worauf wir sehr stolz sind, weil der Mensch da einfach nicht eingreifen kann. Sondern die alles von alleine machen, so wie die Natur das halt früher schon immer gemacht hat.
1: Heute dürfen wir in diese Kernzone, das umzäunte Gebiet, wo die Tiere leben, ohne von den Menschen gestört zu werden. Hier bekommen sie ihren Nachwuchs und hier sterben sie.
2: Na, momentan haben halt die Muttertiere vom Wisent oder vom Rotwild haben jetzt Jungtiere bekommen, meistens so im Mai, Juni. Und die Wisent-Babys laufen mit den Wisent-Kühen mit, jetzt sind gut zu sehen. Und beim Rotwild sind es die Kälber. Und dadurch, dass die jetzt natürlich schon etwas größer sind wie im Mai, Juni, kann man die jetzt gut beobachten, wenn man mal die zu Gesicht bekommt.
1: Wir haben Glück. Plötzlich läuft eine kleine Herde mit zwei Jungen über den Feldweg und verschwindet ohne Eile im Wald. Braun und kuschelig. Ein bisschen wie Kuhkälbchen sehen die Kleinen aus. Wisente gehören zu den gefährdeten heimischen Tierarten. Während ich noch versonnen Richtung Wald schaue,
3: so, los, hau ab jetzt hier, komm.
1: Scheucht Sven Wilhelm den zu neugierigen Przewalski-Wallach weg. Das Wildpferd ist gar nicht so scheu, wie man denken könnte. Dann geht es aber wieder seiner Arbeit nach.
2: Was rausholen, die Pflanzen rausziehen, ist genau das, was sie hier machen sollen, sind unsere Landschaftspfleger. Man braucht keine Maschinen, das ist ja das Schöne, dass man hier keine Maschinen braucht, sondern das machen bei uns ja alles die Tiere.

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0: Hippig, poppig, zeitlos, Blondie mit ihrem 80er Jahr bei Antenne Brandenburg. Ach, nach so einem sonnigen Tag fühlt sich das Leben doch gleich ein bisschen leichter an. Genießen Sie diesen warmen Sommerabend weiter mit der schönsten Musik in Ihrem Lieblingsradio. Ich bin Katharina Zanner, wünsche Ihnen noch ein wunderbares Wochenende.
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1: Im Studio Sabine Löprig. Guten Abend. Auf dem ehemaligen Truppenübungsplatz bei Jüterbock ist ein Feuer ausgebrochen. Wie ein Sprecher der Feuerwehrleitstelle in Brandenburg an der Havel, Antenne Brandenburg, sagte, brennt es momentan auf einer Fläche von 7 Hektar. Weitere Einzelheiten von Johann Friedrich Paul.
2: Dabei handelt es sich um ein munitionsbelastetes Gebiet im östlichen Bereich des ehemaligen Truppenübungsplatzes. Die Einsatzkräfte können dort nicht hinein. Daher konzentrieren sich die Maßnahmen momentan auf eine sogenannte Riegelstellung. Es werden Schneisen geschlagen, um ein Überspringen des Feuers auf angrenzende Gebiete zu verhindern. Es gibt eine starke Rauchentwicklung, die bis nach Luckenwalde und Treuenbrietzen spürbar ist. Anwohner sollen Fenster und Türen geschlossen halten und den Notruf von Polizei und Feuerwehr nur in Notfällen wählen.
1: Nach dem Fund von 2 Toten in Ortrand im Kreis Oberspreewald-Lausitz ermittelt die Mordkommission. Gegen 2.30 Uhr war die Polizei heute in den Ort gerufen worden, sagte Polizeisprecher Christian Nüßler dem RBB.
3: Als die Polizeibeamten dann vor Ort eingetroffen sind, haben sie in einem Nebengebäude eines Grundstücks festgestellt, dass dort 2 Personen zu Tode gekommen sind. Dabei handelt es sich um eine 45-jährige Frau und einen 57-jähriger Mann, die offenbar unter Einfluss von Gewalt zu Tode gekommen sind. Und zusätzlich dazu hatten wir noch einen 80-jährigen Mann vor Ort, der schwer verletzt war. Dieser wurde ins Krankenhaus gebracht und wird aktuell noch behandelt.
1: Mehrere 100.000 Menschen feiern in Berlin den Christopher Street Day. Die traditionelle Parade zog am Nachmittag mit mehr als 80 Wagen durch die Innenstadt. Ziel war die Abschlusskundgebung am Brandenburger Tor, wo am Abend noch Popstar Sarah Connor auftreten soll. Der Berliner CSD-Umzug gilt als eine der größten Demonstrationen für Vielfalt und Menschenrechte in Europa. In Südeuropa sind immer mehr Menschen von den heftigen Waldbränden betroffen. Allein in Frankreich mussten rund 200.000 Menschen in Sicherheit gebracht werden. Außerdem wird die letzte Etappe vom Radrennen Tour de France kürzer ausfallen, damit ein Teil der Sicherheitskräfte in der Waldbrandregion helfen kann. Auch in Spanien ist die Situation äußerst angespannt, wie Anna Mund berichtet.
4: Bei den Waldbränden in der Nähe von Madrid gibt es vorerst keine Entwarnung. Das Großfeuer südwestlich der spanischen Hauptstadt habe am Samstag seinen Höhepunkt erreicht und sei außer Kontrolle, so der Leiter des Katastrophenschutzes der Regionalregierung von Madrid. Spaniens Regierungschef Sanchez sprach bei einem Besuch im Brandgebiet von einer dramatischen Situation. Vorrangiges Ziel sei es, Leben zu retten.
1: Und soweit die Antenne Brandenburg Nachrichten. 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Das Wetter. In der kommenden Nacht zunächst klar, später dann wolkig, aber es bleibt meist trocken. Die Tiefstemperaturen liegen zwischen 17 und 11 Grad.
5: Hier ist der Verkehrsservice für den ARD-Abend. Vorsicht auf der A2 Richtung Berlin. Zwischen Kreuz Braunschweig Nord und Braunschweig Flughafen liegt ein Plastikteil auf der rechten Fahrspur. Die A4 Frankfurt-Dresden ist zwischen Bad Hersfeld und Friedewald in beiden Richtungen wegen Brückenarbeiten bis morgen früh ca. 5 Uhr gesperrt. Die A9 Richtung Berlin ist zwischen Rudolfstein und Bad Lobenstein nach einem Unfall gesperrt. In Richtung München ist die Sperrung aufgehoben, zurzeit aber noch stockender Verkehr. Vorsicht auf der A9 Richtung München zwischen Brück und Niemeck liegen derzeit Fahrzeugteile auf der Fahrbahn. Soweit die Meldungen, kommen Sie gut an.
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5: Wunderschönen guten Abend aus Dresden. Ich bin Frank-Michael Bauer. Herzlich willkommen und hier ist Billy Joel am Anfang mit seinem Uptown Girl.

0: Stevie Wonder. Ja, ein Lied für seinen Nachwuchs. Er hat den Titel Isn't She Lovely anlässlich der Geburt seiner Tochter Aisha im Jahre 1975 geschrieben und veröffentlicht wurde das Stück ein Jahr später auf dem Doppelalbum Songs in the Key of Life. Das Besondere an der Studioaufnahme sind die integrierten Tonbandaufnahmen. Man hört sie besonders am Anfang, auf denen das Weinen des Neugeborenen und das gemeinsame Baden von Vater und Tochter zu hören sind. Stevie weigerte sich ja damals, das Lied als kommerzielle Single auszukoppeln, da er es mehr oder weniger als privates Dokument betrachtet hat. Trotz der fehlenden Single-Veröffentlichung spielten Radiosender das Lied rauf und runter und das hat dann zu einem weltweiten Erfolg geführt. Und jetzt ist Mr. Big an der Reihe. Wild World, 1993 entstanden. Das Original war von 1970 von Cat Stevens. Und hier ist die Version mit Mr. Big.
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Rosanna im ARD abends und Toto, die Band ist gerade auf US-Tournee, morgen Abend live in Philadelphia zu erleben und es folgen noch 3 weitere Konzerte bis Ende des Monats in North Carolina und Florida. Und jetzt geht's bei uns zurück in die 60er. Ende Juli 66, also damals vor 60 Jahren, saß Bob Dylan mal wieder auf seinem geliebten Motorrad. Aber in der Nähe von Woodstock im US-Bundesstaat New York hat er plötzlich die Gewalt über die Maschine verloren, stürzte schwer und hat sich beinahe das Genick gebrochen. Von der Halswirbelfraktur erholte er sich nur sehr, sehr langsam und mühsam. Fast 3 Jahre folgten dann keine Auftritte und er zog sich zurück. Fans dachten damals, dass er nie wieder aktiv wird. Doch zum Glück täuschten sie sich. Er machte weiter. Übrigens, ein Jahr zuvor, genau am 25. Juli 65, da hatte Bob Dylan einen besonderen Auftritt beim Newport Jazz Festival. Er spielte keine herkömmliche, sondern eine elektrische Gitarre, sehr zum Missfallen der Anhänger der reinen Folklehre. Er wird damals ausgebuht und beschimpft. Es war eben neu, man musste sich erstmal daran gewöhnen. Und hier ist Bob Dylan ohne E-Gitarre. Blowing in the Wind.

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7: Gleich 20.32 Uhr. Hier ist der Verkehrsservice für den ARD-Abend. Die A4 Frankfurt-Dresden ist zwischen Bad Hersfeld und Friedewald in beiden Richtungen wegen Brückenarbeiten und zwar bis morgen früh, ca. 5 Uhr gesperrt. A9 Richtung Berlin zwischen Rudolfstein und Bad Lobenstein ist die Sperrung aufgehoben, zurzeit noch Stau. A17 Richtung Prag zwischen Dresden-Gorbitz und Dresden-Südvorstadt, Tunnel Dölschen, steht ein defektes Fahrzeug. Das waren die Meldungen. Kommen Sie gut an Ihr Ziel und da, wo Sie hinwollen.
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7: Von MDR Sachsen aus Dresden, ich bin Frank Michael Bauer und hab jetzt für Sie John Cicada, Just Another Day.

1989 mit Sowing the Seeds of Love gerade gehört. Ein Song, der direkt auf die britische Politik der 80er reagierte. Die Komposition, die entstand als Antwort auf die Unterhauswahlen von 87 und die Regierung von Margaret Thatcher. Musikalisch orientierte sich, das klang ja auch so ein bisschen danach, bewusst am Psychedelic Rock der Beatles aus der Sgt. Pepper Ära. Für den charakteristischen Klang war eine Soul-Sängerin extra bemüht worden. Oletta Adams war das. Die war zuständig für die Gospel-Elemente. Und aufgrund extrem aufwendiger Studioproduktion verschlang der Track ungewöhnlich hohe Kosten. Hat sich aber im Endeffekt dann doch auch gelohnt. Trotz dieser Umstände wurde der Song nämlich weltweit ein großer kommerzieller Erfolg für Tears for Fears. Und jetzt Wellerman, ein neuseeländisches Seemannslied aus dem 19. Jahrhundert, das vom harten Leben der Walfänger handelt. Der Text, da geht's darum, um die Sehnsucht der Crew auf der Billy of Tea nach dem Versorgungsschiff, das dringend benötigte Vorräte wie Tee oder Rum ranbringen soll. Ja, und das präsentiert jetzt der schottische Ex-Briefträger Nathan Evans, der das Lied auf TikTok a cappella gesungen hat und daraufhin einen Plattenvertrag erhalten hat. Ja, und 220 Kid ist auch noch mit von der Partie.

Was soll das? Herbert Grönemeyer hier bei uns im ARD-Abend. Herbert verarbeitete in diesem Titel das klassische Thema, war ja unüberhörbar, der Eifersucht nach einer schmerzhaften Trennung. Das Lied erschien im Jahre 88 auf dem Album Ö, das sich zu einem der erfolgreichsten Meilensteine seiner Karriere entwickeln sollte. Und jetzt Hunting High and Low, es geht hoch und runter mit Aha. 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
1: Um 21 Uhr mit Jasmin Becker. In Berlin haben Hunderttausende die Parade zum Christopher Street Day gefeiert. Der Umzug blieb friedlich. Eine rechtsextreme Gegendemonstration mit 15 Teilnehmern wurde von der Polizei schnell aufgelöst. Unter dem Motto Haltung ist Hotz wird noch bis in die Nacht für Menschenrechte und Vielfalt demonstriert. Julia Wissmann, RBB 24.
2: Bei Sonnenschein zogen heute 82 Wagen und zahlreiche Fußgruppen beim Christopher Street Day tanzend und friedlich durch Berlin. Dabei richteten die Veranstalter einen klaren Appell gegen die queerfeindliche Politik der AfD und riefen dazu auf, demokratische Parteien zu wählen, sagte Thomas Hoffmann vom CSD Berlin.
1: Die großen Waldbrände in Frankreich und Spanien sind nach wie vor weitgehend außer Kontrolle. Bei Bordeaux wurden inzwischen rund 200.000 Menschen evakuiert und rund um Madrid etwa 80.000. Dort könnte starker Wind den Kampf gegen die Flammen weiter erschweren. Und auch bei uns in der Region brennt es. Auf dem ehemaligen Truppenübungsplatz bei Jüterbock ist ein Feuer ausgebrochen. Wie ein Sprecher der Feuerwehrleitstelle in Brandenburg an der Havel dem RBB sagte, brennt es auf einer Fläche von 7 Hektar. Johann Frederik Paul, RBB 24.
3: Dabei handelt es sich um ein munitionsbelastetes Gebiet im östlichen Bereich des ehemaligen Truppenübungsplatzes. Die Einsatzkräfte können dort nicht hinein. Es werden Schneisen geschlagen, um ein Überspringen des Feuers auf angrenzende Gebiete zu verhindern. Es gibt eine starke Rauchentwicklung, die bis nach Luckenwalde und Treuenbrietzen spürbar ist.
1: Nach den Umbesetzungen im Bundeskabinett gibt es erste Kritik an Bundeskanzler Merz aus der eigenen Partei. Dabei geht es um den Umgang mit Verkehrsminister Schnieder. Der Vize des CDU-Arbeitnehmerflügels Bäumler sagte dem Handelsblatt, die Abberufung Schnieders erwecke den Eindruck von Willkür. Der frühere Bundesminister Altmaier schrieb im Internet, der Umgang mache ihn betroffen und wütend. Merz hatte Schnieder vorgestern nach dessen eigenen Angaben mitgeteilt, dass er entlassen werde. Ein Nachfolgekandidat hat dann aber nach Medieninformationen kurzfristig abgesagt. In Bayreuth sind die 150. Wagner-Festspiele am Abend eröffnet worden. Dafür sind auch Politiker angereist, darunter Bundeskanzler Merz und die frühere Kanzlerin Merkel. Morgen feiert die erste Neuinszenierung der Saisonpremiere. Das Frühwerk Wagners Rienzi wird zum ersten Mal überhaupt bei den Wagner-Festspielen aufgeführt. Soweit die Nachrichten. 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Das Wetter. Nachts meistens klar, im Verlauf von Norden mehr dichte Wolken, verbreitet trocken bei 17 bis 12 Grad. Zurzeit in Berlin-Treptow 27 und in Fürstenberg 26 Grad. Morgen zunächst freundlich, später kann es auch Schauer und Gewitter geben bei maximal 30 Grad. Die Zeit 21.03 Uhr.
4: Hier ist der Verkehrsservice für den ARD-Abend. Die A4 Frankfurt-Dresden ist zwischen Bad Hersfeld und Friedewald in beiden Richtungen wegen Brückenarbeiten bis morgen früh, ca. 5 Uhr, gesperrt. A9 Richtung Berlin zwischen Rudolfstein und Bad Lobenstein ist die Sperrung aufgehoben, zurzeit noch Stau. Vorsicht auf der A71 Richtung Sangerhausen zwischen Münnerstadt und Bad Neustadt. An der Saale liegt ein Stein auf der Fahrbahn. Das waren die Meldungen, kommen Sie gut an.
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4: Aus Dresden, ich bin Frank-Michael Bauer und die hier haben was zu feiern. Celebration, cool in the game.

Da haben wir es wieder. Die Show muss weitergehen. Hier ist der ARD-Abend. Das waren Queen, unverkennbar. Die Show muss weitergehen. Landsmann Paul McCartney singt nachher noch bei uns einen neuen Song aus dem neuen Album The Boys of Dungeon Lane, unser Albumtipp. Als Kind hat er ja in dieser Liverpooler Straße gespielt und sein Album bekommen sie von uns geschenkt. Kleines Rätsel dazu, wir haben drei Titel von ihm im Meer quasi versenkt. Da rauscht es schön und da hört man dann immer so ein, zwei Sekunden ihn singen. Und zwei dieser Titel, um die geht es, alles Paul McCartney. Und die müssten Sie erraten. Hier kommt dann Ihr Name mit mindestens zwei in den Lostopf. So, jetzt mache ich hier mal das Musikbett, wie das so schön heißt, weg, damit alles ganz klar zu hören ist. Und hier gibt es jetzt diese drei Titel. Na, dürfte ja gar nicht so schwer gewesen sein. Sie können uns schreiben, und zwar ard-abend@mdr.de, ard-abend@mdr.de, oder Sie können auch anrufen 0800 80 80 110. Und wegen der Fülle können ja nicht immer alle gleich rangehen ans Telefon. Da springt dann auch der Anrufbeantworter an. Dem können Sie Ihre Antwort dann auch anvertrauen. Ich wünsche Ihnen viel Glück und jetzt nehmen wir uns Zeit für Steely Dan, Ricky, Don't Lose the Number.

All of Me, John Legend, hier bei uns im ARD-Abend. Und jetzt zu einer Musikerin, die schon einige Skandale und Skandelchen in ihrer langwährenden Karriere produziert hat. Aber es ist ein bisschen ruhiger um sie geworden, aber ein neues Album hat sie rausgebracht, nämlich Madonna. Und es war am 25. Juli 1987, da landet sie damals Platz 1, zum Beispiel in Großbritannien, mit dem Titel hier, Who's That Girl, im ARD-Abend, Madonna. Und gleich danach, Antonio.

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11: 21.31 Uhr, hier ist der Verkehrsservice für den ARD-Abend. Die A4 Frankfurt-Dresden ist zwischen Bad Hersfeld und Friedewald in beiden Richtungen wegen Brückenarbeiten bis morgen früh ca. 5 Uhr gesperrt. A9 Richtung München zwischen Markt Schorgast und Dreieck Bayreuth-Kulmbach derzeit 3 Kilometer Stau. Das waren Sie, die Meldungen. Kommen Sie gut an Ihr Ziel.
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11: Aus Dresden von MDR Sachsen mit Frank Michael Bauer und wir haben die unendliche Geschichte Neverending Story. Hier ist Limahl.

Avril 7, lasst grüßen, Skyfall, das war Adele hier bei uns im ARD-Abend. Und wir kommen nochmal zu unserem Rätsel, das Album, das neue von Paul McCartney, das stellen wir ja vor in dieser Woche. Und wir haben drei Titel, die Paul McCartney singt und die sind ganz kurz, hier so ein bisschen im Meerrauschen versenkt. Und zwei sollten Sie erraten, um in den Lostopf zu kommen, um das Album zu spielen. Und hier hören wir uns das nochmal an. Tja, welche drei Titel, die Mr. Paul McCartney singt, sind da versteckt? ard-abend@mdr.de oder 0800 80 80 110 ist übrigens kostenfrei. 0800 80 80 110. So, und jetzt kommt Dr. Hook, der uns musikalisch verarztet, wenn Sie so wollen. When You're in Love with a Beautiful Woman und Urgent. Foreigner, gleich danach.

0: Hier ist der ARD-Abend. Unverkennbar Simon & Garfunkel hier bei uns gehört. Und wir sind bei der Auflösung unseres Rätsels. Ja, da waren wir drei Titel versteckt. Und es reichten zwei, die rauszufinden waren von Paul McCartney, um das Album zu gewinnen, aus dem wir jetzt gleich auch einen Titel hören werden. Das ist unser Albumtipp, nämlich The Boys of Dungeon Lane. Und ich habe den Gewinner am Telefon. Das ist der Alia. Guten Abend.
1: Guten Abend.
0: Ja, welche Titel hatten Sie erkannt?
1: Ja, Hope of Deliverance,
0: ja,
1: und Hey Jude.
0: Genau, und der dritte, der war Penny Lane, also die andere Lane. Nicht die Dungeon Lane, sondern die Penny Lane. Herzlichen Glückwunsch, wir schicken Ihnen die CD zu und dann können Sie ein bisschen Paul McCartney sozusagen das Neue und den Gereiften, die Stimme ist ja dann doch mit 80 ein bisschen anders, sich anhören. Und was machen Sie gerade an diesem Abend? Ein bisschen Radio hören und noch nebenbei was?
1: Ich rätsel gerade ein bisschen.
0: Ja, auch nicht schlecht. Und sind Sie gut beim Rätseln?
1: Ja, es geht.
0: Okay, dann nochmal in der Leitung bleiben. Ich muss Ihre Adresse notieren. Nochmal herzlichen Glückwunsch allen anderen. Dankeschön fürs Mitmachen an Günther, an Klaus zum Beispiel auch oder an Charlotte und Angelika. Und hier ist Paul McCartney aus seinem neuen Album mit dem Titel Mama Gets By.

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1: Um 22 Uhr. In Berlin haben Hunderttausende die Parade zum Christopher Street Day gefeiert. Unter dem Motto Haltung ist Hot wird noch bis in die Nacht für Menschenrechte und Vielfalt demonstriert. Die Queerbeauftragte der Bundesregierung Koch sagte auf Radio 1 vom RBB, die Community werde immer mehr von rechten Strukturen angefeindet.
2: Was eben so zum Beispiel im Netz passiert, schlägt sich dann leider inzwischen immer öfter in Gewalt auf der Straße um. Und dagegen braucht es eine sensibilisierte Polizei, die früh erkennt, wenn jemand vor mir steht und sagt, ich wurde gerade verprügelt, dass es aus queerfeindlichen Motivationen passiert ist.
1: Die Queerbeauftragte der Bundesregierung Sophie Koch von der SPD. Auf dem ehemaligen Truppenübungsplatz bei Jüterbock ist ein Feuer ausgebrochen. Wie ein Sprecher der Feuerwehrleitstelle in Brandenburg an der Havel dem RBB sagte, brennt es auf einer Fläche von 7 Hektar. Johann Frederik Paul, RBB 24.
3: Dabei handelt es sich um ein munitionsbelastetes Gebiet im östlichen Bereich des ehemaligen Truppenübungsplatzes. Die Einsatzkräfte können dort nicht hinein. Es werden Schneisen geschlagen, um ein Überspringen des Feuers auf angrenzende Gebiete zu verhindern. Es gibt eine starke Rauchentwicklung, die bis nach Luckenwalde und Treuenbrietzen spürbar ist.
1: In Frankreich und Spanien sind die großen Waldbrände nach wie vor weitgehend außer Kontrolle. Bei Bordeaux wurden inzwischen rund 200.000 Menschen in Sicherheit gebracht und rund um Madrid etwa 80.000. Dort könnte starker Wind den Kampf gegen die Flammen weiter erschweren. Nach den Umbesetzungen im Bundeskabinett gibt es Kritik an Bundeskanzler Merz aus der eigenen Partei. Der Vize des CDU-Arbeitnehmer Flügels Bäumler sagte dem Handelsblatt, die Abberufung von Verkehrsminister Schnieder erwecke den Eindruck von Willkür. Der frühere Bundesminister Altmaier erklärte, der Umgang mache ihn betroffen und wütend. Schnieder hatte Ende der Woche bekannt gegeben, dass er entlassen werde. Ein Nachfolgekandidat hat dann aber nach Medieninformationen kurzfristig abgesagt. Merz äußerte sich dazu bisher nicht. In Neuruppin warnen die Behörden vor Gefahren durch den Kiefernprozessionsspinner. Wie der Landkreis Ostprignitz-Ruppin mitteilte, breitet sich die Raupe gerade stark aus. Die Nester befinden sich demnach am Boden. Auch der Landkreis Teto-Fläming ruft zur Vorsicht auf, weil Kiefern befallen sind. Wie beim Eichenprozessionsspinner können die Brennhaare der Raupe beim Menschen allergische Reaktionen hervorrufen. Soweit die Nachrichten. 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Das Wetter. Die aktuellen Temperaturen, die liegen in Berlin um 26 Grad, im Land Brandenburg zwischen 25 in Wittstock und 28 Grad in Baruth. Nachts meist sternenklar und trocken bei 17 bis 11 Grad. Morgen zwischen Havelland und Oderbruch bewölkt, südlich davon erst sonnig, ab dem Nachmittag auch dort Wolken und dann Schauer und Gewitter bei 21 bis 30 Grad. Die Zeit, es ist 22.03 Uhr.
4: Hier ist der Verkehrsservice für den ARD-Abend. Wir haben eine Meldung. Die A4 Frankfurt-Dresden ist zwischen Bad Hersfeld und Friedewald in beiden Richtungen wegen Brückenarbeiten bis morgen früh ca. 5 Uhr gesperrt. Soweit diese Meldung und damit weiter gute Fahrt durch den Abend und kommen Sie gut an Ihr Ziel.
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4: Und hier ist Bruce Springsteen mit Hungry Heart. Der ARD-Amt aus Dresden von MDR Sachsen. Ich bin Frank-Michael Bauer. Schönen guten Abend.

im ARD-Abend Your Song mit Elton John. Und jetzt kommt einer aus Irland, Christeberg, und er bringt uns den Titel High on Emotion, im Jahre 1984 veröffentlicht, und zwar auf seinem erfolgreichen Album Man on the Line. Und im Gegensatz zu seinen bekannten, ja doch eher dann sanften Balladen, setzte der Musiker hier mal bewusst auf einen treibenden Synthesizer-Sound. Und da sind auch E-Gitarren drin in dem Titel. Beziehungsweise der andere Teil der Synthesizer hat da noch nachgeholfen. Und hier ist er mit seinem Titel und gleich danach Sophie Alice Baxter und Murder on the Dance Floor.

Sophie Alice Baxter, Murder on the Dance Floor, hier bei uns im ARD-Abend. Und jetzt gönnen wir uns eine Ballade von einem Herrenquartett. In Los Angeles haben sich die Jungs kennengelernt, da waren sie Anfang 20. Und die haben aber gleich gemerkt, die Chemie stimmt. Und sie nennen sich All for One, alle für einen. Und sie schnappen sich eines schönen Tages einen Titel aus den 60ern von einer britischen Soulband. Und das Lied landet in der Spitzengruppe der US-Charts. Und es gibt sogar eine goldene Schallplatte. Die Plattenfirma ist natürlich begeistert, aber wir wissen ja, der zweite Song, der ist immer der schwierigere. Und da schaffen sie es aber auch. Sie holen sich einen Country-Titel. Da sind einige dabei, die eine gewisse Skepsis haben in der Plattenfirma, aber sie lassen mal die Jungs machen. Dieser Country-Titel I Swear von John Michael Montgomery, der gibt sein Okay. Sie nehmen den Titel auf und es passiert ein Wunder. Noch erfolgreicher Platz 1 in den USA für ganze 11 Wochen und auch Platte des Jahres in den USA ist das Ganze geworden. Und bei uns in Deutschland am 25. Juli 1994 stehen sie dann auch auf Platz 1 mit diesem Song All for One. I swear.

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5: Hier ist der Verkehrsservice für den Abend um 22:31 Uhr und da fangen wir an mit der A4 und hören auch mit der auf. Wir haben nämlich nur eine Meldung. Die A4 Frankfurt-Dresden ist zwischen Bad Hersfeld und Friedewald in beiden Richtungen wegen Brückenarbeiten bis morgen früh circa 5 Uhr gesperrt. Das waren Sie, die Meldungen. Damit weiter gute Fahrt durch diesen Abend und kommen Sie gut an.
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Janet Jackson, hier ist der ARD-Abend und jetzt kommt ein Mann, ja, pflegeleicht war der nie, Neil Young, weder für Freunde, Bandkollegen, Plattenfirmen oder Fans, aber vielleicht kann nur ein, ja, oft der unbequem ist als Musiker und Mensch wie Neil Young über 6 Dekaden durchhalten. Er hat unter anderem eine Kinderlähmung, epileptische Anfälle, Hirngehirnsel, alles überstanden. Der Komponist, Sänger und Gitarrist aus Kanada. Es war am 25. Juli 69 übrigens, ja, da steigt Neil Young bei der Band Crosby, Stills and Nash mit ein. Und ihr erstes Konzert, das geben sie im Fillmore East Musiktheater in New York. Und es dauert dann auch gar nicht so lange, dass es im Grunde große kreative Differenzen gibt, persönlichen Streit und so weiter und so fort. Und ja, viel zu kommerziell und mainstreamig war ihm das alles gewesen, dieses Unternehmen. Und ist zurückgegangen und sagte, da holen mich keine 10.000 Pferde wieder zurück. Hier ist er solo, Neil Young, Heart of Gold.

Das waren die kanadischen Synthie-Popper von Men Without Hats hier am AD-Abend. Der Song ist 1982 erschienen und Leadsänger Ivan Doroschak hat dieses Lied aus reinem Protest geschrieben, nachdem nämlich ein paar Türsteher ihn immer wieder wegen wilden Pogo-Tanzens aus Diskotheken rausgeworfen haben. Und es muss doch die Freiheit auf der Tanzfläche herrschen, hat er sich gesagt. Deswegen Safety Dance. Jetzt bei uns Ed Sheeran mit Afterglow. 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

Unverkennbar. Sie war das, Nina. Und Fragezeichen, der ARD-Amt macht gleich dicht. Und dann ist MDR Thüringen an der Reihe aus Erfurt. Für Sie die ARD-Hitnacht mit Nachtarbeiter Klaus Schredergau. Ich wünsche Ihnen eine gute Nacht und gute Unterhaltung.

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1: Um 23 Uhr. Die Abschlussveranstaltung des Christopher Street Days in Berlin ist am Abend plötzlich abgebrochen worden. Wie ein Polizeisprecher dem RBB sagte, gibt es mehrere Verletzte im Bereich des Tiergartens. Nach RBB-Informationen soll ein Auto in eine Menschenmenge nahe der Siegessäule gefahren sein. Alle Besucher wurden aufgefordert, den CSD zu verlassen und den Bereich um den Tiergarten und die Siegessäule zu meiden. Auf dem ehemaligen Truppenübungsplatz bei Jüterbock ist ein Feuer ausgebrochen. Wie ein Sprecher der Feuerwehrleitstelle in Brandenburg an der Havel dem RBB sagte, brennt es auf einer Fläche von 7 Hektar. Johann Frederik Paul, RBB 24.
2: Dabei handelt es sich um ein munitionsbelastetes Gebiet im östlichen Bereich des ehemaligen Truppenübungsplatzes. Die Einsatzkräfte können dort nicht hinein. Es werden Schneisen geschlagen, um ein Überspringen des Feuers auf angrenzende Gebiete zu verhindern. Es gibt eine starke Rauchentwicklung, die bis nach Luckenwalde und Treuenbrietzen spürbar ist.
1: In Frankreich und Spanien sind die großen Waldbrände nach wie vor weitgehend außer Kontrolle. Bei Bordeaux wurden inzwischen rund 200.000 Menschen in Sicherheit gebracht und rund um Madrid etwa 80.000. Dort könnte starker Wind den Kampf gegen die Flammen weiter erschweren. Nach den Umbesetzungen im Bundeskabinett gibt es Kritik an Bundeskanzler Merz aus der eigenen Partei. Der Vize des CDU-Arbeitnehmerflügels Bäumler sagte dem Handelsblatt, die Abberufung von Verkehrsminister Schnieder erwecke den Eindruck von Willkür. Der frühere Bundesminister Altmaier erklärte, der Umgang mache ihn betroffen und wütend. Schnieder hatte Ende der Woche bekannt gegeben, dass er entlassen werde. Ein Nachfolgekandidat hat dann aber nach Medien Informationen kurzfristig abgesagt. Bundeskanzler Merz äußerte sich dazu bisher nicht. In Neuruppin warnen die Behörden vor Gefahren durch den Kiefern-Prozessionsspinner. Wie der Landkreis Ostprignitz-Ruppin mitteilte, breitet sich die Raupe gerade stark aus. Die Nester befinden sich demnach am Boden. Auch der Landkreis Teltow-Fläming ruft zur Vorsicht auf, weil Kiefern befallen sind. Wie beim Eichen-Prozessionsspinner können die Brennhaare der Raupe bei Menschen allergische Reaktionen hervorrufen. Soweit die Nachrichten. 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Das Wetter. Nachts meist sternenklar und trocken bei 17 bis 11 Grad. Morgen zwischen Havelland und Oderbruch bewölkt, südlich davon erst sonnig. Ab dem Nachmittag auch dort Wolken und dann Schauer und Gewitter bis 30 Grad. 23.03 Uhr.
3: Guten Abend auf die Straßen. Die A4 Frankfurt-Dresden ist zwischen Bad Hersfeld und Friedewald wegen Brückenarbeiten bis 5 Uhr in beiden Richtungen gesperrt. Die A5 Basel nach Karlsruhe ist zwischen Lahr und Offenburg wegen Bauarbeiten ebenfalls bis 5 Uhr gesperrt. Aktuell dort 6 Kilometer Stau vor der Sperrung. Dann haben wir die A8 Salzburg nach München zwischen dem Grenzübergang Bad Reichenhall und Bad Reichenhall hier 3 Kilometer Stau. Die A40 Duisburg-Essen ist zwischen Mülheim-Winkhausen und dem Dreieck Essen-Ost bis Donnerstag in beiden Richtungen gesperrt wegen Bauarbeiten. Die A46 Düsseldorf nach Wuppertal ist zwischen Wuppertal-Barmen und Wichlinghausen wegen Bauarbeiten bis Montag früh gesperrt. Und das gilt auch für die A63 Kaiserslautern Richtung Mainz zwischen dem Dreieck Kaiserslautern und Sembach. Das war's. Gute Fahrt für Sie.
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3: Von MDR Thüringen, ich bin Klaus Schröder-Grau. Eine angenehme Nacht mit uns und weiterhin ein schönes Wochenende.

Smelling Like a Flower von Roxette. Ja, Per Gessle hat sich ja eine neue Partnerin an die Seite genommen, Lena Philipsen. Sie macht schon seit vielen, vielen Jahrzehnten Musik und insbesondere in ihrer schwedischen Heimat hat sie schon einige Chart-Entries verbuchen können. Und sie sind auf Tour. Morgen Abend sind sie in Neu-Ulm zu sehen, am Dienstag in Bremen, am Donnerstag in Schwetzingen und am Montag, den 3. August in Bonn. In Berlin ist der Christopher Street Day abgebrochen worden. Offenbar ist ein Transporter, sprich ein Auto, ein Lieferwagen in eine Menschenmenge gerast. Es soll mehrere Verletzte geben, so die Polizei. Wir halten Sie darüber auch in dieser Sendung auf dem Laufenden. Noch in dieser Stunde soll es weitere Informationen von den Kollegen aus Berlin geben. Jetzt Tom Petty, I Won't Back Down.

0: Ja, im Song von Bruno Mars, da läuteten die Hochzeitsglocken, aber nur in dem Song, denn geheiratet hat er ja selbst offenbar noch nie. Zumindest ist das nicht bekannt geworden. Gleich die Humpe-Schwestern und Annette und Inga Humpe haben ja nicht nur selbst ins Mikrofon geträllert, sie haben ja auch unzählige Texte für andere Interpreten geschrieben und Annette hat sich ja auch als Produzentin hervorgetan von vielen, vielen namhaften Künstlern, unter anderem auch für Udo Lindenberg. Und den Song, den wir jetzt gleich haben, Careless Love, den hat sie zusammen mit ihrer Schwester Inga geschrieben und Annette Humpe möchte mit diesem Song kommunizieren.
1: Ich möchte Gefühle kommunizieren, ich möchte in die Küchen, ich möchte, dass die Leute mich hören im Radio und dass ich sie in Stimmungen erreiche und abhole. Das möchte ich. Ich will kommunizieren.
0: Und das tut sie jetzt auch bei uns in der ARD-Hitnacht. Careless Love.

0: Kurz nach 11:30. Hallo unterwegs. Die A4 Frankfurt-Dresden ist zwischen Bad Hersfeld und Friedewald wegen Brückenarbeiten bis 5 Uhr in beiden Richtungen gesperrt. Und das gilt auch für die A5 Basel Richtung Karlsruhe zwischen Lahr und Offenburg. Derzeit 6 Kilometer Stau vor der Sperrung. Dann haben wir die A8 Salzburg Richtung München zwischen dem Grenzübergang Bad Reichenhall und Bad Reichenhall 3 Kilometer Stau. Die A40 Duisburg-Essen ist zwischen Mülheim-Winkhausen und dem Raik-Essen-Ost wegen Bauarbeiten bis Donnerstag in beiden Richtungen gesperrt. Die 46 Düsseldorf Richtung Wuppertal ist zwischen Wuppertal-Barmen und Wichlinghausen wegen Bauarbeiten bis Montag früh gesperrt. Und das gilt auch für die A63 Kaiserslautern Richtung Mainz zwischen dem Dreieck Kaiserslautern und Sembach. Das war's, gute Fahrt.
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0: Mit Klaus Schredderau, einen schönen Samstagabend.

0: Musik von Zucchero in der ARD Hitnacht. My Love. 100.000 haben heute in Berlin den Christopher Street Day gefeiert. Die Veranstaltung ist am Abend abgebrochen worden. Offenbar ist ein Auto, ein Transporter, in eine Menschenmenge gerast. Es soll mehrere Verletzte geben. Johanna Sagmeister ist in Berlin für die ARD unterwegs. Sie ist uns zugeschaltet. Johanna, was ist denn im Moment überhaupt bekannt?
1: Ja, die Situation ist noch sehr dynamisch. Polizei und Feuerwehr sind mit einem Großaufgebot hier. Hinter mir gibt es ein Zelt, da werden auch immer noch Verletzte versorgt und abtransportiert. Viele Menschen stehen hier, weinen und sind sichtlich geschockt, weil sie gesehen haben, was passiert sein soll. Ich stehe hier unweit vom mutmaßlichen Tatort und die Situation ist, wie gesagt, noch relativ dynamisch und es sind auch noch nicht alle Informationen da zu dem, was jetzt eigentlich vorgefallen sein soll.
0: Hat sich denn die Polizei schon etwas näher geäußert zu dem Thema?
1: Die Polizei ist hier vor Ort und hat sich auch schon geäußert. Sie sagen, dass mutmaßlich ein weißer Transporter in den Tiergarten reingefahren sein soll. In den Tiergarten finden nach dem CSD normalerweise noch Treffen statt, kleinere Partys. Dort soll er in eine Menschenmenge gefahren sein, soll Menschen auch erfasst haben. Die Polizei spricht aktuell von 15 Verletzten, teilweise auch schwer verletzten Menschen. Sie sagt auch, dass eine Person an der Unfallstelle gestorben sein soll. Der Transporter kam dann an einem Auto mit hoher Geschwindigkeit zu stehen und der mutmaßliche Täter ist dann geflüchtet. Nachdem fahndet die Polizei jetzt aktuell noch. Sie sagt allerdings nicht, dass es jetzt noch dass von ihm noch eine Gefahr ausgeht. Sie fahnden noch nach ihm und der CSD wurde hier jetzt eben abgesagt. Alle Teilnehmenden wurden gebeten, das Gebiet zu räumen, wurden gebeten, jetzt nach Hause zu gehen. Während jetzt hier eben noch die Versorgung der Verletzten folgt und eben noch nach dem mutmaßlichen Täter gesucht wird.
0: Johanna Sagmeister aus Berlin, herzlichen Dank. Der Christopher Street Day in Berlin ist abgebrochen worden. Ein Auto ist in eine Menschenmenge gerast. Wir halten Sie in dieser Sendung zu diesem Thema auf dem Laufenden.
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Da tauchte er musikalisch zumindest zum ersten Mal auf der Major Tom Space Oddity mit David Bowie. 9 Minuten vor Mitternacht und unsere Nachrichten beschäftigen sich natürlich gleich auch mit dem Thema Christopher Street Day. Die Veranstaltung in Berlin wurde abgesagt. Ein Auto ist im Tiergarten in eine Menschenmenge gerast. Es soll mehrere schwer verletzte Personen geben. Ein Toter ist bislang zu beklagen. Mehr dazu um Mitternacht in den Nachrichten und auch weiterhin hier bei uns in dieser Sendung in der ARD Hitnacht.

Warnmeldung für die Autofahrer. Vorsicht bitte in beiden Richtungen im Hochtaunuskreis, in Oberursel auf der Landesstraße zwischen Zimmersmühlenweg und dem Ortsausgang werfen Personen Steine auf die Fahrbahn. Vorsicht bitte in beiden Richtungen im Hochtaunuskreis, in Oberursel auf der Landesstraße zwischen Zimmersmühlenweg und dem Ortsausgang werfen Personen Steine auf die Fahrbahn.

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1: Um Mitternacht. Am Rande des Christopher Street Days in Berlin ist bei einem Zwischenfall mindestens ein Mensch tödlich verletzt worden. Wie ein Polizeisprecher sagte, gibt es mindestens 14 weitere Verletzte. Einige haben schwere und lebensgefährliche Verletzungen. Es werde noch nach weiteren verletzten Personen gesucht. Laut Polizei ist mutmaßlich ein Auto in den Tiergarten eingefahren, hat mehrere Personen an- oder umgefahren und verletzt. Der mutmaßliche Täter ist auf der Flucht und wird mit einem Großaufgebot gesucht. Vor Ort sind zahlreiche Rettungskräfte im Großeinsatz. Die Berliner Feuerwehr hat ein Zelt aufgebaut, in dem die Verletzten versorgt werden können. Wegen des Zwischenfalls ist die Abschlussveranstaltung am Brandenburger Tor am späten Abend plötzlich abgebrochen worden. Die Besucher wurden aufgefordert, den Bereich zu verlassen. Sie sollten dabei den Bereich um die Siegessäule und den Tiergarten meiden. Alle aktuellen Informationen finden Sie jederzeit auf rbb24.de. Auf dem ehemaligen Truppenübungsplatz bei Jüterbock ist ein Brand ausgebrochen. Ein Sprecher der Feuerwehrleitstelle in Brandenburg an der Havel sagte dem RBB, dass es auf 7 Hektar im östlichen Teil brennt. Hier handelt es sich um ein munitionsbelastetes Gebiet. Die Einsatzkräfte können dort nicht hinein. Es gibt eine starke Rauchentwicklung, die bis nach Luckenwalde, Trebin und Treuenbrietzen zieht. Die Lage der Waldbrände in Südeuropa spitzt sich weiter zu. Bei Bordeaux in Frankreich wurden etwa 200.000 Menschen in Sicherheit gebracht. Rund um die spanische Hauptstadt Madrid sind es 80.000 Menschen. Von dort Anne Mund.
2: Teile der Gegend westlich der spanischen Hauptstadt waren am Samstag in Rauch gehüllt. Brandgeruch und Asche drangen bis ins Zentrum Madrids vor. Das Großfeuer südwestlich der spanischen Hauptstadt habe am Samstag seinen Höhepunkt erreicht und sei außer Kontrolle, so der Leiter des Katastrophenschutzes der Regionalregierung von Madrid. Spaniens Regierungschef Sanchez sprach bei einem Besuch im Brandgebiet von einer dramatischen Situation. Vorrangiges Ziel sei es, Leben zu retten.
1: Nach den Umbesetzungen im Bundeskabinett gibt es Kritik an Bundeskanzler Merz aus der eigenen Partei. Der Vize des CDU-Arbeitnehmerflügels Bäumler sagte dem Handelsblatt, die Abberufung von Verkehrsminister Schnieder erwecke den Eindruck von Willkür. Der frühere Bundesminister Altmaier erklärte, der Umgang mache ihn betroffen und wütend. Schnieder hatte Ende der Woche bekannt gegeben, dass er entlassen werde. Ein Nachfolgekandidat hat dann aber nach Medieninformationen kurzfristig abgesagt. Merz äußerte sich dazu bisher nicht. Soweit die Nachrichten. Alle aktuellen Informationen finden Sie auf rbb24.de. Die Zeit, es ist gleich 0:03 Uhr.
3: Und hier ist der Verkehrsservice in der ARD-Hitnacht. Nach wie vor Vorsicht bitte in beiden Richtungen im Hochtaunuskreis. In Oberursel auf der Landesstraße zwischen Zimmersmühlenweg und dem Ortsausgang werfen Personen Steine auf die Fahrbahn. Die A4 Frankfurt-Dresden ist zwischen Bad Hersfeld und Friedewald wegen Brückenarbeiten bis 5 Uhr in beiden Richtungen gesperrt. Die 5 Basel nach Karlsruhe ist zwischen Lahr und Offenburg wegen Bauarbeiten ebenfalls bis 5 Uhr gesperrt, aktuell 6 Kilometer Stau vor der Sperrung. Dann haben wir die A8 Salzburg nach München zwischen dem Grenzübergang Bad Reichenhall und Bad Reichenhall, 3 Kilometer Stau. Die A40 Duisburg-Essen ist zwischen Mülheim-Winkhausen und dem Dreieck Essen-Ost wegen Bauarbeiten bis Donnerstag in beiden Richtungen gesperrt. Die A46 Düsseldorf nach Wuppertal ist zwischen Wuppertal-Barmen und Wichlinghausen wegen Bauarbeiten bis Montag früh gesperrt. Und es gilt auch für die A63 Kaiserslautern Richtung Mainz zwischen dem Dreieck Kaiserslautern und Sembach. Die B51, B65 Osnabrück Richtung Diepholz ist zwischen der A33 Osnabrück-Widukindland und Haster Straße in beiden Richtungen nach einem Unfall gesperrt. Das war's. Gute Fahrt.
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3: Mit Klaus Schräder-Grau. Hallo.

Wichtige Warnmeldung für die Autofahrer. Vorsicht bitte auf der A2 Berlin Richtung Hannover. Zwischen Brandenburg und Wollin kommt Ihnen ein Falschfahrer entgegen. Fahren Sie bitte äußerst rechts. Nicht überholen. Falschfahrer auf der A2 Berlin Richtung Hannover. Zwischen Brandenburg und Wollin. Vorsicht in beiden Richtungen. Wir melden.

0: 0:11 haben wir's. Der Christopher Street Day in Berlin ist abgebrochen worden. Gegen 22 Uhr fuhr ein Fahrzeug in der Nähe des Tiergartens in eine Menschenmenge. Eine Person wurde getötet, mindestens 14 weitere wurden zum Teil schwer verletzt. Johanna Sagmeister, in Berlin gibt es inzwischen neue, weitere Informationen dazu.
1: Also die Stimmung ist weiterhin angespannt hier und auch noch sehr dynamisch. Jetzt hinter mir hat zum Beispiel die Feuerwehr gerade ein neues Versorgungszelt aufgebaut. Es werden immer noch Menschen versorgt. Viele sind hier einfach noch sehr geschockt. Es war so ein friedliches Fest, was hier heute den ganzen Tag stattgefunden hat. Hunderttausende haben friedlich zusammen gefeiert. Und dann eben gegen 22 Uhr ist dieses Auto in den Tiergarten gefahren, in eine Menschenmenge. Die Polizei spricht weiterhin von 15 Verletzten, teilweise auch Schwerverletzten und eben darunter auch von einer verstorbenen Person. Ermittelt hier eben noch weiter am Tatort.
0: Gibt es denn unter Umständen auch Informationen zu den Tätern oder zu dem Täter?
1: Nein, dazu gibt es bisher keine Informationen. Die Ermittlungen laufen, wie gesagt, noch. Also der Tiergarten ist hier großräumig abgesperrt. Es wird eben noch nach Spuren gesucht. Es werden auch Zeugen vernommen. Und es werden mutmaßlich auch vielleicht noch nach Opfern gesucht, die vielleicht hier noch im Tiergarten sind, weil der ist ja sehr dunkel. Die Polizei ist wirklich mit einem Großaufgebot in der Stadt gerade unterwegs. Also immer mal wieder sind hier Hubschrauber unterwegs. Die ganze Stadt ist eigentlich mit Blaulicht gefüllt, weil ja eben noch nach dem oder den Tätern gesucht wird. Die sind noch flüchtig.
0: Johanna Sagmeister in Berlin, vielen Dank für die Informationen. Wir halten Sie auch in dieser Sendung auf dem Laufenden, falls es neue Informationen aus Berlin geben sollte. Wir werden Sie darüber informieren. Alles Weitere zwischendurch lesen Sie bei den Kollegen von tagesschau.de.
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Und wir haben noch einen Falschfahrer. Vorsicht bitte, auf der A66 Frankfurt-Fulda zwischen Hanau-West und Erlensee ist er unterwegs. Äußerst rechts fahren und nicht überholen. Falschfahrer auf der A66 Frankfurt-Fulda zwischen Hanau-West und Erlensee. Auch hier wie immer äußerst rechts fahren, nicht überholen. Vorsicht in beiden Richtungen. Und der Falschfahrer auf der A2 ist auch noch unterwegs. Berlin Richtung Hannover zwischen Brandenburg und Wollin. Auch hier bitte besonders gut aufpassen.

Feel It Still um 20 Minuten nach Mitternacht an diesem Sonntag hier in der ARD Hitnacht. Gleich gegen 0.40 Uhr, da schauen wir mal auf die prominenten Geburtstagskinder. Und da ist ein Mann aus dem Ruhrgebiet dabei. Ich sage meistens zu ihm, das ist der neue Fips Asmussen. Vielleicht ein bisschen moderner. Es geht um Markus Krebs. Er hat heute auch Geburtstag und noch ein paar andere Prominasen. Mehr dazu in knapp 20 Minuten. Jetzt erst einmal The Wicked Game von Chris Isaak und danach die Eagles. Line Eyes. Schönen Sonntag für Sie.

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0: Rockröhre aus Italien. Gianna Nannini, 0.33 Uhr. Und hier ist die Entwarnung für die A66 Frankfurt-Fulda. Kein Falschfahrer mehr zwischen Hanau-West und Erlensee. Der Falschfahrer auf der A2 ist dagegen noch unterwegs. Berlin Richtung Hannover zwischen Brandenburg und Wollin. Hier bitte äußerst rechts fahren, nicht überholen. Auf der A2 Berlin Richtung Hannover zwischen Brandenburg und Wollin ist nach wie vor ein Falschfahrer unterwegs. Vorsicht bitte in beiden Richtungen. Die A4 Frankfurt-Dresden ist zwischen Bad Hersfeld und Friedewald wegen Brückenarbeiten bis 5 Uhr in beiden Richtungen gesperrt. Die A5 Basel Richtung Karlsruhe ist zwischen Lahr und Offenburg wegen Bauarbeiten ebenfalls bis 5 Uhr gesperrt, derzeit 6 Kilometer Stau vor der Sperrung. A8 Salzburg Richtung München zwischen dem Grenzübergang Bad Reichenhall und Bad Reichenhall 3 Kilometer Stau. Die A40 Duisburg-Essen ist zwischen Mülheim-Winkhausen und dem Dreieck Essen-Ost noch bis Donnerstag in beiden Richtungen gesperrt. Die A46 Düsseldorf nach Wuppertal zwischen Wuppertal-Barmen und Wichlinghausen Bauarbeiten, Sperrung bis Montag früh. Und das gilt auch für die A63 Kaiserslautern Richtung Mainz zwischen dem Dreieck Kaiserslautern und Sembach. Die A94 Passau Richtung München ist zwischen Pastetten und Hohenlinden nach einem Unfall gesperrt. Und die B51 B65 Osnabrück Richtung Diepholz ist zwischen der A33 Osnabrück-Widukindland und Haster Straße in beiden Richtungen nach einem Unfall gesperrt. Das war's, allen unterwegs. Eine gute Fahrt, kommen Sie gut an.
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0: Mit Klaus Schräder-Grau. Hallo.

0: Michael Bolton, When a Man Loves a Woman. Es ist 0.41 Uhr an diesem Sonntag, den 26. Juli, und wir wagen einen Blick auf unsere prominente Geburtstagsliste. Und da beginnen wir mit einem Stand-Up-Comedian aus dem Ruhrgebiet, Markus Krebs. Ich sage immer, das ist der moderne Fips Asmussen. Er wird heute 56 Jahre alt und wenn er mal loslegt, da bleibt kein Auge trocken.
1: Bin wieder hier. Nee, ich hatte auch Glück gehabt. Ich kam hier am Bahnhof an in Köln, hab so 20 Euro in einem Hut gefunden. Hör mal, da läuft mir einer mit der Gitarre hinterher, weißt du? Nee, im Moment ist ganz gut. Ich habe einen Nachbar angerufen, ich habe gesagt, hör mal, wenn du Sex mit deiner Freundin hast, kannst du mal ein bisschen ruhiger sein? Sagt er, wie, ich bin auf der Nachtschicht. Ich weiß noch, wo ich meine Ex-Frau kennengelernt habe. Ich war in dieser Kneipe und ich guckte rüber und ich sah diese wunderschöne Frau. Ne? Ja, und daneben stand halt meine Ex. Aber ja gut, dann nehme ich halt die. Die Anfangszeit war klasse, aber so nach 2 Tagen hatten wir schon Ärger. Musst du immer betrunken aus der Kneipe kommen? Sag ich, ne, mach ich freiwillig. Ja?
0: Wer tut das nicht? Markus Krebs, er wird heute 56. Der britische Schauspieler Jason Statham, der durch die Transporter-Filmreihe bekannt wurde, wird heute 59 Jahre alt. Und die Schauspielerin aus den USA, Sandra Bullock, wird heute 62. Er wurde aufgrund seines Trainingsstils gerne Quälix genannt. Der Fußball-Nationalspieler und Trainer Felix Magath wird heute 73. Und vom Fußball noch rasch zum Handball. Der Handballtrainer und auch Weltmeister Heiner Brandt wird heute 74 Jahre alt. Roger Taylor von Queen feiert heute seinen 77. Und einer bleibt noch am Ende, der älteste quasi in dieser Liste heute, Mick Jagger. Er feiert heute seinen 83. Und da habe ich mal einen Song rausgesucht aus den 80ern von ihm. Let's Rock. Gratulation!

Money for Nothing, die Dire Straits. Am Rande des Christopher Street Day in Berlin hat es einen folgenschweren Zwischenfall gegeben. Ein Auto ist in eine Menschenmenge im Tiergarten gerast. Mindestens ein Mensch wurde dabei getötet, 14 weitere zum Teil schwer verletzt. Mehr dazu in unseren Nachrichten um 1 und auch in der kommenden Stunde hier bei uns in der Sendung in der ARD Hitnacht. Jetzt Musik vom Ich und Ich. So soll es bleiben. Ich war

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1: Um 1 Uhr mit Tobias Möck. Guten Morgen. Am Rande des Christopher Street Days in Berlin ist bei einem Zwischenfall mindestens ein Mensch tödlich verletzt worden. Wie ein Polizeisprecher sagte, gibt es zahlreiche weitere Verletzte. Einige haben schwere und lebensgefährliche Verletzungen. Es werden noch nach weiteren verletzten Personen gesucht. Vor Ort sind zahlreiche Rettungskräfte im Großeinsatz. Die Berliner Feuerwehr hat ein Zelt aufgebaut, in dem die Verletzten versorgt werden können. Die Polizei hat eine Personenauskunftsstelle eingerichtet. Dorthin kann sich jeder wenden, der keinen Kontakt zu Freunden oder Verwandten hat. Weitere Informationen finden Sie unter inforadio.de und rbb24.de. Wegen des Zwischenfalls ist die Abschlussveranstaltung des CSD am Brandenburger Tor am späten Abend abgebrochen worden. Die Besucher wurden aufgefordert, den Bereich zu verlassen. Sie sollten das Gebiet um die Siegessäule und den Tiergarten meiden. Nach dem tödlichen Zwischenfall am Rande des CSD in Berlin sucht die Polizei mit einem Großaufgebot nach dem mutmaßlichen Täter oder den möglichen Tätern. Wie Polizeisprecher Naht mitteilte, sind unter anderem mehrere Spezialeinsatzkommandos im Einsatz. Naht zufolge ist kurz vor 22 Uhr ein Autofahrer mit einem weißen Fahrzeug in den Tiergarten eingefahren. Die genaue Route sei noch unbekannt. Auf dem Ahornsteig parallel zur Lenné-Straße soll der Täter dann mehrere Personen angefahren oder umgefahren und verletzt haben. Der CSD wurde am späten Abend beendet. Laut Polizei haben die meisten Besucher den Bereich mittlerweile verlassen. Berlins regierender Bürgermeister Wegner hat die Tat während des CSDs scharf verurteilt. Er erklärte, es sei ein Angriff auf die freie und weltoffene Gesellschaft nach einem friedlichen und bunten Christopher Street Day. Er dankte den Einsatz und den Rettungskräften. Berlins Queer-Beauftragter Pantisano sprach von einem großen Trauertag für die queere Community. Er dankte den Einsatz und Rettungskräften dafür, dass sie die Lage sehr schnell und professionell im Griff gehabt hätten. Der Vorsitzende der CDU-Fraktion im Berliner Abgeordnetenhaus, Dirk Stettner, verurteilte die Tat ebenfalls. Er erklärte, jede Form von Gewalt gegen friedlich feiernde Menschen sei ein Angriff auf ganz Berlin und das friedliche Zusammenleben. Er sprach allen Betroffenen sein Mitgefühl aus. Er dankte den Einsatz und den Rettungskräften. Auf dem ehemaligen Truppenübungsplatz bei Jüterbock ist ein Brand ausgebrochen. Ein Sprecher der Feuerwehrleitstelle in Brandenburg an der Havel sagte dem RBB, dass es auf 7 Hektar im östlichen Teil brennt. Soweit die Nachrichten. Weitere Meldungen aus Berlin und Brandenburg finden Sie auf rbb24.de sowie aktuelle Informationen. Die Zeit, es ist 1.03 Uhr.
2: Und damit guten Abend auf die Straßen. Die A4 Frankfurt-Dresden ist zwischen Bad Hersfeld und Friedewald wegen Brückenarbeiten bis 5 Uhr in beiden Richtungen gesperrt. Die A5 Basel Richtung Karlsruhe ist zwischen Lahr und Offenburg ebenfalls bis 5 Uhr gesperrt wegen Bauarbeiten. Die A40 Duisburg-Essen ist zwischen Mülheim-Winkhausen und dem Dreieck Essen-Ost wegen Bauarbeiten bis Donnerstag gesperrt. Die 46 Düsseldorf nach Wuppertal ist zwischen Wuppertal-Barmen und Wichlinghausen bis Montag früh gesperrt. Und das gilt auch für die A63 Kaiserslautern Richtung Mainz zwischen dem Dreieck Kaiserslautern und Sembach. Die A94 München Richtung Passau ist zwischen Hohenlinden und Pastetten nach einem Unfall gesperrt. Hier bitte eine Rettungsgasse bilden. Die B51, B65 Osnabrück Richtung Diepholz ist zwischen der A33 Osnabrück, Widukindland und Haster Straße in beiden Richtungen nach einem Unfall gesperrt. Allen unterwegs eine gute und sichere Fahrt in den Sonntag.
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2: Mit Klaus Schräder-Grau. Hallo.

0: Die ARD-Hitnacht live von MDR Thüringen aus Erfurt. 11:01. In Berlin haben Hunderttausende friedlich den Christopher Street Day gefeiert. Dann am Abend gegen 22 Uhr ein tödlicher Zwischenfall. Ein Auto fuhr in der Nähe des Tiergartens in eine Menschenmenge. Eine Person wurde getötet, mindestens 14 weitere wurden verletzt. Der Polizeisprecher Florian Naht. Zum Tathergang.
1: Fahrer dieses weißen Fahrzeugs ist dann den Ahornsteig parallel zur Linnéstraße, die wir hier hinter uns haben, entlang gefahren, hat dort mehrere Personen angefahren, möglicherweise auch umgefahren, ist dann mit einem Baum kollidiert, ist also vor diesen Baum gefahren, hat dann offensichtlich das Fahrzeug verlassen und hat sich dann in unbekannte Richtung entfernt. Wir sind hier mit sehr starken Polizeikräften im Einsatz. Wir suchen weiter nach verletzten Personen. Die Feuerwehr und die Hilfsorganisation, die wir ohnehin hier heute im Einsatz haben, behandeln derzeit zahlreiche Verletzte, Schwerverletzte, auch lebensgefährlich verletzte Personen. Wir sprechen momentan von 15 Personen, die momentan behandelt werden. Unter diesen 15 Personen ist auch eine Person, die so lebensgefährlich verletzt war, dass sie bereits verstorben ist. Wir wissen momentan noch nichts über irgendwelche Motivlagen, über die Person des Täters oder Ähnliches. Das ist alles noch nicht gesichert bekannt. Wir fahren mit Hochdruck nach möglichen Tatverdächtigen. Das ist das, was wir momentan tun können hier. Und wir sichern den Tatort ab für ganz akribische Ermittlungen, die dann hier stattfinden.
0: Unsere Sendung, die ARD-Hitnacht und auch die Kollegen aus der Nachrichtenredaktion werden Sie in dieser Nacht natürlich weiter auf dem Laufenden halten zu diesem Thema.
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0: Ronan Keating, Life is a Rollercoaster. In der ARD Hit nach 20 nach 1. Und an diesem Sonntag sprechen wir schon mal über den Montag. Ja, das ist etwas vermessen, wir machen es aber trotzdem, denn es geht um den Titel Manic Monday von den Bengals. Und wie der Song entstanden ist, da wollen wir Sie erstmal etwas näher auf den neuesten Stand der Dinge bringen.
1: Die Mädchenband der 80er sind die Bengals. Und einer der großen 80er-Helden hat eine Schwäche für Mädchen, also auch für die Bengals.
2: We received a cassette.
1: Wir haben eine Kassette von ihnen bekommen, eine Tonbandkassette. Und als wir das Tape hörten, dachte ich, sowas könnte ich auch schreiben.
2: I could write a song like Manic Monday.
1: Auf der Kassette singt Apollonia das Lied. Sie ist eine seiner Musen. Wir hörten es und dachten, den Song können wir machen. Manic Monday klang einfach wie wir.
2: Because it sounded like us.
1: Die Bengals beginnen mit den Proben für ihre zweite Platte.
3: One, two, three, four.
2: I have a memory of him coming to a rehearsal.
1: Ich weiß noch, wie er zu einer Probe kam. Unsere Keyboarderin war nicht da, also fehlte der Klavierteil. Wir hatten also eine Version nur mit Gitarren und entschuldigten uns 100 Mal bei ihm. Und er sagte nur, ihr braucht keine Keyboards, das geht ab.
2: You don't need the keyboards. It's gonna go.
4: Time, it goes so fast.
1: Und dann war er weg.
2: And then he walked out.
1: Und wir standen völlig hilflos da und fragten uns, was das heißen soll. Wer sagt sowas und haut einfach ab?
2: He says these words and then leaves.
1: Wer tut sowas? Auf der Platte steht als Komponist Christopher. Aber das ist nur ein Pseudonym.
0: Es geht um niemand Geringeres als Prince, der damals die Bengals mit Manic Monday versorgt hat. Jetzt bei uns in der ARD-Hitnacht.

Wer um einen weiteren Falschfahrer in dieser Nacht ist unterwegs auf der A39 Salzgitter-Wolfsburg. Vorsicht bitte zwischen dem Dreieck Braunschweig-Südwest und Braunschweig-Rautheim. Äußerst rechts fahren, nicht überholen. Falschfahrer auf der A39 Salzgitter-Wolfsburg zwischen dem Dreieck Braunschweig-Südwest und Braunschweig-Rautheim. Äußerst rechts fahren, nicht überholen. Wir melden, wenn die Gefahr vorüber ist.

0: gleich halb zwei. Nach wie vor ist der Falschfahrer unterwegs auf der A39 Salzgitter-Wolfsburg zwischen dem Dreieck Braunschweig-Südwest und Braunschweig-Rautheim. Äußerst rechts fahren, nicht überholen. Falschfahrer auf der A39 Salzgitter-Wolfsburg zwischen dem Dreieck Braunschweig-Südwest und Braunschweig-Rautheim. Dann die A4 Frankfurt-Dresden ist gesperrt zwischen Bad Hersfeld und Friedewald bis 5 Uhr in beiden Richtungen. Die A5 Basel Richtung Karlsruhe ist zwischen Lahr und Offenburg wegen Bauarbeiten ebenfalls bis 5 Uhr gesperrt. Dann haben wir die A40 Duisburg-Essen zwischen Mülheim, Winkhausen und Dreieck Essen-Ost. Bauarbeiten bis Donnerstag in beiden Richtungen. Auch hier Sperrung. Die A46 Düsseldorf Richtung Wuppertal ist zwischen Wuppertal-Barmen und Wichlingerhausen bis Montag früh gesperrt. Und das gilt auch für die A63 Kaiserslautern Richtung Mainz zwischen dem Dreieck Kaiserslautern und Sembach. Die A94 München Richtung Passau ist zwischen Hohenlinden und Pastetten nach einem Unfall gesperrt. Bitte eine Rettungsgasse bilden. Die B51, B65 Osnabrück Richtung Diepholz ist zwischen der A33 Osnabrück-Widukindland und Haster Straße in beiden Richtungen nach einem Unfall gesperrt. Ein unterwegs der gute und sichere Fahrt.
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0: Live aus den Studios des MDR in Erfurt. Ich bin Klaus Schredderau, wünsche Ihnen einen angenehmen Sonntag. Und das sind die Rainbirds mit ihrem Klassiker Blueprint.

0: ARD Hitnacht am Sonntag, Chicago, if you leave me now. Jetzt haben wir was ganz Besonderes für Sie rausgesucht. Wir haben in Dresden ein paar Passanten überrascht, und zwar mit einer Süßigkeit, die im Moment im Sommer eigentlich überhaupt nicht gefragt ist, aber es gibt sie schon, und zwar Lebkuchen im Supermarkt. Und damit sind wir mal losgegangen, beziehungsweise meine Kollegin Mirjam Winzer, und hat sie Passanten angeboten. Aber nicht alle wollten sie haben, und wir haben mal gefragt, ab wann essen Sie denn eigentlich so Lebkuchen?
1: Ab ersten Advent.
2: Das sind keine Reste von meinem letzten Weihnachten. Das habe ich gerade im Supermarkt gekauft.
1: Oh, das gibt's schon?
2: Ich habe hier Lebkuchenherzen. Dann habe ich Lebkuchenherzen mit Aprikose gefüllt.
1: Möchte ich noch nicht haben. Es ist noch zu früh. Das ist so Weihnachtsgebäck. Das ist nicht das, was jetzt den Sommer ausmacht. Jetzt will man noch ein bisschen Sommer genießen.
2: Sie haben schon einige Weihnachten miterlebt.
3: Selbstverständlich.
2: Wollen Sie vielleicht jetzt schon von mir eine Nascherei bekommen?
3: Na, warum nicht?
2: Danke. Sie nehmen sich einen Lebkuchen, jawohl, und rein damit in die Zuckerschnute?
3: Na, freilich.
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Die Jungs von Bab, alles im Lot, 8:08. Gleich die Nachrichten, da gibt's die neuesten Informationen aus Berlin. Hunderttausende Menschen haben dort den Christopher Street Day gefeiert. Gegen 22 Uhr dann der Zwischenfall. Ein Fahrzeug fährt in eine Menschenmenge. Mindestens ein Mensch kommt ums Leben. Zahlreiche werden verletzt. Dieses Thema ist auch in der kommenden Stunde bei uns in der ARD-Hitnacht dabei. Da werden wir die aktuellen Informationen, die wir bislang haben, zusammenfassen.

0: Antenne Brandenburg, Nachrichten.
1: Um 2 Uhr mit Tobias Möck. Guten Morgen. In Berlin ist am Rande des Christopher Street Days bei einem Zwischenfall mindestens ein Mensch tödlich verletzt worden. Wie ein Polizeisprecher sagte, gibt es zahlreiche weitere Verletzte. Einige hätten schwere und lebensgefährliche Verletzungen. Für Angehörige sei eine Personenauskunftsstelle eingerichtet worden. Die Rufnummer finden Sie auf rbb24.de. Die Polizei sucht mit einem Großaufgebot.